0: den beiden Mars-Rovern Curiosity und Perseverance aufrechterhalten. Diese Aufgabe müssen jetzt andere Sonden übernehmen.
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0: Unser Shootingstar bei der Weltmeisterschaft ist sicher Lennart Karl. Der 18-Jährige spielt unbekümmert, technisch versiert und strahlt immer Torgefahr aus. Jetzt hat er verraten, dass er sein Vorbild immer auf seinem Schienbeinschoner bei sich hat. Es ist Argentiniens Superstar Lionel Messi. Mit ihm wird Lennart Karl jetzt schon manchmal verglichen. Wie gut er in Form ist, sehen wir dann ein nächstes Mal am Samstag beim letzten WM-Test gegen Gastgeber USA. Und diese Meldung hat uns gerade noch erreicht. Deutschland plant ein neues Sommermärchen. Der DFB will die Weltmeisterschaft 2038 oder 2042 wieder nach Deutschland holen, schreibt die Bild-Zeitung. Soweit die Meldungen und die Radio Teddy Nachrichten zum Nachhören jederzeit in der Radio Teddy App und überall, wo es Podcasts gibt.
2: Also die meisten Regengebiete, die ziehen jetzt im Laufe der nächsten Stunden ab. Nur im Süden, da kann es noch mal ein bisschen doller werden mit dem Regen. Bei Temperaturen zwischen 12 und 14 Grad. Der Freitag, der bietet dann mal von allem etwas. Ein bisschen Sonne, ein bisschen Wolken, auch mal ein paar Regentropfen und sehr angenehme 21 Grad. Das Wochenende wird dann wieder schön frühsommerlich.
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1: Kennt ihr das auch, dass euer Kind bei jeder Kleinigkeit, also auch wenn es nicht blutet, ein Pflaster auf die Wunde haben möchte? In manchen Kitas und Grundschulen gibt es da regelrechte Wettbewerbe, wer das schönste Motivpflaster auf dem Arm oder auf dem Bein hat. Es scheint so, als ob alle Kinder im Laufe ihrer Entwicklung diesen Pflastertrend mal mitmachen. Und für uns Eltern ist es natürlich immer spannend zu erfahren, warum machen die Kinder das eigentlich? Wir fragen Psychologin Henriette Grünert.
2: Weil das quasi Kümmern und Sorge und Anteilnahme bedeutet. Ne? Es ist quasi ein Bedürfnis unserer Kinder, Kontakt und Beziehung herzustellen und das Gefühl zu haben, wenn ich was habe, kümmert sich jemand um mich. Und manchmal macht ihnen das so einen Spaß, dass sie es eben auch hervorrufen, obwohl es jetzt nicht so besonders weh tut oder obwohl eigentlich nichts zu sehen ist. Ne? Aber es ist der Moment, auch die Berührung. Jemand macht sich Gedanken, holt das Pflaster, die Berührung, das Pflaster drauf zu kleben, vielleicht noch ein Puster, vielleicht noch ein Kuss auf die Verletzung und dann ist es auch wieder in Ordnung. Ne? Aber es ist quasi das Bedürfnis, Kontakt herzustellen und in Beziehung zu sein.
1: Danke an Psychologin Henriette Grünert.
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1: Mit Nils, hallo. Halb Deutschland hat heute frei. Nicht nur wegen Ferien, auch die Geschäfte sind zu. In Nordrhein-Westfalen, Hessen, Rheinland-Pfalz, dem Saarland, Bayern und Baden-Württemberg. Denn dort ist heute Feiertag. Fronleichnam. Aber was wird da gefeiert? Fronleichnam ist ein katholischer Feiertag. Deshalb ist auch nur in den Bundesländern frei, in denen die meisten oder zumindest viele Menschen katholisch sind. An Fronleichnam wird in der katholischen Kirche gefeiert, dass Gott bei uns und in uns ist. Das Wort ist zusammengesetzt und kommt aus dem Mittelhochdeutschen, also aus einer alten deutschen Sprache. Fron bedeutet Herr oder was den Herrn betrifft. Lichnam oder Licham bedeutet Leib, also Körper. Alles zusammen heißt also lebendiger Leib des Herrn. Die Katholiken glauben, dass sich bei ihnen im Gottesdienst Brot und Wein in den Körper und das Blut von Jesus Christus verwandeln. Und damit ist Gott dann bei den Menschen. Und das wird natürlich gefeiert. Immer am zweiten Donnerstag nach Pfingsten. An Fronleichnam sind dann in vielen Orten auch die Straßen mit Blumen geschmückt. Viele Menschen ziehen in besonderer Kleidung durch die Orte, beten und singen und tragen Brot und Wein mit sich herum und gehen natürlich in die Kirche.
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7: Also die meisten Regengebiete, die ziehen jetzt im Laufe der nächsten Stunden ab. Nur im Süden, da kann es noch mal ein bisschen doller werden mit dem Regen. Bei Temperaturen zwischen 12 und 14 Grad. Der Freitag, der bietet da mal von allem etwas. Ein bisschen Sonne, ein bisschen Wolken, auch mal ein paar Regentropfen und sehr angenehme 21 Grad. Das Wochenende wird dann wieder schön frühsommerlich.
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1: Und jetzt geht's um das Thema Gesundheit für die ganze Familie mit Kinderarzt Jens-Uwe Köhler. Ob Tetanus, Diphtherie oder Kinderlähmung, Impfungen im Kindesalter müssen regelmäßig aufgefrischt werden. Und jetzt kommt's, natürlich auch bei uns Erwachsenen. Viele Kinder sind ja außerdem ein bisschen ängstlich, wenn es eine Spritze gibt. Da könnten wir die Kids ja auch gleich so ein bisschen seelisch und moralisch unterstützen. Es lohnt sich also in doppelter Hinsicht für uns Eltern, wenn wir auch den eigenen Impfpass mitnehmen, wenn für unseren Nachwuchs eine Impfung ansteht.
2: In der Tat. Und ich bin eigentlich erstaunt, wie häufig ich gerade junge Eltern finde, die nicht ausreichend geimpft sind. Bei der Gelegenheit einer Kinderimpfung bietet es sich geradezu an, über diese Themen zu sprechen. Ich biete den Eltern relativ häufig auch an, den Elternimpfpass zu kontrollieren. Und wie gesagt, ich bin ziemlich erstaunt, wie häufig wir Eltern mitimpfen können.
1: Wie ist das eigentlich, wenn jemand den Impfpass verbummelt hat und gar nicht mehr weiß, wann seine letzte Impfung war? Kann man eigentlich zu viel impfen?
2: Nein, ein Überimpfen ist grundsätzlich nicht möglich.
1: Also dann am besten gleich mal gucken, wie der eigene Impfschutz aussieht und dann mit den Kindern zusammen den großen Peaks entgegennehmen. Danke an Kinderarzt Jens-Uwe Köhler. 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
3: Mit Alexander Kanja. Hallo zusammen und das sind die wichtigsten Meldungen des Tages. Kraken sind sehr kluge Meerestiere, das ist ja bekannt. Forscher haben jetzt herausgefunden, dass sie einen Spiegel benutzen können, um zu verstehen, wo sich etwas befindet. Im Versuch konnten die Kraken eine Krabbe nicht direkt sehen, sondern nur im Spiegel. Trotzdem merkten sie, dass die Krabbe nicht im Spiegel selbst ist, sondern an einer anderen Stelle im Aquarium. Sie schwammen also dorthin, wo die Beute wirklich war. Das ist besonders spannend, weil bisher vor allem Tiere mit Wirbelsäule, also zum Beispiel Affen, Elefanten oder auch manche Vögel solche Aufgaben lösen konnten. Bei Kraken wurde das jetzt zum ersten Mal gezeigt. Das bedeutet, Kraken können sich offenbar gut im Raum orientieren und möglicherweise eine Art innere Karte ihrer Umgebung bilden. Das hilft ihnen bei der Jagd und beim Überleben. Sie hatten einen Schatz vom Mond 30 Jahre lang geheim gehalten und müssen ihn jetzt zurückgeben. Ein Gericht in Tschechien hat die Familie einer Weltraumforscherin dazu verurteilt, Mondstaub und Mondsteinchen einem Museum auszuhändigen. Die Familie wollte dieses äußerst seltene Material offenbar an einen Sammler verkaufen. Mondstaub ist ungeheuer teuer. Schon für kleine Mengen werden Millionen bezahlt. Der Staub und die Steinchen stammen von einer sowjetischen Mondexpedition aus den 70er Jahren. Generell ist es so, das Material vom Mond, das zur Erde transportiert wurde, so gut wie immer Eigentum des Staates ist. Monatelang hat die US-Weltraumorganisation NASA versucht, den Funkkontakt zur Marssonde MAVEN herzustellen. Vergeblich. Jetzt ist die Mission für beendet erklärt worden. Niemand weiß genau, wo sich die Sonde befindet. MAVEN war jahrelang um den Mars herum geflogen. Die Sonde hatte mehrere Aufgaben. Sie sollte die Marsatmosphäre erkunden und den Kontakt zu den beiden Mars-Rovern Curiosity und Perseverance aufrechterhalten. Diese Aufgabe müssen jetzt andere Sonden übernehmen.
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3: Unser Shootingstar bei der Weltmeisterschaft ist sicher Lennart Karl. Der 18-Jährige spielt unbekümmert, technisch versiert und strahlt immer Torgefahr aus. Jetzt hat er verraten, dass er sein Vorbild immer auf seinem Schienbeinschoner bei sich hat. Es ist Argentiniens Superstar Lionel Messi. Mit ihm wird Lennart Karl jetzt schon manchmal verglichen. Wie gut er in Form ist, sehen wir dann ein nächstes Mal am Samstag beim letzten WM-Test gegen Gastgeber USA. Und diese Meldung hat uns gerade noch erreicht. Deutschland plant ein neues Sommermärchen. Der DFB will die Weltmeisterschaft 2038 oder 2042 wieder nach Deutschland holen, schreibt die Bild-Zeitung. Soweit die Meldungen und die Radio-Teddy-Nachrichten zum Nachhören jederzeit in der Radio-Teddy-App und überall, wo es Podcasts gibt.
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2: Und jetzt geht's um den gesunden Kinderschlaf. Damit verbunden ist natürlich auch immer der gesunde Elternschlaf. Und viele von uns kennen das, obwohl das Kind längst durchschläft. Wir Erwachsenen haben dann plötzlich Probleme durchzuschlafen. Ich spreche darüber mit Schlafmedizinerin Dr. Samia Little-Elk. Sammy, welche Möglichkeiten gibt's, wenn das Kind jetzt endlich durchschläft und Mama und Papa quasi verlernt haben, durchzuschlafen?
3: Ja, das ist ein sehr frustrierender Moment für viele Eltern, wenn sie merken, jetzt können sie eigentlich und können dann doch nicht schlafen. Der allerwichtigste Tipp ist, sich damit keinen Stress zu machen und nochmal zu überprüfen, ob man vor dem Schlafengehen sich auch genug Zeit genommen hat, um herunterzufahren, um wirklich auch den Abend und den Schlaf einzuläuten. Das heißt, keine Geschäftsmails abends noch beantworten, die Steuererklärung machen und sich womöglich streiten, sondern wirklich eher dann auch zur Ruhe zu finden. Abendrituale sind für Kinder super wichtig. Richtig, aber für uns Erwachsene auch, können uns auch dabei helfen zu schlafen. Manch einem hilft es auch, sich von seinen eigenen Gedanken und seiner Aufgewühltheit durch Hörbücher oder Hörspiele abzulenken. Das klappt nicht nur bei Kindern, auch bei Erwachsenen häufig. Viele Hörspiel-Apps kann man auch mit einem Timer so einstellen, dass die irgendwann dann auch aufhören nach einer Dreiviertelstunde, Stunde. Aber am wenigsten hilft, sich Stress mit der Situation zu machen.
2: Ganz konkret, Sammy, wenn wir jetzt in der Nacht wach werden, aufstehen oder liegen bleiben?
3: Was man nicht tun sollte, ist wie so ein Grillspieß sich hin und her drehen und immer frustrierter werden. Also wenn man dann das Gefühl hat, man ist echt wach, dann wirklich aufstehen und irgendwas Monotones machen, bis man wieder müde, so müde ist, dass man eher schlafen könnte und dann wieder ins Bett gehen.
2: Also auf keinen Fall den Grillspieß machen. Danke für den Tipp. Schlafmedizinerin Dr. Samia Little-Elk zum Thema Schlafstörungen bei Eltern.
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2: Mit Nils, hallo. Feuerwehr, Krankenwagen oder Polizei, wenn schnell gehen muss, sind sie mit Blaulicht unterwegs. Und Jasmin aus Fürstenwalde möchte gern wissen, warum das Blaulicht blau ist und nicht zum Beispiel grün. Weil blau einfach die perfekte Farbe für Einsatzwagen im Straßenverkehr ist. Alle anderen Farben sind ja schon belegt. Ampeln sind rot, gelb und grün. Die Beleuchtung von normalen Autos ist rot, gelb und weiß. Und auch bei Baustellen oder bei den Straßenlaternen gibt es kein Blau. Und das war auch schon im Jahr 1933 so, als das Blaulicht eingeführt wurde. Und damit das auch so bleibt, gibt es sogar Gesetze. In Deutschland darf man mit seinem Auto alles Mögliche machen. Man darf sie bunt anmalen, man darf den Motor stärker machen, sodass es schneller fährt. Aber Blaulicht darf kein normales Auto haben, damit es keine Verwechslungen geben kann. Das blaue Blinklicht darf in Deutschland nur auf dem Dach bestimmter Fahrzeuge angebracht sein. Dazu gehören die Polizei, Rettungs- und Zolldienste, die Feuerwehr und der Katastrophenschutz. Also nur bei Autos, die im Notfall ganz schnell durch den Straßenverkehr kommen müssen. Deshalb darf das Blaulicht auch nur im Notfall eingeschaltet werden. Also zum Beispiel nur, wenn Menschenleben in Gefahr sind. Andere Autos müssen dann sofort zur Seite, damit das Einsatzauto freie Bahn hat.
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1: Kennt ihr das, liebe Eltern, dass euer Kind euch gegeneinander ausspielt? Das war unsere Radio Teddy Familienfrage des Tages heute. Rund 65% von euch haben da auf unseren Radio Teddy Social Media Kanälen auf Ja geklickt. Und da frage ich doch mal Radio Teddy Familienexpertin Henriette Grünert. Wie kommt das zustande, dass so Kinder das schon so drauf haben, dass sie uns Eltern gegeneinander ausspielen können?
2: Sie wissen halt, wissen relativ schnell, wie es funktioniert. Sie spielen nicht bewusst aus, ne, das finde ich nochmal ganz wichtig, sondern sie gucken halt nach ihrem eigenen Bedürfnis. Und das ist grundsätzlich auch was Gutes. Ja, ich würde weggehen davon, immer zu sagen, das ist irgendwie doof, ne, sondern das ist grundsätzlich was Gutes, dass sie für sich sorgen können. Und dabei benutzen sie natürlich alle Techniken, die sie so mitkriegen, ne? Und so Dynamiken mitzukriegen ist natürlich was, wo sie sehr feinfühlig sind. Und es kann sogar so weit gehen, dass sie sagen, ja, Mama hat ja gesagt, dabei hat Mama nein gesagt, ne? Auch das gibt es natürlich. Da ist es immer wichtig zu gucken, was sagt Papa, was sagt Mama, was ist vielleicht auch so eine grundlegende Regel, ne? Dass das Kind nicht zu jedem Einzelnen gehen muss, sondern es gibt vielleicht eine Süßigkeit pro Tag. Das wissen alle, ne? Und dann steht die irgendwo bereit, die Kinder können sich das auch nehmen und wissen aber, nach dem einen ist Schluss. Da liegt dann auch nicht mehr drin in der Schüssel, sodass es nicht schwierig wird, ne? Aber das würde ich ganz klar einführen, so ganz klare Strukturen, ganz klare Regeln, wo sich alle dran halten.
1: Herzlichen Dank, Radio Teddy Familienexpertin Henriette Grünert.

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3: Mit Alexander Kanja. Hallo zusammen und das sind die wichtigsten Meldungen des Tages. Kraken sind sehr kluge Meerestiere, das ist ja bekannt. Forscher haben jetzt herausgefunden, dass sie einen Spiegel benutzen können, um zu verstehen, wo sich etwas befindet. Im Versuch konnten die Kraken eine Krabbe nicht direkt sehen, sondern nur im Spiegel. Trotzdem merkten sie, dass die Krabbe nicht im Spiegel selbst ist, sondern an einer anderen Stelle im Aquarium. Sie schwammen also dorthin, wo die Beute wirklich war. Es ist besonders spannend, weil bisher vor allem Tiere mit Wirbelsäule, also zum Beispiel Affen, Elefanten oder auch manche Vögel solche Aufgaben lösen konnten. Bei Kraken wurde das jetzt zum ersten Mal gezeigt. Das bedeutet, Kraken können sich offenbar gut im Raum orientieren und möglicherweise eine Art innere Karte ihrer Umgebung bilden. Das hilft ihnen bei der Jagd und beim Überleben. Sie hatten einen Schatz vom Mond 30 Jahre lang geheim gehalten und müssen ihn jetzt zurückgeben. Ein Gericht in Tschechien hat die Familie einer Weltraumforscherin dazu verurteilt, Mondstaub und Mondsteinchen einem Museum auszuhändigen. Die Familie wollte dieses äußerst seltene Material offenbar an einen Sammler verkaufen. Mondstaub ist ungeheuer teuer. Schon für kleine Mengen werden Millionen bezahlt. Der Staub und die Steinchen stammen von einer sowjetischen Mondexpedition aus den 70er Jahren. Generell ist es so, dass Material vom Mond, das zur Erde transportiert wurde, so gut wie immer Eigentum des Staates ist. Monatelang hat die US-Weltraumorganisation NASA versucht, den Funkkontakt zur Marssonde MAVEN herzustellen. Vergeblich. Jetzt ist die Mission für beendet erklärt worden. Niemand weiß genau, wo sich die Sonde befindet. MAVEN war jahrelang um den Mars herum geflogen. Die Sonde hatte mehrere Aufgaben. Sie sollte die Marsatmosphäre erkunden und den Kontakt zu den beiden Mars-Rovern Curiosity und Perseverance aufrechterhalten. Diese Aufgabe müssen jetzt andere Sonden übernehmen.
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3: Unser Shootingstar bei der Weltmeisterschaft ist sicher Lennart Karl. Der 18-Jährige spielt unbekümmert, technisch versiert und strahlt immer Torgefahr aus. Jetzt hat er verraten, dass er sein Vorbild immer auf seinem Schienbeinschoner bei sich hat. Es ist Argentiniens Superstar Lionel Messi. Mit ihm wird Lennart Karl jetzt schon manchmal verglichen. Wie gut er in Form ist, sehen wir dann ein nächstes Mal am Samstag beim letzten WM-Test gegen Gastgeber USA. Und diese Meldung hat uns gerade noch erreicht. Deutschland plant ein neues Sommermärchen. Der DFB will die Weltmeisterschaft 2038 oder 2042 wieder nach Deutschland holen, schreibt die Bild-Zeitung. Soweit die Meldungen und die Radio Teddy Nachrichten zum Nachhören jederzeit in der Radio Teddy App und überall, wo es Podcasts gibt.
4: Also die meisten Regengebiete, die ziehen jetzt im Laufe der nächsten Stunden ab. Nur im Süden, da kann es noch mal ein bisschen doller werden mit dem Regen. Bei Temperaturen zwischen 12 und 14 Grad. Der Freitag, der bietet dann mal von allem etwas. Ein bisschen Sonne, ein bisschen Wolken, auch mal ein paar Regentropfen und sehr angenehme 21 Grad. Das Wochenende wird dann wieder schön frühsommerlich.
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0: Hallöchen, Sandra hier vom Radio Teddy Vormittag. Und so diese kleinen Special Effects, die jede Familie hat, damit sind wir nicht allein. Darüber sprechen wir jeden Tag.
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0: Die Diskussionen morgens beim Anziehen mit unseren Kindern. Kennen anscheinend einige von euch, wenn ich mir unser Abstimmungsergebnis auf den Radio Teddy Social Media Kanälen mal so anschaue. Wir legen den Kindern die Klamotten raus und sie haben überhaupt gar keinen Bock, die anzuziehen. Ich frage mal nach bei Radio Teddy Familienexpertin Henriette Grünert. Warum ist es denn nun tatsächlich so, dass wir den Kindern was hinlegen und uns ja vielleicht auch was dabei gedacht haben? Und es geht nicht nur um Styling, sondern es hat auch vielleicht was mit der Temperatur draußen zu tun. Und die Kinder stehen da und sagen, nee Mama, das will ich jetzt aber nicht anziehen.
2: Und dann ist die schöne Frage, die man ja entgegenfragen will, warum triggert uns das denn so? Ja, ich meine, die sind ja kleine Menschen. Mhm. Und solange sie sich halbwegs wettergerecht anziehen, okay, dann ziehe ich halt was anderes an. Ich finde es vielleicht blöd, mir gefällt es nicht. Aber das ist ja okay, wenn es dir gefällt. Ne? Wir sind ja zwei unabhängige Persönlichkeiten. Dann bitte, los geht's. Ne? Und da uns und unseren Kindern auch den Freiraum zu schaffen. Zu sagen, es gibt ein paar Dinge, die einfach sein müssen. Aber auch da den Vertrauen zu lernen, dass sie auch ein Körpergefühl haben, dass sie auch merken, wenn ihnen kalt ist. Ne? Alternativen mitzugeben. Vielleicht zu sagen, komm, ich mach dir in den Beutel noch den dickeren Pullover rein. Wenn dir nachher kalt ist, kannst du ihn dir anziehen. Musst ihn vielleicht jetzt noch nicht anziehen. Ne? Später wird es auch niemand mehr geben, der Sachen rauslegt. Ne? Und wir wollen, dass die Kinder autonome Entscheidungen treffen können und sich auch auf sich verlassen können und auch ihrem Körpergefühl trauen lernen.
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1: Mit Nils, hallo. Wir haben eine Frage von Juli bekommen. Sie ist 9 Jahre alt und möchte gern wissen, ob es auf der Erde mehr Menschen oder mehr Bäume gibt. Bäume sind sehr wichtig für unser Klima. Sie nehmen Kohlendioxid auf und geben Sauerstoff ab. Das ist unschätzbar wichtig für alles Leben auf der Welt. Bäume wachsen im kalten Norden und in den heißen Tropen. Es gibt welche, die Nadeln haben und andere, die Laub tragen. Aber wie viele Bäume gibt es denn auf der ganzen Welt? Forscher haben sich tatsächlich mal die Mühe gemacht und aufgezählt. Dabei haben sie natürlich nicht jeden Baum einzeln gezählt, das würde sehr lange dauern. Aber das kann man schon sehr gut schätzen. Und da sind sie auf die Zahl 3 Billionen Bäume gekommen. Das ist eine 3 mit 12 Nullen oder anders gesagt 3000 Milliarden Bäume. Dem entgegen stehen ungefähr 8,2 Milliarden Menschen. Es gibt also viel mehr Bäume als Menschen auf der Erde. Rein rechnerisch kommen auf jeden Menschen ungefähr 400 Bäume. Früher gab es übrigens noch mehr Bäume. Seit Beginn der Menschheit ist der Baumbestand in etwa um die Hälfte zurückgegangen. Dabei sind Bäume unschätzbar wichtig für unser Klima.
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1: Heute mit Kinderarzt Jens-Uwe Köhler. Heute geht's um Kopfläuse. Und bei Kopflausbefall hilft entweder viel Geduld mit einem Läusekamm oder eben Spezialshampoo aus der Apotheke. Tja, und welche zusätzlichen Hygienemaßnahmen sind notwendig? Können Läuse beispielsweise auf dem Kopfkissen überleben und von da aus zurück auf den Kopf krabbeln, wenn die Haare entlaust wurden?
2: Nee, das ist so nicht. Also die Läuse sind wirklich hochspezialisiert, um auf der Kopfhaut zu leben. Beispielsweise braucht das Weibchen, nachdem es Blut gesaugt hat aus der Kopfhaut und ihre eigenen Eier ablegen möchte, unbedingt ein Haar, das eine bestimmte Länge hat, weil das Ei immer 5 mm über der Kopfhaut abgelegt wird. Das heißt, nur dort kann die Laus sich wohlfühlen. Und wenn die irgendwann mal aufs Kopfkissen gelangt, dann ist es fast nicht mehr überlebensfähig.
1: Das heißt, ich muss jetzt nicht die Bettwäsche nehmen und die bei 90 Grad durchwaschen?
2: Nein. Ich glaube, das ist zu großer Aufwand. Was aber passieren kann, wenn die Laus sich mal in der Pudelmütze verirrt, das ist wirklich ein Verirren, das ist nicht ihr natürlicher Lebensraum, dann kann das natürlich, wenn der Pudel auf den anderen Kopf getragen wird, plötzlich übertragen werden. Aber das ist eher wirklich eine seltene Ausnahme.
1: Und als Eltern gehen wir dann einfach mal eine Zeit lang nicht ganz so dicht zum Kuscheln an die Kinder ran oder kuscheln ohne Kopf zusammenstecken.
2: In der Tat erlebe ich das überhaupt nicht selten, dass das dann ein Familienproblem ist. Und in der Tat ist das gelegentlich so, dass eine Mama, die jetzt mit ihrem Kind kommt, die ja vielleicht alleinlebend ist, mich bittet, gucken Sie mal an meinen Kopf, das juckt's auch. Und nicht selten finde ich dann tatsächlich genau auch an dem Kopf der Mama das gleiche Problem.
1: Also in der Läusezeit sozusagen kopflos kuscheln. Danke an Kinderarzt Jens-Uwe Köhler. Seit 30 Jahren hat er eine eigene Praxis und ist außerdem Papa von 3 Söhnen, hat das also auch schon mal alles durch.
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3: Mit Alexander Kanja. Hallo zusammen und das sind die wichtigsten Meldungen des Tages. Kraken sind sehr kluge Meerestiere, das ist ja bekannt. Forscher haben jetzt herausgefunden, dass sie einen Spiegel benutzen können, um zu verstehen, wo sich etwas befindet. Im Versuch konnten die Kraken eine Krabbe nicht direkt sehen, sondern nur im Spiegel. Trotzdem merkten sie, dass die Krabbe nicht im Spiegel selbst ist, sondern an einer anderen Stelle im Aquarium. Sie schwammen also dorthin, wo die Beute wirklich war. Es ist besonders spannend, weil bisher vor allem Tiere mit Wirbelsäule, also zum Beispiel Affen, Elefanten oder auch manche Vögel solche Aufgaben lösen konnten. Bei Kraken wurde das jetzt zum ersten Mal gezeigt. Das bedeutet, Kraken können sich offenbar gut im Raum orientieren und möglicherweise eine Art innere Karte ihrer Umgebung bilden. Das hilft ihnen bei der Jagd und beim Überleben. Sie hatten einen Schatz vom Mond 30 Jahre lang geheim gehalten und müssen ihn jetzt zurückgeben. Ein Gericht in Tschechien hat die Familie einer Weltraumforscherin dazu verurteilt, Mondstaub und Mondsteinchen einem Museum auszuhändigen. Die Familie wollte dieses äußerst seltene Material offenbar an einen Sammler verkaufen. Mondstaub ist ungeheuer teuer. Schon für kleine Mengen werden Millionen bezahlt. Der Staub und die Steinchen stammen von einer sowjetischen Mondexpedition aus den 70er Jahren. Generell ist es so, dass Material vom Mond, das zur Erde transportiert wurde, so gut wie immer Eigentum des Staates ist. Monatelang hat die US-Weltraumorganisation NASA versucht, den Funkkontakt zur Marssonde MAVEN herzustellen. Vergeblich. Jetzt ist die Mission für beendet erklärt worden. Niemand weiß genau, wo sich die Sonde befindet. MAVEN war jahrelang um den Mars herumgeflogen. Die Sonde hatte mehrere Aufgaben. Sie sollte die Marsatmosphäre erkunden und den Kontakt zu den beiden Mars-Rovern Curiosity und Perseverance aufrechterhalten. Diese Aufgabe müssen jetzt andere Sonden übernehmen.
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3: Unser Shootingstar bei der Weltmeisterschaft ist sicher Lennart Karl. Der 18-Jährige spielt unbekümmert, technisch versiert und strahlt immer Torgefahr aus. Jetzt hat er verraten, dass er sein Vorbild immer auf seinem Schienbeinschoner bei sich hat. Es ist Argentiniens Superstar Lionel Messi. Mit ihm wird Lennart Karl jetzt schon manchmal verglichen. Wie gut er in Form ist, sehen wir dann ein nächstes Mal am Samstag beim letzten WM-Test gegen Gastgeber USA. Und diese Meldung hat uns gerade noch erreicht. Deutschland plant ein neues Sommermärchen. Der DFB will die Weltmeisterschaft 2038 oder 2042 wieder nach Deutschland holen, schreibt die Bild-Zeitung. Soweit die Meldungen und die Radio Teddy Nachrichten zum Nachhören jederzeit in der Radio Teddy App und überall, wo es Podcasts gibt.
4: Also die meisten Regengebiete, die ziehen jetzt im Laufe der nächsten Stunden ab. Nur im Süden, da kann es noch mal ein bisschen doller werden mit dem Regen. Bei Temperaturen zwischen 12 und 14 Grad. Der Freitag, der bietet dann mal von allem etwas. Ein bisschen Sonne, ein bisschen Wolken, auch mal ein paar Regentropfen und sehr angenehme 21 Grad. Das Wochenende wird dann wieder schön frühsommerlich.
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1: Mit Nils, hallo. Und es gibt diese neue Frage hier.
2: Hallo, ich bin Amelia, 11 Jahre aus Berlin. Meine Frage ist, wieso soll man, wenn man was gegessen hat, nicht sofort schwimmen gehen?
1: Ja, Amelia, es geht sogar noch weiter. Es gibt Leute, die behaupten, wer mit vollem Magen schwimmen geht, der kann sogar ertrinken. Aber das ist Quatsch, sagt Professor Dr. Jean-François Chinot. Er ist Arzt und unterrichtet an der Uni Göttingen Medizin. Wer nach dem Essen gleich ins Wasser will, der darf das auch. Das ist nicht gefährlich und davon stirbt auch keiner, versichert der Fachmann. Eine ganz andere Frage ist, ob wir uns nach einem guten Mittagessen im Wasser überhaupt wohlfühlen. Viele Menschen wollen nämlich nach dem Essen gar nicht gleich schwimmen gehen. Denn richtig ist, dass unser Körper nach dem Essen erstmal richtig viel zu tun hat. Er muss schließlich die Nahrung verdauen. Magen, Darm und Leber brauchen dafür eine gute Versorgung mit Sauerstoff. Und diese Aufgabe übernimmt das Blut. Es fließt immer dahin, wo es gerade gebraucht wird. Wenn wir gerade gegessen haben und schwimmen gehen, dann streiten sich Bauch und Muskeln sozusagen ums Blut. Und nun glauben manche Menschen, dass sie ertrinken können, weil die Muskeln nicht genug durchblutet werden. Aber das stimmt nicht, sagt der Arzt. Wer also nach dem Essen Lust auf Schwimmen hat, der darf ins Wasser. Und wer zu müde ist, der wartet einfach.
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7: Wunderschönen guten Morgen am Freitag. Gemeinsam geht's Richtung Wochenende. Vorher machen wir aus euren Freitag noch den großen Radio Teddy Wasserspaß-Freitag. 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Los geht's ab 7 Uhr hier bei uns in der Show. Und passend dazu möchte Len 7 Jahre gerne wissen, warum riecht es im Schwimmbad eigentlich immer so komisch? Wir finden es heraus, kurz vor 7:30. 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
7: Die Pflanzen freuen sich, heute kann es etwas nass werden überall bei uns in Deutschland. Dazu kann es in einigen Regionen auch blitzen und donnern. Das Ganze bei Temperaturen zwischen 19 und 21 Grad. Das Wochenende bleibt dann weiter ein bunter Mix aus Sonne und Wolken bei Temperaturen um die 20 Grad. Jetzt raus aus den Federn, liebe Kids. Wir helfen euch mit richtig cooler Musik. Gleich der Song, den sich so viele von euch wünschen, von Familienpopstar Anton, Riesenhunger. Jetzt Chartmusik zum Wachwerden. Hier ist Stay.

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2: Nach heute könnte es Muskelkater geben. Also für dich, lieber Tim.
3: Wie jetzt?
2: Na, du wirst ja diese Woche zum Bademeister und diese Aufgabe hat es in sich.
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3: So, Christoph, wir sind jetzt hier an einem Nichtschwimmerbecken angekommen. Wie hoch ist es jetzt hier ungefähr?
5: Na, so, dass man stehen kann.
3: Ja, und was machen wir jetzt hier?
5: Na, wir haben jetzt hier ein paar Gäste, die gerne Wassergymnastik machen wollen und du bist jetzt unser Wassergymnastiktrainer.
3: Ja, also ich muss dazu sagen, ja, ich tanze gerne in meiner Freizeit, mache auch so beim Karneval viel Tanz, aber Wassergymnastik, du hast ja auch schon Leute hergeholt, die gucken schon so, ne? Die wollen jetzt gleich einen Kurs machen. Ich habe es noch nie gemacht, deswegen seid nicht zu streng zu mir. Wir stellen uns erstmal hin, auf zwei Beinen. So, wir laufen erstmal auf der Stelle, bisschen locker laufen. So, ja, genau. Ihr seid ja schon ganz nass geschwitzt. Super Gag, den kann man immer im Schwimmbad machen, ihr seid ja so nass. So, als nächstes, Kniehebelauf, auch auf der Stelle. Achso, schnell sogar. Okay, dann machen wir es schnell. Kniehebelauf, schnell. So. Genau, sehr gut, auch schnell. Sehr gut. Genau, so Gerätsprung wie so ein Hampelmann, aber ohne Arme. So. Ist anstrengend?
6: Ja.
3: Nee, eigentlich nicht, für mich schon. Genau, dann nach vorne. Wie nennt man das? Kreuzsprung? Ich hab keine Ahnung. Hätten wir nur das gemacht in der Schule, was die anderen vorgemacht haben. So, Christoph, also ich schwitze, mir ist sehr, sehr warm. Ich bin auf jeden Fall warm geworden. Was sagst du? Hat es so für den Anfang erstmal funktioniert?
5: Also ich muss sagen, ich fand es super. Den Leuten ist meistens wichtiger, dass man einfach auch locker die ganze Sache macht, mal einen lockeren Spruch auf die Lippen hat. Das hast du eben gut gemacht. Die sind da gar nicht so gepocht, dass jetzt unbedingt die Übungen alle so super durchgeplant sein müssen.
3: Aquagymnastik, check. Und wir können zum nächsten.
2: Okay, mit deinem Humor konntest du ja wirklich punkten.
3: Ja.
2: Morgen kommt eine große Herausforderung. Du magst es nicht besonders gerne und kommst auch noch so richtig ins Schwitzen.
3: Och nö.
2: Nicht Diamant, Tim. Pack lieber deine Badesachen ein.

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2: Egal welche Probleme oder Herausforderungen auf uns warten, solange wir die richtigen Personen an unserer Seite haben, schaffen wir alles. Genau das ist die Message von dem neuen Hit Drive Safe von Miles Smith und Niall Horan. Und das ist unser Superhit in dieser Stunde. Jetzt hier bei Radio Teddy.

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4: Sechs Uhr ist es. Guten Morgen am Freitag. Gemeinsam geht's Richtung Wochenende. Einige von euch krabbeln jetzt so aus dem Bett raus und laufen so langsam Richtung Kleiderschrank oder Badezimmer. Und bevor ihr dann morgen am Samstag wieder etwas länger schlafen könnt, belohnen wir heute nochmal euer frühes Aufstehen. Liebe Kids, beweist uns, dass ihr aufgestanden seid, werdet so Radio-Teddy Frühaufsteherin oder Frühaufsteher des Tages und gewinnt eure exklusive und handsignierte Frühaufsteher-Urkunde. 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Frühaufsteherinnen, Frühaufsteher werden unter der 0331 76 mal die 2. Die Mitmachregeln stehen auf radioteddy.de. 0331 7 und 6 mal die 2. Und gleich um 6.10 Uhr wird gewonnen. Und jetzt rüber zu Nils in die Radioteddy-Nachrichten. Guten Morgen, Nils.
5: Hi, guten Morgen.
4: In Hollywood wird der Oscar ja für tolle Filme vergeben. Und für die besten Kinderfilme ist das der Goldene Spatz.
5: Ja, in Gera und Erfurt in Thüringen startet an diesem Wochenende wieder das große Kindermedienfestival Goldener Spatz. Allein im Wettbewerb Film und Serie gibt es 37 nominierte Beiträge. Die Leiterin des Festivals, Elisabeth Wenk, hat gesagt, worauf sie sich besonders freut.
6: Ein wunderbares Highlight, was wir schon seit Anfang an, seit es dieses Festival haben, ist natürlich unsere Kinderjury, die jedes Jahr wieder anreist und einfach ihre Expertise, ihre Perspektive, ihren Blick auf die Welt mitbringen.
5: Eröffnet wird das Festival am Sonntag in Gera mit dem Film Plitsch Platsch Forever.
6: Plitsch Platsch Forever ist ein wunderbarer Sommerfilm über Freundschaft, über Zusammenhalt, über Herzschmerz, über den Wunsch, mitzugestalten.
5: Die Preisverleihung ist dann in einer Woche. Alle Infos zum Deutschen Kindermedienfestival gibt's im Internet unter goldenerspatz.de. Monatelang hat die US-Weltraumorganisation NASA versucht, den Funkkontakt zu ihrer Marssonde MAVEN herzustellen. Vergeblich. Jetzt ist die Mission für beendet erklärt worden. Niemand weiß genau, wo sich die Sonde befindet. Ursprünglich sollte ihr Einsatz 2 Jahre dauern. Doch MAVEN sendete über ein Jahrzehnt lang Daten vom Mars zur Erde. Es ist die bisher beste Mars-Mission überhaupt, heißt es bei der NASA. Und was bei uns in der Region los ist, das weiß Luisa.
7: Ja, es bleibt offen. Das Hansewasserbad in Bremen. Bis mindestens Ende September sollen hier noch Schulklassen und Vereine schwimmen üben und planschen können. Das Schwimmbad sollte eigentlich geschlossen werden, nachdem der Verein Werder Bremen es gekauft hatte. Da der Verkauf aber noch dauert, kann das Bad noch geöffnet bleiben.
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5: Die Spannung steigt. In 6 Tagen startet die Fußball-WM. Für die deutsche Nationalelf steht an diesem Wochenende noch ein letzter Test vor dem Turnier an. In Chicago trifft Deutschland morgen Abend in der WM-Generalprobe auf Mitgastgeber USA. Alle Spieler sind fit. Ob Torhüter Manuel Neuer morgen sein Comeback in der Nationalelf feiert, will Bundestrainer Julian Nagelsmann heute Abend sagen. Soweit die Meldungen. 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
5: Hier bei uns in Bremen, Bremerhaven und Niedersachsen ist auf der A39 Salzgitter Richtung Braunschweig die Ausfahrt Braunschweig-Rüningen Nord wegen einer Baustelle gesperrt. Gute Fahrt.
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4: Heute sind auf jeden Fall unsere bunten T-Shirts angesagt. Über unseren Köpfen legt sich eine graue Wolkendecke. Dazu tanzen ab und zu die Regentropfen auf der Straße und immer wieder kämpft sich auch die Sonne durch. Die Temperaturen bleiben für uns weiterhin frühlingshaft bis zu 22 Grad. Morgen und am Wochenende bleibt es dann meist trocken und wir bekommen wieder mehr Sonne.
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4: Liebe Kids, wir putzen gemeinsam die Zähne jeden Morgen hier zur Lieblingsmusik und gleich wird ein oder einer von euch Radio Teddy Frühaufsteherin oder Frühaufsteher des Tages. Also jetzt anrufen 0331 76 mal die 2. Die Mitmachregeln stehen auf radioteddy.de. Jetzt geht's rüber ins Badezimmer zum Zähneputzen und mit dabei ist Ellie, 7 Jahre. Hast du denn einen Tipp für noch mehr Spaß beim Zähneputzen?
10: Ich zum Beispiel bei Radio Teddy den Hintern machen und dazu dann auch ein bisschen tanzen.
4: Na perfekt, dann machen wir das jetzt alle gemeinsam zu Leonie und Markus und Martinus mit Moonlight. Euch ganz, ganz viel Spaß mit dem Radio Teddy Zahnputz-Hit und los geht's mit dem Zahnputz-Hit-Startsignal.

0: Jawohl, liebe Grüße an alle Kids, die fleißig mitgeputzt haben.
1: Fertig.
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6.10 Uhr, guten Morgen am Freitag. Hier ist die Radio Tür, die Morgenshow mit Christina und Tim. Gemeinsam geht's Richtung Wochenende. Viele von euch decken gerade so langsam den Frühstückstisch und wir sorgen für gute Stimmung mit dem aktuellen Dance-Hit Where's My Husband? Und achtet beim Tischdecken mal genau auf eure Brötchen. Die haben irgendwie immer so einen komischen Schlitz in der Mitte. Woher der kommt und warum der da drin ist, das checken wir gleich unter anderem für Emil. 6 Jahre, kurz vor 7:30 Uhr.

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0: einige liegen die Brötchen schon im Ofen oder die Gurken werden in Scheiben geschnibbelt und wir versorgen euch mit cooler Musik am Frühstückstisch. Gleich der chartete Mitschmatz New Religion. Jetzt haben wir es, 6.17 Uhr, die Radio Tür Morgenshow mit Christina und Tim am Freitag und der Countdown läuft. In 6 Tagen startet die Fußball-WM und wir klappen vorher nochmal zusammen das große Radio Tür Fußball-Sammelkartenalbum auf. Das gibt es nämlich nur hier bei uns, die Fußballkarten für die Ohren. Und das Beste ist, alle Karten gibt es auch nochmal auf radiotür.de zum Runterladen und Tauschen auf dem Schulhof. Also dann in der Pause natürlich. Heute gibt's diesen Spieler für euch.
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2: Norwegens Nummer 9, Erling Haaland. Angriff. Er sieht aus wie ein Wikinger, ist stark und groß wie ein Bär und so schnell wie ein Panther, der Norweger Erling Haaland. Er schießt Tore am Fließband und bricht dabei einen Rekord nach dem anderen. Haaland kommt aus einer sportlichen Familie. Seine Mutter war Landesmeisterin im Siebenkampf, sein Vater Profifußballer. Privat ist der Stürmer von Manchester City selbst Papa. Seine Freundin und er haben einen kleinen Sohn. Wenn ihn sein Sohn nicht weckt, sondern der Wecker auf seinem Handy, dann ertönt die UEFA Champions League-Hymne. Erling Haaland hat auch noch andere lustige Eigenschaften. Wann immer er 3 Tore in einem Spiel schafft, nimmt er den Ball abends zum Schlafen mit ins Bett. Und er weiß auch schon, was er nach seiner Fußballerkarriere machen will. Er möchte Farmer werden und Ziegen züchten.
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0: Gemeinsam geht's Richtung Wochenende. Bei einigen klackt vielleicht schon der Toaster oder die Cornflakes kullern rein in die Schüssel. Und wir versorgen euch währenddessen mit cooler Musik. Gleich mit Radio Teddy Superstar Leonie. Jeden Morgen um 6.10 Uhr beweist ihr hier, dass ihr aufgestanden seid bei Radio Teddy und werdet so Mitglied im Club der Frühaufsteherinnen und Frühaufsteher. Und wir haben wirklich viele Kids schon reingeholt in unseren exklusiven Club. Unter anderem auch Marie, 9 Jahre.
1: Dankeschön.
0: Und das machen wir übrigens jetzt auch am Wochenende.
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0: 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Und jetzt schauen wir uns mal unsere Frühstücksbrötchen etwas genauer an. Die haben nämlich alle was gemeinsam. Radio Teddy macht Spaß, macht schlau.
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3: Mit Nils, hallo. Emil, 6 Jahre aus Berlin-Charlottenburg, ist aufgefallen, dass seine Frühstücksbrötchen immer so einen komischen Schlitz in der Mitte haben. Und jetzt fragt er, warum? Ja, stimmt. Manchmal ist es nicht nur ein Schlitz, sondern es sind gleich mehrere. Da sieht das Brötchen dann aus wie eine Blume. Aber dieser Schlitz oder diese mehreren Schlitze haben einen ganz einfachen Grund. Damit die Brötchen besser und gleichmäßiger aufbacken. Bevor der Bäcker die Brötchen in den Ofen schiebt, schneidet er darum mit einem Messer vorsichtig diesen Schlitz in den Wasserteig. Dadurch wird die Brötchenoberfläche nämlich größer und das Brötchen bekommt mehr von der knusprigen Kruste, die viele so gerne mögen. Außerdem, wenn der Teig beim Backen im Ofen besonders stark aufgeht, also sehr groß wird, dann kann die Brötchenoberfläche platzen. Und das sieht beim Brötchen dann einfach nicht mehr schön aus. Und darum kommt eben dieser Schlitz rein, um das zu verhindern. Aber es gibt auch Bäckereien, die machen keinen Schlitz in die Brötchen, sondern backen richtig lustige Gesichter oder andere Muster in ihre Brötchen.
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20: Die Bedeutung deutscher Städtenamen. Heidelberg. Ganz herrschende Meinung ist inzwischen, dass der Name von einer Heide auf einem Berg herrührt.

0: 6.28 Uhr, 2 Minuten vor halb 7. Guten Morgen am Freitag. Und weiter geht's im Schwimmbad mit meiner verrückten Radio-Teddy-Bademeister-Challenge. Gestern durfte ich Aquafitness machen, da bin ich schon ganz schön ins Schwitzen gekommen. Aber heute wird es noch extremer mit dem Schwitzen. Es wird wärmer und wärmer und wärmer und noch wärmer. Seid dabei in 10 Minuten. Jetzt rüber zu Nils in die Radio-Teddy-Nachrichten mit den wichtigsten Meldungen des Morgens. Guten Morgen, Nils.
1: Guten Morgen. Filme, Serien, Dokumentationen. In Gera und Erfurt beginnt am Wochenende das große Kindermedienfestival Goldener Spatz. Die Jury besteht dabei aus Kindern. Sie entscheidet, welche Filme und Beiträge die besten sind. Alle Infos gibt's im Internet unter goldenerspatz.de. Die NASA hat die Mission ihrer Sonde MAVEN zur Erkundung der Marsatmosphäre für beendet erklärt. Die Sonde hat seit Dezember keine Daten mehr aus der Marsumlaufbahn gesendet. Ursprünglich sollte ihr Einsatz 2 Jahre dauern. Doch MAVEN sendete über ein Jahrzehnt lang Daten zur Erde. In 6 Tagen startet die Fußball-WM. Für die deutsche Nationalelf steht noch ein letzter Test vor dem Turnier an. In Chicago trifft Deutschland morgen Abend auf die USA. Alle Spieler sind fit. Ob Torhüter Manuel Neuer morgen zum Einsatz kommt, ist aber noch offen.
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1: Hier bei uns in Bremen, Bremerhaven und Niedersachsen ist auf der A39 Salzgitter Richtung Braunschweig die Ausfahrt Braunschweig-Rüningen-Nord wegen einer Baustelle gesperrt. Gute Fahrt.
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0: Heute sind auf jeden Fall unsere bunten T-Shirts angesagt. Über unseren Köpfen legt sich eine graue Wolkendecke. Dazu tanzen ab und zu die Regentropfen auf der Straße. Und immer wieder kämpft sich auch die Sonne durch. Die Temperaturen bleiben für uns weiterhin frühlingshaft bis zu 22 Grad. Morgen und am Wochenende bleibt es dann meist trocken und wir bekommen wieder mehr Sonne.
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0: Einige von euch warten schon ganz gespannt am Waschbecken und wollen endlich loslegen mit dem Zähneputzen. Wir machen das jetzt auch wieder, liebe Kids. Wie jeden Morgen um diese Uhrzeit zur Lieblingsmusik Zähneputzen gibt's nur hier bei Radio Teddy. Mit dabei ist Leano, 6 Jahre. Leano, wenn du dir einen Zahnpasta-Geschmack aussuchen könntest, wonach würde deine Zahnpasta schmecken?
6: Am besten nach Wasser. Weil man dann die Zahnpasta nicht merkt.
0: Okay, auch ein guter Gedanke. Und alle, die jetzt auch ready sind, schnappen sich die Zahnbürste. Und zum Zähneputzen gibt's jetzt Leonie mit Don't Worry. Euch ganz, ganz viel Spaß mit dem Radio-Teddy-Zahnputzit. Und los geht's mit dem Zahnputzit-Startsignal.

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0: 6.37 Uhr, erst in das eine Hosenbein, dann in das andere und beim Anziehen dabei ist gleich Alex Rowan mit seinem Hit Fever Dream. Schönen guten Morgen, die Radio die Morgenshow, Christina und Tim für euch am Freitag und jetzt heißt es, ja, schwitzen.
1: Bitte nicht vom Beckenrand springen.
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3: Tim wird diese Woche zum Bademeister. 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
3: Aber nur fast.
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0: Was muss ich denn jetzt hier beim Saunabereich beachten? Was ist meine Aufgabe?
6: Also als Gast muss man natürlich erstmal beachten, dass hier ein FKK-Bereich ist.
0: FKK heißt ohne Kleidung. Also alles Nackidice hier.
6: Nur Nackidice. Ansonsten, was wir beachten müssen, ist natürlich zu schauen, dass ja die Leute sich nicht überschätzen. Nicht, dass hier mal einer umkippt. Es ist sehr, sehr anstrengend, solche Saunagänge zu machen. Ja, die Saunen sind sehr heiß.
0: Dann, wir machen jetzt auch so einen Aufguss. Du hast da was vorbereitet?
6: Ja, wir würden erstmal hier draußen Wedeltechniken durchgehen, dass du da gewappnet bist.
0: Und du hast schon Handtücher vorbereitet? Also wir haben jetzt hier wie so ein Quadrat. Jetzt falte ich das noch mal in der Mitte.
6: Fest es hier außen an und dann machen wir einfach mal so eine Art Hubschrauber und wedeln mit dem Handtuch einfach über den Kopf.
0: Das sieht ein bisschen lustig aus. So, also einfach über den Kopf, als würde ich losfliegen. So. Oh ja, man merkt schon den Windzug direkt darunter, ne?
6: Am Anfang schön so erstmal den Duft komplett in der Sauna verwedeln.
0: Was gibt es so für Düfte?
6: Mein Favorit ist eher fruchtig.
0: Ich hätte eine lustige Idee, wie wäre es denn mit Zwiebelaufguss? Schützt nicht nur die Haut, sondern auch die Augen, glaube ich, ne?
6: Ja.
0: Okay, wie geht's in der Sauna? Du hast vorhin verschiedene Gradzahlen gesagt. Wie viel Grad haben wir jetzt da drinne?
6: So 100 bis 110.
0: Ja, aber ich bin absolut kein Hitzemensch. Wir gehen jetzt einfach rein. Oh, ja. Also es ist... Boah, aber man kann ja kaum atmen hier drinne.
6: Oh. Also ich würde jetzt einfach eine Runde aufgießen.
0: Und ich wedel. So, achso, erstmal hallo. Die Leute gucken hier schon. Und jetzt wedel. Oh. Huch, da war die Lampe im Weg. So, oh, es wird aber wärmer. Die Luftfeuchtigkeit zieht jetzt massiv an, aber es riecht sehr gut nach Himbeere, muss ich sagen. Aber trotzdem fehlt es aber ab. Okay, Christoph, reicht es?
6: Ja, ich erlöse dich.
0: Bitte, ganz schnell raus. Schnell, mach die Tür auf. Gott, ist das warm. Okay, ich glaube, ich war jetzt knapp eine Minute drin. Es war schon ausreichend.
6: Für den Anfang super.
3: Nicht schlecht, Tim. Am Montag geht es aber dann um alles. Fakten, Wissen und Können ist angesagt.
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6:45 Uhr, die Radio Tür, die Morgenshow. Christina und Tim für euch am Freitag. Gemeinsam geht's Richtung Wochenende. Ja, und die NASA, die hat den Kontakt zu ihrer Mars-Sonde verloren. Warum die Weltraumorganisation trotzdem hochzufrieden ist, das erfahrt ihr gleich um 7 in den Radio Tür, die Nachrichten. Jetzt Cyril mit Stumbling In hier.

0: 640. Die Radio Tony Morgenshow. Christina und Tim für euch. Am Freitag gemeinsam geht's Richtung Wochenende. Und da ist dann euer Filmwissen wieder gefragt.
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0: Jawohl, und mit dem bringen wir uns jetzt so richtig schön in Fußballstimmung, denn in 6 Tagen startet sie endlich, die Fußball-Weltmeisterschaft, und passend dazu gibt es von uns einen der vielen WM-Hits für noch mehr Vorfreude. In diesem Jahr auch wieder einer von Superstar Shakira. 2010 war es Waka Waka, 2026 ist es Die Die. Hier ist Shakira zusammen mit Burna Boy bei Radio Teddy.

0: Let's go!
1: Der Superhit der Stunde von Shakira, der uns so richtig schön in Fußballstimmung bringt. Dai war das. Und gleich geht's weiter mit der erfolgreichsten Sängerin der Welt, Radio-Italy-Superstar Taylor Swift. 6:54 Uhr, die Radio-Italy-Morgenshow, Christina und Tim für euch am Freitag. Der Wasserkocher blubbert, lasst euch euren Tee gleich schmecken. Und von uns gibt's dazu das Radio-Italy-Familien-Frühstücksquiz. Findet heraus, wer hat's gemacht, Christina oder Tim? Tim oder Christina? Wer von uns beiden hat denn schon mal einen Tag lang bei der Arbeit nur geschlafen? Christina oder ich? Und wir schicken euch auch heute wieder mit der ganzen Familie in Spaßbad Schwapp nach Fürstenwalde. Da gibt's ganz, ganz viele verschiedene Rutschen zum Beispiel auch und ganz viel Action und ja, Badevergnügen für die ganze Familie. Ruft jetzt an 0331 76 mal die 2. Die Mitmachregeln stehen auf radioteddy.de. 0331 76 mal die 2 und gleich um 7.10 Uhr wird gewonnen. Wer von uns beiden hat schon mal einen Tag lang bei der Arbeit nur geschlafen? Christina oder ich?
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1: Und 59. Jetzt ist es auf die Sekunde genau 7 Uhr. Schönen guten Morgen am Freitag. Und gleich ist es soweit. Wir schicken euch vom Frühstückstisch direkt ins Spaßbad. Wer von uns beiden hat denn schon mal einen Tag lang bei der Arbeit nur geschlafen? Christina oder ich? Ratet mit und gewinnt eure Spaßbad-Tickets für die ganze Familie in 10 Minuten. Jetzt rüber zu Nils in die Radio Teddy Nachrichten. Guten Morgen, Nils.
25: Hi, guten Morgen.
1: In Hollywood wird der Oscar für tolle Filme vergeben und für die besten Kinderfilme ist das der Goldene Spatz.
25: Ja, in Gera und Erfurt in Thüringen startet an diesem Wochenende wieder das große Kindermedienfestival Goldener Spatz. Allein im Wettbewerb Film und Serie gibt es 37 nominierte Beiträge. Die Leiterin des Festivals, Elisabeth Wenk, hat gesagt, worauf sie sich besonders freut.
26: Ein wunderbares Highlight, was wir schon seit Anfang an, seit es dieses Festival haben, ist natürlich unsere Kinderjury, die jedes Jahr wieder anreist und einfach ihre Expertise, ihre Perspektive, ihren Blick auf die Welt mitbringen.
25: Eröffnet wird das Festival am Sonntag in Gera mit dem Film Plitsch Platsch Forever.
26: Plitsch Platsch Forever ist ein wunderbarer Sommerfilm über Freundschaft, über Zusammenhalt, über Herzschmerz, über den Wunsch mitzugestalten.
25: Die Preisverleihung ist dann in einer Woche. Alle Infos zum Deutschen Kindermedienfestival gibt's im Internet unter goldenerspatz.de. Monatelang hat die US-Weltraumorganisation NASA versucht, den Funkkontakt zu ihrer Marssonde MAVEN herzustellen. Vergeblich. Jetzt ist die Mission für beendet erklärt worden. Niemand weiß genau, wo sich die Sonde befindet. Ursprünglich sollte ihr Einsatz 2 Jahre dauern. Doch MAVEN sendete über ein Jahrzehnt lang Daten vom Mars zur Erde. Es ist die bisher beste Mars-Mission überhaupt, heißt es bei der NASA. Und was bei uns in der Region los ist, das weiß Luisa.
27: Ja, es bleibt offen. Das Hansewasserbad in Bremen. Bis mindestens Ende September sollen hier noch Schulklassen und Vereine schwimmen üben und planschen können. Das Schwimmbad sollte eigentlich geschlossen werden, nachdem der Verein Werder Bremen es gekauft hatte. Da der Verkauf aber noch dauert, kann das Bad noch geöffnet bleiben.
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25: Die Spannung steigt. In 6 Tagen startet die Fußball-WM. Für die deutsche Nationalelf steht an diesem Wochenende noch ein letzter Test vor dem Turnier an. In Chicago trifft Deutschland morgen Abend in der WM-Generalprobe auf Mitgastgeber USA. Alle Spieler sind fit. Ob Torhüter Manuel Neuer morgen sein Comeback in der Nationalelf feiert, will Bundestrainer Julian Nagelsmann heute Abend sagen. Soweit die Meldungen. 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
25: Hier bei uns in Bremen, Bremerhaven und Niedersachsen ist auf der A39 Salzgitter Richtung Braunschweig die Ausfahrt Braunschweig-Rüningen Nord wegen einer Baustelle gesperrt. Gute Fahrt.
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1: Heute sind auf jeden Fall unsere bunten T-Shirts angesagt. Über unseren Köpfen legt sich eine graue Wolkendecke. Dazu tanzen ab und zu die Regentropfen auf der Straße und immer wieder kämpft sich auch die Sonne durch. Die Temperaturen bleiben für uns weiterhin frühlingshaft bis zu 22 Grad. Morgen und am Wochenende bleibt es dann meist trocken und wir bekommen wieder mehr Sonne.
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1: Für viele ist es das erste Highlight des Tages und wir freuen uns, dass ihr jeden Morgen fleißig mitputzt hier zur Lieblingsmusik beim Radio unter die Zahn putzt. Mit dabei ist auch Jamie, 9 Jahre. Jamie, wenn du Zahnbürstenerfinder wärst, was könnte deine Erfinderzahnbürste?
0: Wenn du mich einfach vom Waschbecken stellst, ich kann meine Hände einfach runterhängen und die kann von automatisch einfach putzen.
1: Ah, so als würde sie quasi schweben. Coole Idee. Stelle ich mir auch sehr praktisch vor. Dann kann man nebenbei auch noch ein bisschen was anderes machen. So, und zum Zähneputzen gibt's jetzt Leonie und Callum Scott aus den Charts mit Stay. Euch, liebe Kids, jetzt ganz, ganz viel Spaß mit dem Radio für die Zahnputzen. Und los geht's mit dem Startsignal.

0: Ihr merkt, 3 Minuten können doch schnell vergehen. Liebe Grüße an alle Kids, die fleißig mitgeputzt haben.
1: Fertig!
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0: Sieb.
1: Okay, bueno.
0: Verzeihung, ich wollte nicht reinquatschen. 7:09 Uhr ist es. Guten Morgen am Freitag. Liebe Grüße an alle Familien, die am Wochenende auf den Flohmarkt gehen. Vielleicht überlegt ihr ja gerade schon so ein bisschen, ah, das könnte ich aussortieren, das könnte raus, das brauche ich auch nicht mehr. Und wir versorgen euch mit cooler Musik gleich von Weltstar Taylor Swift und ihrem aktuellen Hit Elizabeth Taylor. Hier ist die Radio die Morgenshow mit Christina und Tim am Freitag. Und wir lüften gleich auch noch das große Schwimmbadgeheimnis, unter anderem für Len 7 Jahre. Warum riecht es eigentlich im Schwimmbad immer so komisch? Wir klären das gleich kurz vor 7:30.
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0: So viele Familien rätseln jeden Morgen mit und überlegen, wer hat es gemacht? Christina oder Tim? Tim oder Christina? Und wir schicken euch auch heute nochmal mit der ganzen Familie in das Spaßbad Schwapp nach Fürstenwalde. Da genießt ihr euren Badespaß bei jedem Wetter, unter anderem auch im Außenpool. Auch bei jedem Wetter. Mitraten und gewinnen unter der 0331 76 mal die 2. Die Mitmachregeln stehen auf radioteddy.de. Wir raten jetzt mit Christine, 10 Jahre, und ihrem Papa Gregor aus Berlin-Prenzlauer Berg. Guten Morgen, ihr zwei.
3: Guten Morgen.
0: Wer von uns beiden hat denn schon mal einen Tag lang bei der Arbeit nur geschlafen? Christina oder ich?
1: Wir glauben, es war Tim. Also es war, du warst es.
4: Christina.
5: Tim.
4: Christina.
5: Tim.
4: Christina.
5: Tim.
4: Christina.
5: Tim.
4: Christina.
0: Tim. Jawohl. Herzlichen Glückwunsch.
3: Danke. Oh.
0: Ihr fahrt mit der Familie in das Spaßbad Schwapp nach Fürstenwalde.
3: Oh, stark. Ja.
0: Ganz viel Spaß und noch kurz zur Geschichte. Das war damals in meinem Praktikum, da war ich im Theater und da hatten wir irgendwie gar nicht so viel zu tun. Wir haben nur eine Kleinigkeit aufgebaut und dann haben wir nur rumgesessen und dann sind viele von meinen Kollegen und auch ich einfach eingeschlafen.
3: Ah, ja klar, weil abends dann in der Kantine gewesen war.
0: Ja, genau. Ja. So ungefähr. Habt ein schönes Wochenende und viel Spaß im Spaßbad.
3: Dankeschön.
1: Danke.
0: Und die nächste verrückte Geschichte gibt's Montag früh wieder um 7.10 Uhr. Und liebe Eltern, ihr gewinnt heute noch Kurzurlaub an der Ostsee bei Kinderwissen Elternquissen um 8.20 Uhr hier in der Radio Teddy Morgenshow.

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0: Viel Spaß beim Schulbrote schmieren und Trinkflasche auffüllen. Wir sind auf jeden Fall lauter als der Wasserhahn beim Auffüllen. Gleich zusammen mit Lady Gaga und Abracadabra. Jetzt haben wir es 7.18 Uhr, die Radio Tür, die Morgenshow. Christina und Tim für euch am Freitag. Und der Countdown läuft. Es sind nur noch 6 Tage, bis die Fußball-WM startet. Und wir klappen hier gemeinsam jeden Morgen das große Radio Tür, die Fußball-Sammelkarten-Album auf. Das gibt es wirklich nur hier bei uns. Die weltweit ersten Fußball-Sammelkarten für die Ohren. Und das Beste ist, alle Karten gibt's auch noch auf radiotür.de zum Runterladen und Tauschen auf dem Schulhof. Natürlich erst in der Pause. Und heute gibt's hier diesen Spieler für euch.
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2: Norwegens Nummer 9, Erling Haaland. Angriff. Er sieht aus wie ein Wikinger, ist stark und groß wie ein Bär und so schnell wie ein Panther, der Norweger Erling Haaland. Er schießt Tore am Fließband und bricht dabei einen Rekord nach dem anderen. Haaland kommt aus einer sportlichen Familie. Seine Mutter war Landesmeisterin im Siebenkampf, sein Vater Profifußballer. Privat ist der Stürmer von Manchester City selbst Papa. Seine Freundin und er haben einen kleinen Sohn. Wenn ihn sein Sohn nicht weckt, sondern der Wecker auf seinem Handy, dann ertönt die UEFA Champions League-Hymne. Erling Haaland hat auch noch andere lustige Eigenschaften. Wann immer er 3 Tore in einem Spiel schafft, nimmt er den Ball abends zum Schlafen mit ins Bett. Und er weiß auch schon, was er nach seiner Fußballerkarriere machen will. Er möchte Farmer werden und Ziegen züchten.
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0: Gute Fahrt Richtung Schule und Kita dazu. Gesellen sich gleich die Radio-Teddy-Superstars Leonie und Markus und Martinus ins Auto zum Mitwackeln auf die Rücksitzbank. Schönen guten Morgen, 7.23 Uhr, die Radio-Teddy-Morgenshow mit Christina und Tim für euch am Freitag.
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0: 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Und jetzt gehen wir gemeinsam auf die Suche, woher kommt denn eigentlich dieser komische Geruch im Schwimmbad? 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
2: Mit Nils, hallo. Len aus Kassel fragt, warum riecht es im Schwimmbad immer so komisch? Dafür müssen wir wissen, dass im Schwimmbadwasser immer Chlor ist. Das ist ein weißes Pulver, ein chemisches Mittel, das sich gut in Wasser auflöst. Und das soll verhindern, dass wir krank werden. Jeden Tag hüpfen ja Hunderte oder Tausende Leute in so ein Schwimmbad. Und da ist immer was los. Und nicht alle Leute sind immer sauber. Manche gehen auch schwimmen, obwohl sie krank sind. Vielleicht auch, weil sie noch nicht wissen, dass sie gerade krank werden. Das heißt, viele Leute bringen Krankheitserreger mit ins Wasser. Viren und Bakterien. Und darum muss das Wasser laufend desinfiziert werden. Desinfizieren heißt, dass diese Krankheitserreger abgetötet werden. Und das macht man eben mit Chlor. Einfach, weil Chlor für den Menschen am wenigsten problematisch ist. Aber, um zur Frage zurückzukommen, es ist nicht das Chlor, das im Schwimmbad so riecht. Richtig geklortes, sauberes Wasser riecht nämlich nicht. Freies Chlor ist geruchslos. Dieser Geruch entsteht erst, wenn das Chlor im Wasser in Berührung kommt mit dem, was das Wasser verunreinigt. Jetzt verändert sich das Chlor und es entsteht dieser typische Schwimmbadgeruch. Also, das sauberste Schwimmbad erkennen wir daran, dass es eben nicht nach Schwimmbad riecht.
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15: Und jetzt ein Tipp für die Familiengesundheit. Wer nicht frühstückt, der nimmt zu. Hört sich komisch an, ist aber so. Ein Projekt der Universität von Minneapolis hat 2000 Jugendliche über 5 Jahre lang beobachtet. Das Ergebnis? Diejenigen, die morgens regelmäßig frühstückten, brachten im Durchschnitt 2,3 Kilo weniger auf die Waage als ihre Kollegen, die sich das Frühstück geklemmt hatten. Ein gesundes Frühstück hilft also beim Abnehmen. Müssen ja nicht gleich Eier und Speck sein.

0: Guten Morgen.
1: 7:30 Uhr, 7:30, guten Morgen am Freitag. Weiter geht's im Schwimmbad mit meiner verrückten Radio-Teddy-Bademeister-Challenge. Gestern durfte ich schon Aquafitness machen, da bin ich schon ganz schön in Schwitzen gekommen. Aber heute wird es noch extremer, es wird noch wärmer und wärmer und wärmer und noch viel, viel wärmer. Seid dabei in 10 Minuten. Jetzt rüber zu Nils in die Radio-Teddy-Nachrichten mit den wichtigsten Meldungen des Morgens. Guten Morgen, Nils.
2: Hi, guten Morgen. Filme, Serien, Dokumentationen. In Gera und Erfurt beginnt am Wochenende das große Kindermedienfestival Goldener Spatz. Die Jury besteht dabei aus Kindern. Sie entscheidet, welche Filme und Beiträge die besten sind. Alle Infos gibt's im Internet unter goldenerspatz.de. Die NASA hat die Mission ihrer Sonde MAVEN zur Erkundung der Marsatmosphäre für beendet erklärt. Die Sonde hat seit Dezember keine Daten mehr aus der Marsumlaufbahn gesendet. Ursprünglich sollte ihr Einsatz 2 Jahre dauern, doch MAVEN sendete über ein Jahrzehnt lang Daten zur Erde. In 6 Tagen startet die Fußball-WM. Für die deutsche Fußballnationalelf steht noch ein letzter Test vor dem Turnier an. In Chicago trifft Deutschland morgen Abend auf die USA. Alle Spieler sind fit. Ob Torhüter Manuel Neuer morgen zum Einsatz kommt, ist aber noch offen.
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2: Hier bei uns in Bremen, Bremerhaven und Niedersachsen auf der A270 Richtung Ilpol zwischen Bremen-Ihletal und Bremen-Ilpol 1 Kilometer Stau. Allen eine gute Fahrt.
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1: Heute sind auf jeden Fall unsere bunten T-Shirts angesagt. Über unseren Köpfen legt sich eine graue Wolkendecke. Dazu tanzen ab und zu die Regentropfen auf der Straße. Und immer wieder kämpft sich auch die Sonne durch. Die Temperaturen bleiben für uns weiterhin frühlingshaft bis zu 22 Grad. Morgen und am Wochenende bleibt es dann meist trocken. Und wir bekommen wieder mehr Sonne.
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1: Liebe Kids, Zähneputz ist angesagt, aber nicht einfach so, das wäre viel zu langweilig. Wir machen das jeden Morgen gemeinsam zur Lieblingsmusik hier mit dem Radio Teddy Zahnputz-Hit. Mit dabei ist auch Marie, 9 Jahre. Mit welchem Tier würdest du denn gerne mal die Zähne putzen wollen?
7: Ein Reh, weil es mein Lieblingstier ist. Und dann könnte man nicht die Zahnbürste in den Becher machen, weil dann kann man es einfach auf das Hirschgeweih legen.
1: Ja, das stimmt. Und alle, die jetzt auch ready sind, schnappen sich die Zahnbürste. Und zum Zähneputzen gibt's jetzt den coolen Hit von Leonie und Markus und Martinus. Euch ganz, ganz viel Spaß mit dem Radio für die Zahnputz-Hit. Und los geht's mit dem Zahnputz-Hit-Startsignal.

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0: 7.38 Uhr. Schönen guten Morgen, die Radio Tour, die Morgenshow mit Christina und Tim für euch am Freitag. Viele von euch machen sich fertig, dann geht's los Richtung Schule und Kita, bevor dann auch endlich das Wochenende startet. Gleich hier der Mega-Hit Golden. Jetzt wird erstmal geschwitzt.
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3: Tim wird diese Woche zum Bademeister. Vielleicht.
4: Naja, ich bin ja quasi schon fast ein waschechter Bademeister.
3: Aber nur fast.
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0: Was muss ich denn jetzt hier beim Saunabereich beachten? Was ist meine Aufgabe?
6: Also als Gast muss man natürlich erstmal beachten, dass hier ein FKK-Bereich ist.
0: FKK heißt ohne Kleidung. Also alles Nackidice hier.
6: Nur Nackidice. Ansonsten, was wir beachten müssen, ist natürlich zu schauen, dass ja die Leute sich nicht überschätzen. Nicht, dass hier mal einer umkippt. Es ist sehr, sehr anstrengend, solche Saunagänge zu machen. Ja, die Saunen sind sehr heiß.
0: Dann, wir machen jetzt auch so einen Aufguss. Du hast da was vorbereitet?
6: Ja, wir würden erstmal hier draußen Wedeltechniken durchgehen, dass du da gewappnet bist.
0: Und du hast schon Handtücher vorbereitet. Also wir haben jetzt hier wie so ein Quadrat. Jetzt falte ich das nochmal in der Mitte.
6: Fest es hier außen an und dann machen wir einfach mal so eine Art Hubschrauber und wedeln mit dem Handtuch einfach über den Kopf.
0: Das sieht ein bisschen lustig aus. So, also einfach über meinen Kopf, als würde ich losfliegen. So. Oh ja, man merkt schon den Windzug direkt darunter, ne?
6: Am Anfang schön so erstmal den Duft komplett in der Sauna verwedeln.
0: Was gibt es so für Düfte?
6: Mein Favorit ist eher fruchtig.
0: Ich hätte eine lustige Idee, wie wär's denn mit Zwiebelaufguss? Schwitzt nicht nur die Haut, sondern auch die Augen, glaube ich, ne?
6: Ja.
0: Okay, wie geht's in der Sauna? Du hast vorhin verschiedene Gradzahlen gesagt. Wie viel Grad haben wir jetzt da drinne?
6: So 100 bis 110.
0: Ja, aber ich bin absolut kein Hitzemensch. Wir gehen jetzt einfach rein. Oh, ja. Also es ist... Boah, aber man kann ja kaum atmen hier drinne.
6: Oh. Also ich würde jetzt einfach eine Runde aufgießen.
0: Und ich wedel. So, achso, erstmal hallo. Die Leute gucken hier schon. Und jetzt wedel. Oh. Huch, da war die Lampe im Weg. So, oh, es wird aber... Die Luftfeuchtigkeit zieht jetzt massiv an, aber es riecht sehr gut nach Himbeere, muss ich sagen. Aber trotzdem viel zu warm. Okay, Christoph, reicht es?
6: Ja, ich erlöse dich.
0: Bitte, ganz schnell raus. Schnell, mach die Tür auf. Gott, ist das warm. Okay, ich glaube, ich war jetzt knapp eine Minute drin. Es war schon ausreichend.
6: Für den Anfang super.
3: Nicht schlecht, Tim. Am Montag geht es aber dann um alles. Fakten, Wissen und Können ist angesagt.
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7:47 Uhr, die Radio Toddy Morgenshow. Christina und Tim für euch am Freitag. Gemeinsam geht's Richtung Wochenende. Jetzt mit dem Chart-Hit To Love Somebody. Hier bei Radio Toddy.

0: 50. Guten Morgen, die Radio Tandy Morgenshow mit Christina und Tim für euch. Am Freitag gemeinsam geht's Richtung Wochenende und die NASA, die hat jetzt den Kontakt zu ihrer Mars-Sonde verloren. Warum die Weltraumorganisation aber trotzdem hochzufrieden ist, das erfahrt ihr gleich um 8 in den Radio Tandy Nachrichten. 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
0: Es sind nur noch 6 Tage, dann beginnt endlich die Fußball-Weltmeisterschaft. Und damit ihr, liebe Kids, genauso professionell ausseht wie die Profis, verschenken Radio Tandy und Möbel Höffner neue Fußballtrikots und das jeden Morgen um 7.50 Uhr. Und angemeldet mit seinem Verein hat sich auch Alexander vom FC Grün-Weiß Priesteritz e.V. Schönen guten Morgen.
3: Hallo.
0: Alexander, ihr habt ja geschrieben, die Trikots braucht ihr unter anderem für die großen Auftritte in der Verbandsliga. Wie können wir uns das vorstellen? Was sind das für Auftritte?
3: Bisher spielen die meisten der Jungs ja noch in der E-Jugend und da sind wir ja nur im Landkreis unterwegs. Und in der Verbandsliga, da geht es ja dann bis in den Harz, bis nach Magdeburg und was weiß ich wohin und nicht mehr nur rings um Wittenberg. Und da sind die Jungs natürlich schon stark aufgeregt und sind vor den großen Spielen, die dann anstehen, jetzt schon nervös, obwohl diese Saison dann noch nicht vorbei ist, aber die denken natürlich schon voraus und da wäre es toll, wenn die Jungs dann in frischen, neuen, tollen Trikots auftreten könnten.
4: Ich kenne das so gut, dass man für besondere Momente auch ein besonderes Outfit haben möchte. Ich teile also diese Vorfreude und diese Erwartung auf jeden Fall mit deinen Kids.
5: Herzlichen Glückwunsch!
3: Wow, danke schön.
0: Die neuen Fußballtrikots gehen an eure Mannschaft.
3: Super, das freut mich und die Jungs bestimmt auch.
4: Wann hast du die Möglichkeit, das den Kids zu erzählen?
3: Am Sonntag haben wir das letzte Spiel.
4: Oh, und dann verkündest du die Neuigkeit.
3: Genau.
4: Oh, wie cool. Schön. Grüß bitte ganz lieb von uns und habt ein schönes Wochenende und wir wünschen euch viele Tore.
3: Ja, super, danke schön.
4: Bitte. Und vor allem natürlich noch mehr Spaß.
3: Ja.
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0: Und das ist dieser Stunde für euch. Superstar Michael Schulte. Mehr als 3 Millionen Menschen streamen seine Musik monatlich. Und ab Juli ist er dann auch wieder auf großer Deutschland-Tour. Hier ist er jetzt mit seinem aktuellen Hit Love Sing vom neuen Album. Hier ist Michael Schulte bei Radio Tandy.

0: Superstar dieser Stunde, Michael Schulte war das mit Lovesick. Und gleich geht's weiter mit einer der erfolgreichsten Sängerinnen Deutschlands. Die sorgt für gute Stimmung am Morgen. Radio Teddy Superstar Leonie. Schönen guten Morgen, liebe Familie. 7.56 Uhr ist es. Die Radio Teddy Morgenshow mit Christina und Tim ist am Start. Wir starten so langsam Richtung Wochenende. Vorher, liebe Eltern, seid ihr wieder gefragt. Macht eure Kids stolz und beantwortet dafür eine Frage aus der Lebenswelt der Kids und gewinnt dabei bei Kinderwissen Elternquizzen. Und normalerweise gewinnt ihr ja nur für eure Kids, in dieser Woche für die ganze Familie. Erstmal gibt's die Frage, die kommt heute aus der Serienwelt der Kids. Sagt mir, liebe Eltern, was für ein Tier ist denn Ladybug? Na, was für ein Tier ist es? 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
21: Uhr 1, eine Minute nach 8. Guten Morgen am Freitag und es ist wieder soweit. Wir rutschen gemeinsam die Wasserrutsche runter. Sobald ihr in dieser Stunde dieses Geräusch hört. Ah, komm, doppelt hält besser. Nochmal. Also, sobald ihr in dieser Stunde dieses Geräusch hört, ganz schnell anrufen. 03317, 6 mal die 2. Und mit ein bisschen Glück gewinnt ihr Tickets für die ganze Familie, für die Wasserwelt Rolantica, der Wasserpark im Europapark Erlebnis Resort. Da gibt's Wasserspaß für die ganze Familie mit über 50 Rutschen und Attraktionen. Die Mitmachregeln stehen auf radioteddy.de. Also achtet auf diesen Wasserplatsch hier. 03317 und 6 mal die 2. Jetzt rüber zu Nils in die Radio Teddy Nachrichten. Guten Morgen, Nils.
22: Hi, guten Morgen.
21: In Hollywood wird der Oscar für tolle Filme vergeben. Für die besten Kinderfilme ist das der Goldene Spatz.
22: Ja, in Gera und Erfurt und Thüringen startet an diesem Wochenende wieder das große Kindermedienfestival Goldener Spatz. Allein im Wettbewerb Film und Serie gibt es 37 nominierte Beiträge. Die Leiterin des Festivals, Elisabeth Wenk, hat gesagt, worauf sie sich besonders freut.
0: Ein wunderbares Highlight, was wir schon seit Anfang an, seit es dieses Festival haben, ist natürlich unsere Kinderjury, die jedes Jahr wieder anreist und einfach ihre Expertise, ihre Perspektive, ihren Blick auf die Welt mitbringen.
22: Eröffnet wird das Festival am Sonntag in Gera mit dem Film Plitsch Platsch Forever.
0: Plitsch Platsch Forever ist ein wunderbarer Sommerfilm über Freundschaft, über Zusammenhalt, über Herzschmerz, über den Wunsch mitzugestalten.
22: Die Preisverleihung ist dann in einer Woche. Alle Infos zum Deutschen Kindermedienfestival gibt's im Internet unter goldenerspatz.de. Monatelang hat die US-Weltraumorganisation NASA versucht, den Funkkontakt zu ihrer Marssonde MAVEN herzustellen. Vergeblich. Jetzt ist die Mission für beendet erklärt worden. Niemand weiß genau, wo sich die Sonde befindet. Ursprünglich sollte ihr Einsatz 2 Jahre dauern. Doch MAVEN sendete über ein Jahrzehnt lang Daten vom Mars zur Erde. Es ist die bisher beste Mars-Mission überhaupt, heißt es bei der NASA. Und was bei uns in der Region los ist, das weiß Luisa.
16: Ja, es bleibt offen. Das Hansewasserbad in Bremen. Bis mindestens Ende September sollen hier noch Schulklassen und Vereine schwimmen üben und planschen können. Das Schwimmbad sollte eigentlich geschlossen werden, nachdem der Verein Werder Bremen es gekauft hatte. Da der Verkauf aber noch dauert, kann das Bad noch geöffnet bleiben.
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22: Die Spannung steigt. In 6 Tagen startet die Fußball-WM. Für die deutsche Nationalelf steht an diesem Wochenende noch ein letzter Test vor dem Turnier an. In Chicago trifft Deutschland morgen Abend in der WM-Generalprobe auf Mitgastgeber USA. Alle Spieler sind fit. Ob Torhüter Manuel Neuer morgen sein Comeback in der Nationalelf feiert, will Bundestrainer Julian Nagelsmann heute Abend sagen. Soweit die Meldungen. 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
22: Hier bei uns sind Bremen, Bremerhaven und Niedersachsen auf der A270 Richtung Ilpol zwischen Bremen-Ihletal und Bremen-Ilpol 1 Kilometer Stau. Allen eine gute Fahrt.
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21: Heute sind auf jeden Fall unsere bunten T-Shirts angesagt. Über unseren Köpfen legt sich eine graue Wolkendecke. Dazu tanzen ab und zu die Regentropfen auf der Straße und immer wieder kämpft sich auch die Sonne durch. Die Temperaturen bleiben für uns weiterhin frühlingshaft bis zu 22 Grad. Morgen und am Wochenende bleibt es dann meist trocken und wir bekommen wieder mehr Sonne. Fünf Minuten nach acht. Guten Morgen am Freitag. Gleich gibt's hier für euch den Charted von Benson Boone. Sorry, I'm here for someone else. Und jetzt gute Fahrt zur Kita und Arbeit mit Superstar Leonie.
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0: 8.10 Uhr, die Radio-Teddy-Morgenshow mit Christina und Tim am Freitag. Gemeinsam geht's Richtung Wochenende und für einige heißt es am Wochenende dann Kisten packen und verkaufen. Viel Spaß auf dem Flohmarkt an Familien, die da sind. Wir sorgen für Motivation gleich mit dem aktuellen Hit von Radio-Teddy-Superstar Bibi Rexha. New Religion gibt's hier gleich auf die Ohren. Vorher haben wir da noch was gehört.
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0: Jawohl, es war soweit. Das Wasserplatschen ist hier durchs Programm geschwappt. So, und wer jetzt ganz schnell anruft und hier es auch noch ins Studio schafft, hat die Chance auf Tickets für die ganze Familie hier für die Wasserwelt Rolantica, der Wasserpark im Europapark Erlebnis Resort. Da gibt's Wasserspaß für die ganze Familie mit über 50 Rutschen und Attraktionen. So, jetzt bin ich gespannt. So. Wir gehen jetzt hier mal an eine Leitung ran. Schönen guten Morgen, hier ist Radio Teddy. Wer ist denn da am Telefon?
2: Hallo?
0: Ja, guten Morgen, wer ist denn da?
2: Hallo, hier sind Jennifer und Lena.
3: Also,
2: du bist Tim.
0: Guten Morgen. Ach, Tim auch. Schöner Name übrigens.
2: Ja. Wunderschön, ne?
0: Guten Morgen, ihr drei. Warum ruft ihr denn an?
2: Wir haben das Wassergeräusch gehört und ja, haben jetzt richtig Lust zu rutschen.
3: Ja.
0: Na, dann macht er das auch. Herzlichen Glückwunsch!
3: Oh,
0: ihr fahrt mit der Familie in die Wasserwelt Rolantica.
3: Boah, wie cool.
0: Wem erzählt ihr das jetzt als erstes?
2: Wir rufen gleich den Papa an.
0: Sehr gut. Dann euch ganz, ganz viel Spaß beim Planschen.
3: Dankeschön.
0: Gerne. Und wir machen weiter, auch jetzt am Wochenende. Dann schenken wir euch das Aquafun-Mega-Paket. Ihr gewinnt nämlich Familientickets für die Wasserwelt Rolantica plus 2 Übernachtungen im Erlebnisresort plus freien Eintritt in den Europapark. Los geht's morgen früh ab 8 Uhr hier bei Radio Teddy. Und jetzt, wie versprochen, Bibi Rexha mit ihrem Dance It Near Religion zum laut Aufdrehen Richtung Wochenende hier bei Radio Teddy um genau 8.13 Uhr.

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0: 8:19 Uhr. Schönen guten Morgen, die Radio Tour, die Morgenshow. Christina und Tim für euch am Freitag. Und wir wünschen ganz, ganz viel Spaß beim Familienausflug am Wochenende. Radio Tour, die läuft weiter gleich mit einem meiner persönlichen Lieblingshits der letzten Monate von David Guetta, Alpha Will und Ava Max. Forever Young.
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0: Jeden Morgen stellen wir euch eine Frage aus der Lebenswelt der Kids, liebe Eltern. Ihr beantwortet sie richtig und gewinnt normalerweise nur für eure Kids. In dieser Woche für die ganze Familie. Wir haben für euch 2 Tage Familienzeit mit 2 Übernachtungen im Beach Resort Boltenhagen. Da gibt's frische Seeluft, den Strand direkt vor der Tür, moderne Familienapartments mit Balkon oder Terrasse und garantierte Meerblick. 0331 76 mal die 2. Die Mitmachregeln stehen auf radioteddy.de. So, und wir quizzen jetzt mit Leonora für ihre Tochter Marlene 8 aus Französisch Buchholz. Guten Morgen.
2: Ja, guten Morgen.
0: Leonora, was steht denn bei euch am Wochenende so an?
2: Bei uns steht am Wochenende an auf jeden Fall die Gartenarbeit mit der Kleinen. Die macht das sehr, sehr, sehr gerne und das freut mich auch. Und hoffen auf gutes Wetter.
0: Ja, auf jeden Fall. Was macht die Kleine da am liebsten, Marlene?
2: Tatsache hakt sie gerne. Also Unkraut macht sie nicht so gerne, aber sie hakt gerne und macht alles schick, damit es dann sozusagen gut aussieht.
0: Ach, schön. Aber sind wir mal ehrlich, Unkraut macht ja niemand gerne, oder?
2: Absolut. Auch ich nicht.
0: Leonora, für dich gibt es jetzt eine Frage aus der Serienwelt der Kids. Sage mir, was für ein Tier ist denn Ladybug?
2: Das ist total niedlich, finde ich. Das ist ein Mariechenkäfer. Ich liebe auch die Farben und meine Tochter erst recht.
0: Oh, und diese Antwort ist richtig.
2: Ja. Das lohnt sich ja doch, alles mit dir zu gucken.
0: Genau, ihr gewinnt jetzt 2 Übernachtungen für die ganze Familie im Beach Resort Boltenhagen.
2: Oh, toll. Toll, toll, toll. Da ist kein Garten. Da wird sie sich auf den Sand freuen.
0: Ja, genau.
2: <Auf den Strand. lacht>
0: Ganz, ganz viel Spaß euch und ein tolles Wochenende.
2: Ja, wunderbar. Danke. Ganz lieben Dank. Euch auch ein schönes Wochenende.
0: Dankeschön. Und wir haben noch mehr Familienzeit an der Ostsee für euch. Montag gibt's dann noch mehr Urlaub im Radio Teddy Familien Feierabend Quiz bei die 2 ab 2 am Nachmittag um 17.10 Uhr hier bei Radio Teddy.
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0: 8.24 Uhr, es ist Freitag, gemeinsam geht's mit Radio Teddy hier mit der Radio Teddy Morgenshow mit Christina und Tim Richtung Wochenende und wir sorgen für Motivation auf dem Weg Richtung Arbeit. Gleich unter anderem mit Superstar Michael Schulte und 5am. Vorher wird's süß und salzig oder doch nicht? Na, Radio Teddy macht Spaß, macht schlau.
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2: Mit Nils, hallo. Und wir haben diese Frage hier aus Bremen.
3: Hallo, hier ist Amelie und ich wollte fragen, warum Zucker so süß ist und warum Salz so salzig ist.
2: Ja, wenn wir es ganz genau nehmen, dann wird Zucker erst in unserem Gehirn als süß wahrgenommen und Salz im Gehirn erst als salzig. Wer weiß, vielleicht schmeckt anderen uns noch völlig unbekannten Wesen Zucker nicht süß. Aber unser Gehirn hat es nun mal so gelernt, in Tausenden von Jahren. Das ist einfach so. Dieser Geschmack wird uns praktisch vermittelt durch unsere Nase, also durch das, was wir riechen, und dann eben durch unsere Zunge. Und streng genommen haben wir nur 5 verschiedene Geschmacksrichtungen, die wir wahrnehmen können. Süß, salzig, sauer, bitter. Und die 5. Umami. Das kommt aus dem Japanischen und heißt so viel wie fleischig, herzhaft oder auch wohlschmeckend. Also anders gesagt, Umami sagt uns einfach, ob uns etwas gut schmeckt oder nicht. Ja, und diese Geschmacksrichtungen haben sich eben über die vielen, vielen tausend Jahre genauso entwickelt. Und zwar aus einem einfachen Grund, damit der Mensch überlebt. Ganz früher war es nämlich wichtig, dass der Mensch beim Essen und Trinken gesund von giftig trennen konnte. Anders gesagt, Gifte schmecken uns praktisch immer schlecht. Die Natur hat es einfach so eingerichtet, dass wir sofort das Gesicht verziehen, wenn wir zum Beispiel saure Milch trinken. Wir spucken alles sofort aus, damit wir nicht vergiftet werden. Der süße Geschmack ist in unserem Gehirn dagegen sehr positiv besetzt. Denn Süßes ist nahrhaft und, stark vereinfacht gesagt, das freut den Körper. Einfach, weil er weiß, dass es sein Überleben sichert.
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10: Beim Gärtnern und Pflanzen ist torffreie Blumenerde die bessere Wahl. Denn Torf ist ein fossiler Rohstoff, dessen Abbau den Lebensraum vieler Pflanzen und Tiere zerstört. Komposterde ist die klimafreundliche Alternative. Sie schützt die Natur, speichert Wasser und hält den Boden nährstoffreich und locker. So sorgt ihr für umweltfreundlichen Blütenzauber im Garten und auf dem Balkon.
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11: Warum sind Zähne weiß?
12: Zähne sind weiß, weil ihr Zahnschmelz aus dem weißen Mineral Hydroxylapatit besteht. Trotzdem sind Zähne bei manchen Menschen heller als bei anderen. Das liegt zu einem Teil an unseren Genen, so wie bei Augen- oder Haarfarbe, aber auch daran, was wir essen und trinken und wie alt wir sind.
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26: Die Bedeutung deutscher Städtenamen. Lübeck. Der Name Lübeck ist slawischen Ursprungs und kommt von Liubice, was die Siedlung der Nachkommen des Lubomir bedeutet. Die Theorie, es komme von Liubice im Sinne von die Liebliche, ist zwar schön, wird heute aber nicht mehr vertreten.

0: Kurz nach 9:30 guten Morgen am Freitag und gleich ist es soweit. 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Jetzt rüber zu Nils in die Radioteddy-Nachrichten mit den wichtigsten Meldungen des Morgens. Guten Morgen.
1: Guten Morgen. Filme, Serien, Dokumentationen. In Gera und Erfurt beginnt am Wochenende das große Kindermedienfestival Goldener Spatz. Die Jury besteht dabei aus Kindern. Sie entscheidet, welche Filme und Beiträge die besten sind. Alle Infos gibt's im Internet unter goldenerspatz.de. Die NASA hat die Mission ihrer Sonde MAVEN zur Erkundung der Marsatmosphäre für beendet erklärt. Die Sonde hat seit Dezember keine Daten mehr aus der Marsumlaufbahn gesendet. Ursprünglich sollte ihr Einsatz 2 Jahre dauern. Doch MAVEN sendete über ein Jahrzehnt lang Daten zur Erde. In 6 Tagen startet die Fußball-WM. Für die deutsche Nationalelf steht noch ein letzter Test vor dem Turnier an. In Chicago trifft Deutschland morgen Abend auf die USA. Alle Spieler sind fit. Ob Torhüter Manuel Neuer morgen zum Einsatz kommt, ist aber noch offen.
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1: Hier bei uns in Bremen, Bremerhaven und Niedersachsen auf der A270 Richtung Ilpol zwischen Bremen-Ihletal und Bremen-Ilpol 1 Kilometer Stau. Allen eine gute Fahrt.
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0: Heute sind auf jeden Fall unsere bunten T-Shirts angesagt. Über unseren Köpfen legt sich eine graue Wolkendecke. Dazu tanzen ab und zu die Regentropfen auf der Straße. Und immer wieder kämpft sich auch die Sonne durch. Die Temperaturen bleiben für uns weiterhin frühlingshaft bis zu 22 Grad. Morgen und am Wochenende bleibt es dann meist trocken. Und wir bekommen wieder mehr Sonne. Kurz nach 9:30, guten Morgen am Freitag und gleich gibt's hier bei Radio Teddy den neuen Sommerkinderhit von Frag und seine Freunde. Sonne auf laut, 6-7 und jetzt gesellt sich Superstar Leonie zu euch ins Auto auf dem Weg Richtung Kita.

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0: 8:44 Uhr, die Kids sind in der Schule und Kita, jetzt geht's ab zur Arbeit, liebe Eltern. Und dazu begleiten wir euch gleich mit Superstar Taylor Swift. Schönen guten Morgen, die Radio Teddy Morgenshow mit Christina und Tim am Freitag. Und damit sind es nur noch 6 Tage bis zum Start der Fußball-WM. Und wir klappen hier bei Radio Teddy jeden Morgen das große Radio Teddy Fußball-Sammelkartenalbum auf. Das gibt es wirklich auf der Welt. Nur hier bei uns die weltweit ersten Fußballkarten für die Ohren. Und das Beste ist, alle Karten gibt's auch nochmal auf radioteddy.de zum Runterladen für die Kids, liebe Eltern. Und zum Tauschen auf dem Schulhof in der Hofpause. Heute gibt's diesen Star.
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2: Norwegens Nummer 9, Erling Haaland. Angriff. Er sieht aus wie ein Wikinger, ist stark und groß wie ein Bär und so schnell wie ein Panther, der Norweger Erling Haaland. Er schießt Tore am Fließband und bricht dabei einen Rekord nach dem anderen. Haaland kommt aus einer sportlichen Familie. Seine Mutter war Landesmeisterin im Siebenkampf, sein Vater Profifußballer. Privat ist der Stürmer von Manchester City selbst Papa. Seine Freundin und er haben einen kleinen Sohn. Wenn ihn sein Sohn nicht weckt, sondern der Wecker auf seinem Handy, dann ertönt die UEFA Champions League Hymne. Erling Haaland hat auch noch andere lustige Eigenschaften. Wann immer er 3 Tore in einem Spiel schafft, nimmt er den Ball abends zum Schlafen mit ins Bett. Und er weiß auch schon, was er nach seiner Fußballerkarriere machen will. Er möchte Farmer werden und Ziegen züchten.
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0: Die NASA hat den Kontakt zu ihrer Marssonde verloren. Klingt erstmal komisch und vielleicht nicht so gut, aber warum die Weltraumorganisation trotzdem hochzufrieden ist, das erfahrt ihr gleich um 9 in den Radio Tördi Nachrichten. Radio Tördi macht Spaß, macht schlau. Jetzt haben wir es 8:50 Uhr, die Radio Tördi Morgenshow mit Christina und Tim am Freitag.
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0: Jawohl, wir schicken euch mit einem Klick ins Urlaubsglück. 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Die Mitmachregeln, die stehen auf radiotali.de. Und angemeldet haben sich auch Lisa und ihre Tochter Emily aus Nürnberg in Bayern. Guten Morgen.
2: Guten Morgen.
3: Guten Morgen.
4: Wo macht ihr denn gerne Urlaub als Familie?
2: Eigentlich gerne in Deutschland tatsächlich oder Italien, ne?
3: Ja.
0: Ich glaube, dann wird die Frage sehr easy für euch. In welchem Urlaubsland gibt's denn mehr Vulkane? In Italien oder doch in Kroatien?
3: Italien.
0: Also in dem jeweiligen Land gibt es 12 Vulkane, davon werden 9 als aktiv eingestuft. Und auch der Ätna auf Sizilien ist einer der aktivsten Vulkane der Welt. Und das ist in
5: Italien!
0: Yay. Herzlichen Glückwunsch!
2: Dankeschön!
4: Für eure Familie gibt es einen 1.000 € Reisegutschein von Reiseland. Ganz viel Spaß beim Urlaub buchen.
2: Oh, herzlichen Dank!
4: Bitte sehr!
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0: Und da treffen gleich 2 Superstars aufeinander. Auf dem Coachella Festival in Kalifornien haben die beiden zum ersten Mal miteinander performt. Und auch auf Social Media geht dieser Song gerade viral. Von Madonna und Superstar Sabrina Carpenter. Hier ist Bring Your Love bei Radio Teddy.
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1: Madonna und Sabrina Carpenter waren das. Und gleich geht's hier weiter mit dem Dance, der sofort für Motivation und Power am Morgen sorgt. Where's my husband? 8.55 Uhr, hier ist die Radio Tour, die Morgenshow mit Christina und Tim am Freitag.
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5: Die Natur ist eine wichtige Inspirationsquelle für die ganze Familie und gerade unsere Kinder entwickeln in Wald und Flur Bewegungsfreude und Kreativität. Die Naturschutzjugend NAJO fördert die Entdeckerfreude unserer Kinder mit besonderen Angeboten für die ganze Familie, sagt Franziska Ostertag von der NAJO und stellt uns die Angebote mal genauer vor.
6: Wir bieten bundesweite Projekte und Aktionen rund um Natur, Umwelt und Klimaschutz an. Wir bieten Festivals und verschiedenste Ferien, Freizeiten vom Kinderzeltlager bis zur Wildlife-Tour an. Und es steht dabei vor allem Natur erleben und erforschen im Mittelpunkt. Und gemeinsames Anpacken bei Naturschutzeinsätzen, aber auch umweltpolitisches Engagement, zum Beispiel bei Demos.
5: Sagt Franziska Ostertag von der Naturschutzjugend. Mehr Infos auf www.naju.de.
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20: Die Bedeutung deutscher Städtenamen. Heidelberg. Ganz herrschende Meinung ist inzwischen, dass der Name von einer Heide auf einem Berg herrührt.

0: 9:01 ist es, eine Minute nach 9. Guten Morgen am Freitag. Überall blühen schon die Blumen und Pflanzen und ja, die wachsen ja alle immer nach oben. Aber warum eigentlich? Warum die Pflanzen nach oben wachsen, das klären wir gleich für Linda. 7 Jahre, kurz vor 9:30. Radio Teddy macht Spaß, Nacht schlau.
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2: Mit Nils Olaf Setzepfand. Hallo zusammen. In Gera und Erfurt in Thüringen startet an diesem Wochenende wieder das große Kindermedienfestival Goldener Spatz. Allein im Wettbewerb Film und Serie gibt es 37 nominierte Beiträge. Die Leiterin des Festivals, Elisabeth Wenk, hat gesagt, worauf sie sich besonders freut.
3: Ein wunderbares Highlight, was wir schon seit Anfang an, seit es dieses Festival haben, ist natürlich unsere Kinderjury, die jedes Jahr wieder anreist und einfach ihre Expertise, ihre Perspektive, ihren Blick auf die Welt mitbringen.
2: Eröffnet wird das Festival am Sonntag in Gera mit dem Film Plitsch Platsch Forever.
3: Plitsch Platsch Forever ist ein wunderbarer Sommerfilm über Freundschaft, über Zusammenhalt, über Herzschmerz, über den Wunsch mitzugestalten.
2: Die Preisverleihung ist dann in einer Woche. Alle Infos zum Deutschen Kindermedienfestival gibt's im Internet unter goldenerspatz.de. Monatelang hat die US-Weltraumorganisation NASA versucht, den Funkkontakt zu ihrer Marssonde MAVEN herzustellen. Vergeblich. Jetzt ist die Mission für beendet erklärt worden. Niemand weiß genau, wo sich die Sonde befindet. Ursprünglich sollte ihr Einsatz 2 Jahre dauern. Doch MAVEN sendete über ein Jahrzehnt lang Daten vom Mars zur Erde. Es ist die bisher beste Mars-Mission überhaupt, heißt es bei der NASA. Die Sonde hatte mehrere Aufgaben. Sie sollte die Marsatmosphäre erkunden und den Kontakt zu den beiden Mars-Rovern Curiosity und Perseverance aufrechterhalten. Diese Aufgabe muss jetzt von anderen Sonden übernommen werden.
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2: Die Spannung steigt. In 6 Tagen startet die Fußball-WM. Für die deutsche Nationalelf steht an diesem Wochenende noch ein letzter Test vor dem Turnier an. In Chicago trifft Deutschland morgen Abend in der WM-Generalprobe auf Mitgastgeber USA. Alle Spieler sind fit. Ob Torhüter Manuel Neuer morgen sein Comeback in der Nationalelf feiert, will Bundestrainer Julian Nagelsmann heute Abend sagen. Soweit die Meldungen. 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
2: Hier bei uns sind Bremen, Bremerhaven und Niedersachsen auf der A270 Richtung Ilpol zwischen Bremen-Ihletal und Bremen-Ilpol 1 Kilometer Stau. Allen eine gute Fahrt.
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0: Heute sind auf jeden Fall unsere bunten T-Shirts angesagt. Über unseren Köpfen legt sich eine graue Wolkendecke. Dazu tanzen ab und zu die Regentropfen auf der Straße und immer wieder kämpft sich auch die Sonne durch. Die Temperaturen bleiben für uns weiterhin frühlingshaft bis zu 22 Grad. Morgen und am Wochenende bleibt es dann meist trocken und wir bekommen wieder mehr Sonne. Kurz nach 9, guten Morgen am Freitag und gleich gibt's hier für euch den Charted Moonlight von Leonie und den Superstar-Zwillingen aus Norwegen, Markus und Martinus. Jetzt kurz durchatmen, liebe Eltern, bevor ihr mit der Arbeit startet. Musikalische Unterstützung gibt's von Radio für die Superstar, Kamerad.

0: wunderschönen guten Morgen. Gleich der Dance-Hit zum Mittanzen Richtung Wochenende. Where's my husband? Es ist Freitag, ihr habt die Radio Teddy Morgenshow mit Christina und Tim im Ohr. Und jetzt wird geschwitzt.
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3: Tim wird diese Woche zum Bademeister. Vielleicht.
0: Naja, ich bin ja quasi schon fast ein waschechter Bademeister.
3: Aber nur fast.
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0: Was muss ich denn jetzt hier beim Saunabereich beachten? Was ist meine Aufgabe?
5: Also als Gast muss man natürlich erstmal beachten, dass hier ein FKK-Bereich ist.
0: FKK heißt ohne Kleidung. Also alles Nackidice hier.
5: Nur Nackidice. Ansonsten, was wir beachten müssen, ist natürlich zu schauen, dass ja die Leute sich nicht überschätzen. Nicht, dass hier mal einer umkippt. Es ist sehr, sehr anstrengend, solche Saunagänge zu machen. Ja, die Saunen sind sehr heiß.
0: Dann, wir machen jetzt auch so einen Aufguss. Du hast da was vorbereitet?
5: Ja, wir würden erstmal hier draußen Wedeltechniken durchgehen, dass du da gewappnet bist.
0: Und du hast schon Handtücher vorbereitet. Also wir haben jetzt hier wie so ein Quadrat. Jetzt falte ich das noch mal in der Mitte.
5: Fest es hier außen an und dann machen wir einfach mal so eine Art Hubschrauber und wedeln mit dem Handtuch einfach über den Kopf.
0: Das sieht ein bisschen lustig aus. So, also einfach über den Kopf, als würde ich losfliegen. So. Oh ja, man merkt schon den Windzug direkt darunter, ne?
5: Am Anfang schön so erstmal den Duft komplett in der Sauna verwedeln.
0: Was gibt es so für Düfte?
5: Mein Favorit ist eher fruchtig.
0: Ich hätte eine lustige Idee, wie wär's denn mit Zwiebelaufguss? Schwitzt nicht nur die Haut, sondern auch die Augen, glaube ich, ne?
5: Ja.
0: Okay, wie geht's in der Sauna? Du hast vorhin verschiedene Gradzahlen gesagt. Wie viel Grad haben wir jetzt da drinne?
5: So 100 bis 110.
0: Ja, aber ich bin absolut kein Hitzemensch. Wir gehen jetzt einfach rein. Oh, ja. Also es ist... Boah, aber man kann ja kaum atmen hier drinne.
5: Oh. Also ich würde jetzt einfach eine Runde aufgießen.
0: Und ich wedel. So, achso, erstmal hallo. Die Leute gucken hier schon. Und jetzt wedel. Oh. Huch, da war die Lampe im Weg. So, oh, es wird aber die Luftfeuchtigkeit zieht jetzt massiv an, aber es riecht sehr gut nach Himbeere, muss ich sagen. Aber trotzdem viel zu warm. Okay, Christoph, reicht es?
5: Ja, ich erlöse dich.
0: Bitte, ganz schnell raus. Schnell, mach die Tür auf. Gott, ist das warm. Okay, ich glaube, ich war jetzt knapp eine Minute drin. Es war schon ausreichend.
5: Für den Anfang super.
3: Nicht schlecht, Tim. Am Montag geht es aber dann um alles. Fakten, Wissen und Können ist angesagt.
0: Oh, mach doch noch mehr Druck.
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0: schönen Freitag. Hier ist die Radio Teddy Morgenshow mit Christina und Tim für euch. Noch ein paar Stunden, liebe Eltern, dann ist Wochenende und wir sind mit dabei. Gleich mit Hitmaschine Nico Santos. Der sorgt für Motivation bei der Arbeit. Viele von euch kennen bestimmt dieses Geräusch aus dem Kinderzimmer der Kids.
1: Töre!
0: Jawohl, das ist der Lieblingselefant von so vielen Kids und er bringt jetzt jede Menge Eis zu euren Kids. 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
0: Jetzt geht's um die vielen bunten Blumen und Pflanzen um uns herum. Radio Teddy macht Spaß, macht schlau.
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4: Mit Nils, hallo. Die Blumen blühen, da hat sich Linda aus Kehl am Rhein die Frage gestellt. Woher wissen die Samen, wo oben und unten ist? Die Wurzel ist immer unten und die Pflanze wächst nach oben. Die Pflanzen wissen das wegen der Schwerkraft. Ein Phänomen, das man Gravitropismus nennt. In den Wurzelspitzen der Pflanzen sitzen gleich, nachdem sie aus dem Samen herausgekommen sind, kleine schwere Steinchen. Und die sorgen dafür, dass die Wurzeln die Richtung der Schwerkraft erkennen. Diese Schwerkraft zieht ja alles, auch uns Menschen, zum Mittelpunkt der Erde. Die Sprossen, also das, was oben rauswächst, haben auch so einen Sensor und der sagt ihnen, dass sie nach oben wachsen müssen, weg vom Erdmittelpunkt. Wissenschaftler haben in einem Experiment mal Pflanzen ganz schief in den Boden gebracht und siehe da, sie haben sich wieder aufgerichtet und das sogar im Dunkeln. Das Wachstum ist also nicht vom Licht abhängig. Trotzdem ist das Licht natürlich die Energiequelle für die Pflanzen. Das bedeutet, die Pflanze wendet sich immer dem Licht zu. Das könnt ihr sehr gut an euren Zimmerpflanzen beobachten. Sie wachsen nach oben, neigen sich dann aber zum Licht. Wenn ihr sie auf dem Fensterbrett einfach mal umdreht, dauert es nicht lange und sie haben sich wieder zur Sonne gedreht.
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9: Und jetzt ein Tipp für die Familiengesundheit. Was habt ihr im Urlaub so vor? Baden, Wandern, Skifahren, Tauchen, Fahrradtouren? Ganz egal, wie und wo ihr urlaubt, eine sinnvoll gefüllte Reiseapotheke muss dabei sein. Die Grundausstattung, ein unzerbrechliches Fieberthermometer, Verbandsmaterial mit Wundreinigung, Binden zum Wickeln und Schmerzmittel. Ansonsten ist es vom Reiseziel abhängig. Ein Tipp noch, 8 Wochen vor der Reise solltet ihr einen Termin mit eurem Hausarzt ausmachen. Dann ist es für keine Impfung und für kein Medikament zu spät.

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1: Heute sind auf jeden Fall unsere bunten T-Shirts angesagt. Über unseren Köpfen legt sich eine graue Wolkendecke. Dazu tanzen ab und zu die Regentropfen auf der Straße. Und immer wieder kämpft sich auch die Sonne durch. Die Temperaturen bleiben für uns weiterhin frühlingshaft bis zu 22 Grad. Morgen und am Wochenende bleibt es dann meist trocken und wir bekommen wieder mehr Sonne.
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1: Nur 31, eine Minute nach 9:30. Guten Morgen am Freitag. Papa und Sohn zocken zusammen, weil der Sohn das unbedingt möchte, aber plötzlich ist der Papa besser im Game. Aber dafür hat er einen geheimen Trick und den verrät er uns in 10 Minuten. Vorher der coole Kinderhit, den sich so viele von euch wünschen, von Radio die Familienpopstar Anton. Riesenhunger. Und jetzt schicken wir euch Leonie ins Familienauto auf dem Weg Richtung Arbeit.

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0: Fazit der Schule und Kita. Jetzt geht's ab zur Arbeit, liebe Eltern. Und wir begleiten euch gleich zusammen mit Superstar Nico Santos. All time high. Es ist Freitag. Hier ist die Radio Teddy Morgenshow mit Christina und Tim. Und jetzt gibt's einen weiteren lustigen Family Lifehack.
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2: Vielen Dank für eure Beichten. Wir machen weiter natürlich ganz anonym. Viele Kids machen eine Sache super gern. Sie zocken. Wenn wir Eltern dann auch noch mitspielen sollen, wird natürlich auch bei uns der Ehrgeiz gepackt. Ein Papa aus Chemnitz in Sachsen hat dafür jetzt extra Trainingsstunden eingelegt.
3: Ich habe mir vor kurzem heimlich eine eigene Spielekonsole gekauft und übe dort spätabends mehrere Stunden. Seit einiger Zeit habe ich nämlich selbst in meinen Lieblingsvideospielen keine Chance mehr gegen meinen Sohn, aber das wird sich sehr bald wieder ändern.
2: Viel Erfolg!
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0: Schönen Freitag. Hier ist die Radio Teddy Morgenshow mit Christina und Tim.
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0: Und das ist in dieser Stunde für euch Superstar Olivia Rodrigo. Weit über 60 Millionen Menschen hören ihre Musik monatlich. Und mit 23 gehört sie auch noch mit zu den jüngsten erfolgreichsten Sängerinnen der Welt. Und in der Freizeit versucht sie auch so normale Teenie-Sachen zu machen, wie sie selber sagt. Zum Beispiel dann Klavier spielen, sich mit Freunden treffen, Brettspiele spielen, Bücher lesen oder auch einfach mal shoppen gehen. Und ich glaube, bei ihr ist es super einfach, weil ich glaube, Olivia Rodrigo, die muss nicht aufs Geld achten, wenn sie shoppen geht. Hier ist sie jetzt mit ihrem ganz neuen Hit Drop Dead. Olivia Rodrigo bei Radio Teddy.

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2: Mit Angie, Hallöchen. Eine Sache, die auch mir immer Spaß macht, sind Seifenblasen. Und Seifenblasenwasser könnt ihr ganz leicht selbst herstellen. Nehmt einen Topf und füllt 1/4 Liter lauwarmes Wasser hinein. Am besten destilliertes, also Wasser ohne Mineralstoffe. Gebt 4 Esslöffel Spülmittelkonzentrat dazu und rührt das Gemisch so lange, bis sich das Spülmittel aufgelöst hat. Lasst das Spüliwasser ganz kurz ruhen und fügt dann noch ein paar Tropfen Speiseöl dazu. Und fertig ist euer eigenes Seifenblasenwasser. Schnappt euch einen Ring oder formt mit Daumen und Zeigefinger ein O und los geht's mit Pusten. Noch mehr Tipps für Kids für euch zum Nachhören bei Radio Teddy Plus.
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3: Die Natur ist eine wichtige Inspirationsquelle für die ganze Familie und gerade unsere Kinder entwickeln in Wald und Flur Bewegungsfreude und Kreativität. Die Naturschutzjugend NAJO fördert die Entdeckerfreude unserer Kinder mit besonderen Angeboten für die ganze Familie, sagt Franziska Ostertag von der NAJO und stellt uns die Angebote mal genauer vor.
4: Wir bieten bundesweite Projekte und Aktionen rund um Natur, Umwelt und Klimaschutz an. Wir bieten Festivals und verschiedenste Ferien, Freizeiten vom Kinderzeltlager bis zur Wildlife-Tour an. Und es steht dabei vor allem Natur erleben und erforschen im Mittelpunkt. Und gemeinsames Anpacken bei Naturschutzeinsätzen, aber auch umweltpolitisches Engagement, zum Beispiel bei Demos.
3: Sagt Franziska Ostertag von der Naturschutzjugend. Mehr Infos auf www.naju.de.
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0: Die Bedeutung deutscher Städtenamen. Dresden. Der Name Dresden ist ebenfalls sorbisch und kommt von Drezdani, was Sumpf- oder Auenwaldbewohner heißt.

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1: Mit Nils Olaf Setzepfand. Hallo zusammen. In Gera und Erfurt in Thüringen startet an diesem Wochenende wieder das große Kindermedienfestival Goldener Spatz. Allein im Wettbewerb Film und Serie gibt es 37 nominierte Beiträge. Die Leiterin des Festivals, Elisabeth Wenk, hat gesagt, worauf sie sich besonders freut.
2: Ein wunderbares Highlight, was wir schon seit Anfang an, seit es dieses Festival haben, ist natürlich unsere Kinderjury, die jedes Jahr wieder anreist und einfach ihre Expertise, ihre Perspektive, ihren Blick auf die Welt mitbringen.
1: Eröffnet wird das Festival am Sonntag in Gera mit dem Film Plitsch Platsch Forever.
2: Plitsch Platsch Forever ist ein wunderbarer Sommerfilm über Freundschaft, über Zusammenhalt, über Herzschmerz, über den Wunsch mitzugestalten.
1: Die Preisverleihung ist dann in einer Woche. Alle Infos zum Deutschen Kindermedienfestival gibt's im Internet unter goldenerspatz.de. Monatelang hat die US-Weltraumorganisation NASA versucht, den Funkkontakt zu ihrer Marssonde MAVEN herzustellen. Vergeblich. Jetzt ist die Mission für beendet erklärt worden. Niemand weiß genau, wo sich die Sonde befindet. Ursprünglich sollte ihr Einsatz 2 Jahre dauern. Doch MAVEN sendete über ein Jahrzehnt lang Daten vom Mars zur Erde. Es ist die bisher beste Mars-Mission überhaupt, heißt es bei der NASA. Die Sonde hatte mehrere Aufgaben. Sie sollte die Marsatmosphäre erkunden und den Kontakt zu den beiden Mars-Rovern Curiosity und Perseverance aufrechterhalten. Diese Aufgabe muss jetzt von anderen Sonden übernommen werden.
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1: Die Spannung steigt. In 6 Tagen startet die Fußball-WM. Für die deutsche Nationalelf steht an diesem Wochenende noch ein letzter Test vor dem Turnier an. In Chicago trifft Deutschland morgen Abend in der WM-Generalprobe auf Mitgastgeber USA. Alle Spieler sind fit. Ob Torhüter Manuel Neuer morgen sein Comeback in der Nationalelf feiert, will Bundestrainer Julian Nagelsmann heute Abend sagen. Soweit die Meldungen. 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
1: Hier bei uns in Bremen, Bremerhaven und Niedersachsen auf der A27 Bremen Richtung Hannover zwischen Achim Ost und Langwedel Verkehrsbehinderungen wegen Straßenschäden.
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5: Es wird noch ein richtig schöner Freitag hier in Bremen, Bremerhaven und Niedersachsen. Spätestens zum Feierabend verziehen sich nämlich die grauen Wolken und die Sonne hat wieder Platz zum Strahlen. Und auch morgen und am Sonntag tanzen Sonne und Wolken Rumba miteinander bei angenehmen 23 Grad.
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5: Hallo liebe Eltern, schön, dass ihr da seid an diesem Freitag. Und bei mir war übrigens am Freitag früher immer Taschengeldauszahltag. Da war ich glaube ich so 10 Jahre alt. Aber ab wann ist eigentlich die richtige Zeit für Taschengeld? Wenn die Kids zählen können oder wenn sie das Geld gleich wieder ausgeben können. Wir klären ab, wann es Sinn macht mit dem eigenen Geld. Gleich um 10.15 Uhr. Jetzt gute Laune für einen schönen Start ins Wochenende. Hier sind Leonie und Caleb Scott.

0: Freitag ist es, bei euch läuft Radio Teddy, das Familienradio für den ganzen Tag. Und ganz ehrlich, mir geht's zumindest auch gerade so. Viele von uns Eltern fragen sich ja irgendwann, ab wann ist eigentlich der richtige Zeitpunkt, um mit Taschengeld anzufangen? Es gibt da jede Menge Tabellen und Empfehlungen, aber am Ende ist ja jedes Kind auch anders. Klar ist, Taschengeld soll unseren Kindern Spaß machen und sie sollen lernen, Verantwortung zu übernehmen. Liebe Radio-Teddy-Psychologin Henriette Grünert, woran erkenne ich denn, dass mein Kind bereit ist für Taschengeld?
1: Ich würde als Familie immer gucken, wann auch ein Bewusstsein dafür entsteht, was ich mit dem Geld machen kann. Was ist Geld? Es ist ja meist so zu Schulzeiten, wenn es dann losgeht mit, dann rechnen die ja auch mit Geld, dann gehen die mal in den Supermarkt, kaufen was, dass einfach so ein Bewusstsein auch entsteht, was, wozu ist Geld überhaupt da? Was mache ich mit dem Geld? Wie viel kostet was? So wie, was sind so die Relationen? Arbeit als Thema, ne? Emilia war jetzt mal Babysitten bei der Nachbarin für 20 Minuten. Da gab's dann mal 2 Euro. Also so auch dieses, ich kriege Geld, auch wenn ich etwas tue. Also diese ganzen erwachsenen Konzepte. Wenn da ein bestimmtes Verständnis da ist, dann würde ich auch anfangen mit Taschengeld.
0: Radio Teddy Psychologin Henriette Grünert. Und um 12.40 Uhr reden wir weiter über das Thema Geld im Kinderzimmer. Sollten wir Eltern eigentlich mitreden, wenn es ums Ausgeben geht, oder lieber die Finger davon lassen? Wann einmischen hilft und wann loslassen besser ist. Das hört ihr in einer knappen halben Stunde hier bei Radio Teddy.

0: Radio Teddy läuft am Zahltag Freitag, denn wir sprechen heute übers Taschengeld, liebe Eltern. Wie viel Einmischen ins Ausgeben ist da eigentlich erlaubt von unserer Seite? Wie wir Eltern beim Taschengeld da locker bleiben? Den Tipp, den gibt's in 20 Minuten. Und vorher habe ich noch Taylor Swift und Michael Schulte für euch gleich nach 10:30.
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3: Mit Nils, hallo. Emil, 6 Jahre aus Berlin-Charlottenburg, ist aufgefallen, dass seine Frühstücksbrötchen immer so einen komischen Schlitz in der Mitte haben. Und jetzt fragt er, warum? Ja, stimmt. Manchmal ist es nicht nur ein Schlitz, sondern es sind gleich mehrere. Da sieht das Brötchen dann aus wie eine Blume. Aber dieser Schlitz oder diese mehreren Schlitze haben einen ganz einfachen Grund. Damit die Brötchen besser und gleichmäßiger aufbacken. Bevor der Bäcker die Brötchen in den Ofen schiebt, schneidet er darum mit einem Messer vorsichtig diesen Schlitz in den Wasserteig. Dadurch wird die Brötchenoberfläche nämlich größer und das Brötchen bekommt mehr von der knusprigen Kruste, die viele so gerne mögen. Außerdem, wenn der Teig beim Backen im Ofen besonders stark aufgeht, also sehr groß wird, dann kann die Brötchenoberfläche platzen. Und das sieht beim Brötchen dann einfach nicht mehr schön aus. Und darum kommt eben dieser Schlitz rein, um das zu verhindern. Aber es gibt auch Bäckereien, die machen keinen Schlitz in die Brötchen, sondern backen richtig lustige Gesichter oder andere Muster in ihre Brötchen.
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10: Die Bedeutung deutscher Städtenamen. Bergisch Gladbach. Der Namensteil Bergisch kommt von den Grafen von Berg. Bei Gladbach handelt es sich um einen veränderten, glattgemachten Bach, die Strunde.

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3: Hier bei uns in Bremen, Bremerhaven und Niedersachsen auf der A27 Bremen Richtung Hannover. Zwischen Achim Ost und Langwedel. Verkehrsbehinderungen wegen Straßenschäden.
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5: Das wird noch ein richtig schöner Freitag hier in Bremen, Bremerhaven und Niedersachsen. Spätestens zum Feierabend verziehen sich nämlich die grauen Wolken und die Sonne hat wieder Platz zum Strahlen. Und auch morgen und am Sonntag tanzen Sonne und Wolken Rumba miteinander bei angenehmen 23 Grad.
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5: Taschengeld ist ausgezahlt und 5 Minuten später schon wieder weg. Und jetzt die große Elternfrage. Einmischen oder einfach laufen lassen? Das kläre ich mit der Radio Teddy Psychologin in 8,5 Minuten. Jetzt, der Mann, der im nächsten Jahr auf große Beautiful Reason Tour geht. Hier ist Michael Schulte für euch.

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1: Schön, dass bei euch wieder Radio Teddy läuft, das Familienradio für den ganzen Tag. Und Taschengeld, das ist ja so eine Sache, ne? Erst freuen sich die Kinder riesig, wenn es Taschengeld gibt, und dann stehen sie gefühlt jeden Tag in der Drogerie oder in der Spielwarenabteilung oder kaufen Süßigkeiten. Aber wie viel sollten wir Eltern uns da denn noch einmischen? Wie bringen wir unseren Kindern den richtigen Umgang mit Geld bei? Radio Teddy Psychologin Henriette Grünert.
2: Wir sind wieder Vorbilder. Ja, und wir müssen gucken, wie wir das gestalten und das mit unseren Kindern kommunizieren. Und dann langsam auch anfangen, das Taschengeld zum Beispiel selber einzusetzen. Also für bestimmte Wünsche, ne? Wenn meine Kinder, vor allem die Große, etwas aus der Drogerie möchte, wenn was gerade nicht gebraucht wird, dann muss sie das selber kaufen. Und dann gucke ich natürlich auch schon ein bisschen, dass wir das jetzt nicht jeden Tag machen.
1: Also schon auch noch ein bisschen einmischen.
2: Ja, also ich würde nicht sagen, ich möchte nicht, dass du das kaufst. Aber ich würde sozusagen immer eine andere Perspektive mit reinbringen. Ne? So dieses, ist das gerade nötig? Willst du darüber vielleicht nochmal nachdenken? Mhm. Aber letztlich ist es deren Taschengeld. Mhm. Und wenn sie es alles auf einmal, ne, ausgeben, dann muss man halt wieder sparen, bis wieder was Neues da ist.
1: Das war Radio Teddy Psychologin Henriette Grünert. 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
1: 4 lange Jahre lang mussten die Fans warten. Jetzt sind die 7 Jungs von BTS wieder da. Sie melden sich zurück mit einem nagelneuen Album. Rausgekommen am 20. März erst. Und die Single daraus, die sie auch jetzt veröffentlicht haben, die ist einfach der Wahnsinn. Swim heißt sie. Hier sind die Radio Teddy K-Pop Stars. BTS.

0: 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Die Jungs aus Südkorea, BTS mit Swim, die Radio Teddy Superstars der Stunde für euch. Und jetzt...
1: Achtung, Arschbombe!
0: Und drei einfache Tipps, die den nächsten Freibadbesuch sicherer machen können. Welche das sind, verrät uns gleich Kollege Tim um 11.15 Uhr. Und musikalisch liegen wir auch auf einer Welle mit David Guetta und Kamrat.
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4: Mit Angie, Hallöchen. Sommerzeit ist auch Fahrradfahrzeit. Und damit ihr auf euren Unterwegsabenteuern sicher im Sattel seid, gibt's einiges zu beachten. René Filipek vom Allgemeinen Deutschen Fahrradclub weiß, was an eurem Fahrrad nicht fehlen darf.
6: Wenn ihr im Verkehr unterwegs seid, gelten die gleichen Regeln wie für die Erwachsenen. Das heißt, ihr braucht zum Beispiel Reflektoren. Ein großer weißer nach vorne, ein großer roter nach hinten, gelbe an den Pedalen und in den Speichen. Und eine Klingel, die muss ebenfalls am Fahrrad sein, damit ihr auf euch aufmerksam machen könnt, wenn ihr unterwegs seid.
4: Also dann, gute Fahrt! 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
30: Mit Nils Olaf Setzepfand. Hallo zusammen. Kraken sind sehr kluge Meerestiere, das ist ja bekannt. Forscher haben jetzt herausgefunden, dass sie einen Spiegel benutzen können, um zu verstehen, wo sich etwas befindet. Mehr dazu von Alex aus der Nachrichtenredaktion.
31: Im Versuch konnten die Kraken eine Krabbe nicht direkt sehen, sondern nur im Spiegel. Trotzdem merkten sie, dass die Krabbe nicht im Spiegel selbst ist, sondern an einer anderen Stelle im Aquarium. Sie schwammen also dorthin, wo die Beute wirklich war. Es ist besonders spannend, weil bisher vor allem Tiere mit Wirbelsäule, also zum Beispiel Affen, Elefanten oder auch manche Vögel solche Aufgaben lösen konnten. Bei Kraken wurde das jetzt zum ersten Mal gezeigt.
30: Das bedeutet, Kraken können sich offenbar gut im Raum orientieren und möglicherweise eine Art innere Karte ihrer Umgebung bilden. Das hilft ihnen bei der Jagd und beim Überleben. In Niedersachsen können einige Kinder bald in der Schule Plattdeutsch lernen. Ab dem nächsten Schuljahr dürfen erste Schülerinnen und Schüler Plattdeutsch als zweite Sprache wählen. Eine Schule in Ostfriesland hat dafür die Erlaubnis bekommen. Dort wird Plattdeutsch dann als richtiges Schulfach unterrichtet. Plattdeutsch gab es an den Schulen in Niedersachsen schon vorher. Kinder konnten es zum Beispiel in besonderen Kursen oder Gruppen lernen. Neu ist aber, jetzt kann Plattdeutsch auch eine ganz normale zweite Fremdsprache sein. Unsere Natur ist schön und muss erhalten bleiben. Unter diesem Motto wird am Sonntag in Berlin das große Umweltfestival gefeiert. Zwischen Brandenburger Tor und Siegessäule gibt es zahlreiche Stände. Es gibt eine Menge zum Lernen und auch zum Erleben. Auch und gerade für Familien, sagte uns die Mitorganisatorin Claudia Kapfer von der Grünen Liga Berlin.
32: Man kann ganz viel anfassen. Man kann beispielsweise die Tierspuren erforschen, indem man sie auf Gips druckt. Es gibt ein Kids Lab zum Thema Boden, wo Boden angefasst wird, wo Boden erforscht wird, wo man einen Blick reinwerfen kann. Man kann Boden auch hören bei uns.
30: Alle Infos gibt's unter umweltfestival.de. Soweit die Meldungen. 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
30: Hier bei uns in Bremen, Bremerhaven und Niedersachsen auf der A27 Bremen Richtung Hannover zwischen Achim Ost und Langwedel Verkehrsbehinderungen wegen Straßenschäden.
0: Das wird noch ein richtig schöner Freitag hier in Bremen, Bremerhaven und Niedersachsen. Spätestens zum Feierabend verziehen sich nämlich die grauen Wolken und die Sonne hat wieder Platz zum Strahlen. Und auch morgen und am Sonntag tanzen Sonne und Wolken Rumba miteinander bei angenehmen 23 Grad.
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0: Seepferdchen geschafft und jetzt kann nichts mehr passieren. Ganz so einfach ist es leider nicht. Tim aus der Radio Teddy Morgenshow ist gerade als Bademeister unterwegs und verrät, was wir Eltern am Wasser unbedingt wissen sollten. In knapp 7 Minuten ist er bei mir hier im Studio. Und bis dahin, die Frau, deren Stimme mittlerweile ganz Europa kennt. Hier ist Leonie.

0: Radio Teddy läuft bei euch am Freitag und diese Woche geht's bei uns um Badespaß und Baderegeln. Und bei mir ist Tim aus der Radio Teddy Morgenshow. Du warst die ganze Woche im Schwimmbad unterwegs bei der Radio Teddy Bademeister Challenge. Mhm. Was sind denn so die Tipps, die du da gelernt hast und die auch für uns Eltern so richtig wichtig sind?
1: Oh, also so zu den Top 3 der Tipps gehört auf jeden Fall, dass sich die Eltern nicht auf das Schwimmabzeichen verlassen sollten. Mhm. Also so ein Seepferdchen bedeutet nicht unbedingt, dass das Kind auch absolut sicher schwimmen kann. Ja. Deswegen immer auf jeden Fall in Sichtweite bleiben, wenn das Kind unterwegs ist im Wasser. Dann großes Thema Schwimmhilfen, ne?
0: Okay.
1: Schwimmflügel, Schwimmnudel, so auflassbare Schwimmhilfen, alles super. Die sind auch ziemlich sicher, aber eben nur Hilfen und die machen Kids nicht automatisch schwimmsicher.
0: Also das heißt, bei den Schwimmhilfen sollte ich auch auf so ein paar Sachen achten, oder?
1: Genau. Ob sie geprüft sind, da gibt es immer so ein Sicherheitsmerkmal. Mhm. Und gerade bei Schwimmflügeln, es sollte auf jeden Fall die richtige Größe sein, dass die eben nicht runterrutschen vom Arm.
0: Und dass sie aber auch nicht so eng sind. Erinnerst du dich noch an dieses Quietschen, wenn wir an den Oberarmen lang gezogen worden sind?
1: Teilweise haben mich meine Eltern dann ins Wasser gestellt, dass sie gesagt haben, okay, wenn das Wasser dran ist, vielleicht ein bisschen rutschiger.
0: Wir alle können uns dran erinnern.
1: Und Tipp Nummer 3, gerade wenn die Kids so frisch schwimmen gelernt haben, frisch ihr Seepferdchen gemacht haben, dann ist es super wichtig, dass die Kids eben regelmäßig das Schwimmen auch wieder üben. Nicht nur einmal oder zweimal im Jahr, wenn es ins Freibad geht, sondern wirklich mal mit dem Kind eine halbe Stunde in die Schwimmhalle fahren und einfach mal nur schwimmen. So wird das Kind einfach sicherer.
0: Super Tipps, danke Tim. So, und nächste Woche geht's los mit einer neuen Radio Teddy Challenge. Was habt ihr euch ausgedacht?
1: Ich habe mir überlegt, weil ja Donnerstag die Fußball-Weltmeisterschaft startet,
0: ja,
1: darf Christina noch Nationalhymnen raten.
0: Okay, wie schätzt du sie da ein?
1: Ich glaube, da bei den meisten wird sie sagen, kenne ich nicht. Aber Christina ist ja so ein Sprachgenie.
0: Eben, das habe ich auch gerade gedacht.
1: Und ich glaube,
0: gedacht,
1: dann ist es eher die Sprache, dass sie dann eher darauf achtet, welche Sprache wird da gerade gesungen, um dann irgendwie eine Idee zu haben.
0: Das wird auf jeden Fall spannend. Die Radio Teddy Challenge, Montag einschalten um 6:40 Uhr.

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0: Ein Quiz, das Kinder schlauer macht und uns Eltern gleich mit. Der Radio Teddy Webcheck zeigt gleich um 11.40 Uhr, wie Medienkompetenz spielend leicht klappt. So, liebe Eltern, und jetzt mal eine Sache, die ist was für alle Eltern mit Kindern, die mit dem ersten Hahnenkrähen aufstehen.
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2: Mit Nils, hallo. Len aus Kassel fragt, warum riecht es im Schwimmbad immer so komisch? Dafür müssen wir wissen, dass im Schwimmbadwasser immer Chlor ist. Das ist ein weißes Pulver, ein chemisches Mittel, das sich gut in Wasser auflöst. Und das soll verhindern, dass wir krank werden. Jeden Tag hüpfen ja Hunderte oder Tausende Leute in so ein Schwimmbad. Und da ist immer was los. Und nicht alle Leute sind immer sauber. Manche gehen auch schwimmen, obwohl sie krank sind. Vielleicht auch, weil sie noch nicht wissen, dass sie gerade krank werden. Das heißt, viele Leute bringen Krankheitserreger mit ins Wasser. Viren und Bakterien. Und darum muss das Wasser laufend desinfiziert werden. Desinfizieren heißt, dass diese Krankheitserreger abgetötet werden. Und das macht man eben mit Chlor. Einfach, weil Chlor für den Menschen am wenigsten problematisch ist. Aber um zur Frage zurückzukommen, es ist nicht das Chlor, das im Schwimmbad so riecht. Richtig geklortes, sauberes Wasser riecht nämlich nicht. Freies Chlor ist geruchslos. Dieser Geruch entsteht erst, wenn das Chlor im Wasser in Berührung kommt mit dem, was das Wasser verunreinigt. Jetzt verändert sich das Chlor und es entsteht dieser typische Schwimmbadgeruch. Also, das sauberste Schwimmbad erkennen wir daran, dass es eben nicht nach Schwimmbad riecht.
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25: Die Bedeutung deutscher Städtenamen. Ulm. Ulm kommt von Hulma, was ein alter Gewässername ist. Wahrscheinlich wurde dieser gewählt, da hier die Blau in die Donau fließt.

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2: Hier bei uns in Bremen, Bremerhaven und Niedersachsen auf der A27 Bremen Richtung Hannover zwischen Achim Ost und Langwedel. Verkehrsbehinderungen wegen Straßenschäden.
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4: Das wird noch ein richtig schöner Freitag hier in Bremen, Bremerhaven und Niedersachsen. Spätestens zum Feierabend verziehen sich nämlich die grauen Wolken und die Sonne hat wieder Platz zum Strahlen. Und auch morgen und am Sonntag tanzen Sonne und Wolken Rumba miteinander bei angenehmen 23 Grad.
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4: Was darf man eigentlich online posten und was besser nicht? Genau das können Kids jetzt spielerisch herausfinden, zusammen mit uns Eltern. Das macht sogar richtig Spaß. Und wie das läuft, erfahrt ihr gleich im Radio Teddy Webcheck in 9 Minuten. Jetzt die Berlinerin mit bayerischen Wurzeln und einem Hitgefühl, das ganz Europa begeistert. Hier ist Leonie.

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0: Kinder spielen gerne. Wie praktisch, dass es dann jetzt ein Spiel gibt, mit dem sie ganz viel übers Internet lernen können. Wie das funktioniert, hören wir jetzt.
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0: Wie funktioniert eigentlich eine Suchmaschine und was darf ich online posten? Das Medienquiz für Kinder auf clicksafe.de bringt spielerisch Wissen ins Kinderzimmer. Fragen zu Themen wie Datenschutz, Cybermobbing oder Gaming machen neugierig und regen zum Nachdenken an. Empfohlen wird, das Quiz gemeinsam mit den Kids zu machen. So können Eltern gleich mitreden und offene Fragen klären. Direkt ausprobieren auf clicksafe.de.
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0: Gleich geht es nicht um Dialekt oder Kauderwelsch. Es gibt eine Sprache, die wird in einigen Teilen von Deutschlands gesprochen und nun auch als Fremdsprache angeboten. Welche das ist, hört ihr gleich in den Radio Teddy Nachrichten um 12.
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0: Ein Song aus 2015 kommt zurück, dank Social Media. 2015 hat Sarah Larsson Lush Life rausgebracht und in diesem Jahr erlebt dieser Track seine zweite Jugend. Absolut populär auf Social Media. Es gibt sogar einen Tanz dazu. Und den haben unsere Alina vom Nachmittag und der Ole zusammen mal nachgemacht. Könnt ihr euch angucken auf unseren Radio Teddy Social Media Kanälen. Und dazu läuft dieser Song. Hier ist Sarah Larsson mit Lush Life, der Radio Teddy Superhit in dieser Stunde.

0: dank Social Media immer noch auf den Podiumsplätzen. Dank Social Media immer noch auf dem Podiumsplatz in den deutschen Charts. Sarah Larsen mit Lush Life, der Radio Teddy Superhit in dieser Stunde. Und gleich geht's ums erste eigene Geld. Das ist ja für unsere Kids eine ganz große Sache. Aber wann ist da eigentlich der richtige Zeitpunkt? Tipps gibt's von der Radio Teddy Psychologin gleich um 12.15 Uhr. Und von mir gibt's coole Hits für Eltern und Kids, von den Handtricks und von Harry Styles gleich nach 12 hier bei Radio Teddy.
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2: 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Und für noch mehr Fußballspaß haben wir für euch die weltweit ersten Fußballsammelkarten für die Ohren. Als nächstes unser Kapitän Joshua Kimmich. Warum er auch als Geheimagent arbeiten könnte, hört ihr bei uns in der Show, 7.20 Uhr.
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3: Mit Angie, Hallöchen. Einen Tag lang Wissenschaftler oder Wissenschaftlerin sein, die Geheimnisse des Weltalls erkunden und spannende Experimente ausprobieren. Das geht in Bremen, Braunschweig und Göttingen in den School Labs vom Deutschen Zentrum für Luft- und Raumfahrt. Was ihr dort alles entdecken könnt, weiß DLR School Lab-Leiter Tobias Bohnhardt.
4: Die Kids lernen bei uns in den DLR School Labs insgesamt 6 große Themengebiete. Luftfahrt, Raumfahrt, Energie, Verkehr, Sicherheit und Digitalisierung. Dazu gehören aber auch Astronautinnen und Astronauten, die man bei uns sogar treffen kann.
3: Mehr Infos gibt's auf dlr.de. 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
23: Mit Nils Olaf Setzepfand. Hallo zusammen. Kraken sind sehr kluge Meerestiere, das ist ja bekannt. Forscher haben jetzt herausgefunden, dass sie einen Spiegel benutzen können, um zu verstehen, wo sich etwas befindet. Mehr dazu von Alex aus der Nachrichtenredaktion.
24: Im Versuch konnten die Kraken eine Krabbe nicht direkt sehen, sondern nur im Spiegel. Trotzdem merkten sie, dass die Krabbe nicht im Spiegel selbst ist, sondern an einer anderen Stelle im Aquarium. Sie schwammen also dorthin, wo die Beute wirklich war. Das ist besonders spannend, weil bisher vor allem Tiere mit Wirbelsäule, also zum Beispiel Affen, Elefanten oder auch manche Vögel solche Aufgaben lösen konnten. Bei Kraken wurde das jetzt zum ersten Mal gezeigt.
23: Das bedeutet, Kraken können sich offenbar gut im Raum orientieren und möglicherweise eine Art innere Karte ihrer Umgebung bilden. Das hilft ihnen bei der Jagd und beim Überleben. In Niedersachsen können einige Kinder bald in der Schule Plattdeutsch lernen. Ab dem nächsten Schuljahr dürfen erste Schülerinnen und Schüler Plattdeutsch als zweite Sprache wählen. Eine Schule in Ostfriesland hat dafür die Erlaubnis bekommen. Dort wird Plattdeutsch dann als richtiges Schulfach unterrichtet. Plattdeutsch gab es an den Schulen in Niedersachsen schon vorher. Kinder konnten es zum Beispiel in besonderen Kursen oder Gruppen lernen. Neu ist aber, jetzt kann Plattdeutsch auch eine ganz normale zweite Fremdsprache sein. Unsere Natur ist schön und muss erhalten bleiben. Unter diesem Motto wird am Sonntag in Berlin das große Umweltfestival gefeiert. Zwischen Brandenburger Tor und Siegessäule gibt es zahlreiche Stände. Es gibt eine Menge zum Lernen und auch zum Erleben. Auch und gerade für Familien, sagte uns die Mitorganisatorin Claudia Kapfer von der Grünen Liga Berlin.
25: Man kann ganz viel anfassen. Man kann beispielsweise die Tierspuren erforschen, indem man sie auf Gips druckt. Es gibt ein Kids Lab zum Thema Boden, wo Boden angefasst wird, wo Boden erforscht wird, wo man einen Blick reinwerfen kann. Man kann Boden auch hören bei uns.
23: Alle Infos gibt's unter umweltfestival.de. Soweit die Meldungen. 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
23: Hier bei uns in Bremen, Bremerhaven und Niedersachsen auf der A27 Bremen Richtung Hannover zwischen Achim Ost und Langwedel Verkehrsbehinderungen wegen Straßenschäden.
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0: Das wird noch ein richtig schöner Freitag hier in Bremen, Bremerhaven und Niedersachsen. Spätestens zum Feierabend verziehen sich nämlich die grauen Wolken und die Sonne hat wieder Platz zum Strahlen. Und auch morgen und am Sonntag tanzen Sonne und Wolken Rumba miteinander bei angenehmen 23 Grad.
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0: Hallo, um kurz nach 12 am Freitag. Und bei mir war ja früher am Freitag immer Taschengeldauszahltag. Da war ich so, ich glaube, 10 Jahre alt. Aber ab wann ist denn eigentlich der richtige Zeitpunkt für Taschengeld? Wenn unsere Kids zählen können oder wenn sie das Geld schon auch gleich wieder ausgeben können? Wir klären, ab wann es Sinn macht mit dem eigenen Geld für unsere Kids. Gleich um 12.15 Uhr. Jetzt erstmal Harry Styles. Ist gerade auf großer Tour durch Europa. Leider nicht bei uns hier in Deutschland, aber heute Abend gar nicht so weit weg. In Amsterdam gibt er heute Abend ein Konzert und sicher ist dieser Song hier auch auf der Setlist. American Girls.

0: Freitag ist es, bei euch läuft Radio Teddy, das Familienradio für den ganzen Tag. Und ganz ehrlich, mir geht es zumindest auch gerade so, viele von uns Eltern fragen sich ja irgendwann, ab wann ist eigentlich der richtige Zeitpunkt, um mit Taschengeld anzufangen? Es gibt da jede Menge Tabellen und Empfehlungen, aber am Ende ist ja jedes Kind auch anders. Klar ist, Taschengeld soll unseren Kindern Spaß machen und sie sollen lernen, Verantwortung zu übernehmen. Liebe Radio-Teddy-Psychologin Henriette Grünert, woran erkenne ich denn, dass mein Kind bereit ist für Taschengeld?
1: Ich würde als Familie immer gucken, wann auch ein Bewusstsein dafür entsteht, was ich mit dem Geld machen kann. Was ist Geld? Es ist ja meist so zu Schulzeiten, wenn es dann losgeht mit, dann rechnen die ja auch mit Geld, dann gehen die mal in den Supermarkt, kaufen was, dass einfach so ein Bewusstsein auch entsteht, was, wozu ist Geld überhaupt da? Was mache ich mit dem Geld? Wie viel kostet was? So wie, was sind so die Relationen? Arbeit als Thema, ne? Emilia war jetzt mal Babysitten bei der Nachbarin für 20 Minuten, da gab es dann mal 2 Euro. Also so auch dieses, ich kriege Geld, auch wenn ich etwas tue, also diese ganzen erwachsenen Konzepte, wenn da ein bestimmtes Verständnis da ist, dann würde ich auch anfangen mit Taschengeld.
0: Radio Teddy-Psychologin Henriette Grünert. Und um 12.40 Uhr reden wir weiter über das Thema Geld im Kinderzimmer. Sollten wir Eltern eigentlich mitreden, wenn es ums Ausgeben geht, oder lieber die Finger davon lassen? Wann einmischen hilft und wann loslassen besser ist? Das hört ihr in einer knappen halben Stunde hier bei Radio Teddy.

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0: Radio Teddy läuft bei euch am Zahltag Freitag, denn wir sprechen heute übers Taschengeld, liebe Eltern. Wie viel Einmischen in Sachen Ausgeben ist da eigentlich erlaubt von unserer Seite her? Wie wir Eltern beim Taschengeld locker bleiben, den Tipp gibt's in knapp 20 Minuten. So, liebe Eltern, jetzt mal kleines Soundrätsel.
1: Töre!
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4: Mit Nils, hallo. Und wir haben diese Frage hier aus Bremen.
5: Hallo, hier ist Amelie und ich wollte fragen, warum Zucker so süß ist und warum Salz so salzig ist.
4: Ja, wenn wir es ganz genau nehmen, dann wird Zucker erst in unserem Gehirn als süß wahrgenommen und Salz im Gehirn erst als salzig. Wer weiß, vielleicht schmeckt anderen uns noch völlig unbekannten Wesen Zucker nicht süß. Aber unser Gehirn hat es nun mal so gelernt, in Tausenden von Jahren. Das ist einfach so. Dieser Geschmack wird uns praktisch vermittelt durch unsere Nase, also durch das, was wir riechen, und dann eben durch unsere Zunge. Und streng genommen haben wir nur 5 verschiedene Geschmacksrichtungen, die wir wahrnehmen können. Süß, salzig, sauer, bitter. Und die 5. Umami. Das kommt aus dem Japanischen und heißt so viel wie fleischig, herzhaft oder auch wohlschmeckend. Also anders gesagt, Umami sagt uns einfach, ob uns etwas gut schmeckt oder nicht. Ja, und diese Geschmacksrichtungen haben sich eben über die vielen, vielen tausend Jahre genauso entwickelt. Und zwar aus einem einfachen Grund, damit der Mensch überlebt. Ganz früher war es nämlich wichtig, dass der Mensch beim Essen und Trinken gesund von giftig trennen konnte. Anders gesagt, Gifte schmecken uns praktisch immer schlecht. Die Natur hat es einfach so eingerichtet, dass wir sofort das Gesicht verziehen, wenn wir zum Beispiel saure Milch trinken. Wir spucken alles sofort aus, damit wir nicht vergiftet werden. Der süße Geschmack ist in unserem Gehirn dagegen sehr positiv besetzt. Denn Süßes ist nahrhaft und, stark vereinfacht gesagt, das freut den Körper. Einfach, weil er weiß, dass es sein Überleben sichert.
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16: Die Bedeutung deutscher Städtenamen. Paderborn. Der Name Paderborn weist darauf hin, dass die Pader hier entspringt.
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9: Hier bei uns in Bremen, Bremerhaven und Niedersachsen auf der A27 Bremen Richtung Hannover zwischen Achim Ost und Langwedel Verkehrsbehinderungen wegen Straßenschäden.
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20: Das wird noch ein richtig schöner Freitag hier in Bremen, Bremerhaven und Niedersachsen. Spätestens zum Feierabend verziehen sich nämlich die grauen Wolken und die Sonne hat wieder Platz zum Strahlen. Und auch morgen und am Sonntag tanzen Sonne und Wolken rumba miteinander bei angenehmen 23 Grad.
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20: Taschengeld ist ausgezahlt und 5 Minuten später auch schon wieder weg. Und jetzt die große Elternfrage. Einmischen oder einfach laufen lassen? Das kläre ich mit der Radio Teddy Psychologin in knapp 8,5 Minuten. Jetzt gibt's vorher noch mallorquinische Leichtigkeit von Wahlspanier. Nico Santos, hier ist er mit All Time High.

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2: Hey.
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0: Schön, dass bei euch wieder Radio Teddy läuft, das Familienradio für den ganzen Tag. Und Taschengeld, das ist ja so eine Sache, ne? Erst freuen sich die Kinder riesig, wenn es Taschengeld gibt, und dann stehen sie gefühlt jeden Tag in der Drogerie oder in der Spielwarenabteilung oder kaufen Süßigkeiten. Aber wie viel sollten wir Eltern uns da dennoch einmischen? Wie bringen wir unseren Kindern den richtigen Umgang mit Geld bei? Radio Teddy-Psychologin Henriette Grünert.
1: Wir sind wieder Vorbilder. Ja, und wir müssen gucken, wie wir das gestalten und das mit unseren Kindern kommunizieren. Und dann langsam auch anfangen, das Taschengeld zum Beispiel selber einzusetzen. Also für bestimmte Wünsche, ne? Wenn meine Kinder, vor allem die Große, etwas aus der Drogerie möchte, wenn was gerade nicht gebraucht wird, dann muss ich das selber kaufen. Und dann gucke ich natürlich auch schon ein bisschen, dass wir das jetzt nicht jeden Tag machen.
0: Also schon auch noch ein bisschen einmischen.
1: Ja, also ich würde nicht sagen, ich möchte nicht, dass du das kaufst. Aber ich würde sozusagen immer eine andere Perspektive mit reinbringen. Ne? So dieses, ist das gerade nötig? Willst du darüber vielleicht nochmal nachdenken? Mhm. Aber letztlich ist es deren Taschengeld. Mhm. Und wenn sie es alles auf einmal, ne, ausgeben, dann muss man halt wieder sparen, bis wieder was Neues da ist.
0: Das war Radio Teddy-Psychologin Henriette Grünert. 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

0: Spieglein, Spieglein an der Wand. Wer ist das schönste Meerestier im ganzen Land? Es gibt ein Meerestier, das guckt unheimlich gern in den Spiegel. Welches das ist, hört ihr gleich in den Radio Teddy Nachrichten um 1.
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0: Und ich bin jetzt so ein bisschen demütig, ne? Weil ich glaube, Superstar reicht bei diesem Mann gar nicht. Er ist nämlich der King of Pop. Michael Jackson. Gerade erst ist sein Leben als Film in die Kinos gekommen und es ist ein absoluter Erfolg. Aktuell Platz 3 der Kinocharts. Gespielt übrigens in der Hauptrolle von Michael Jacksons Neffen Jafar Jackson mit seinem Filmdebüt. Und wenn wir über den Film Michael sprechen, müssen wir ihn auch spielen. Hier ist

0: verneige mich vor dem King of Pop, Michael Jackson. Er war der Radio Teddy Superstar in dieser Stunde. Gleich gibt's wieder eine neue Radio Teddy Elternbeichte. Ehrlich, anonym und herrlich menschlich. Was der Ehrgeiz mit einem Papa aus Chemnitz macht, wenn's ums Zocken geht, hört ihr um 13.15 Uhr. Und es gibt Musik von Michael Schulte und Leonie nach 1.
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4: Mit Angie, Hallöchen. Eine Sache, die auch mir immer Spaß macht, sind Seifenblasen. Und Seifenblasenwasser könnt ihr ganz leicht selbst herstellen. Nehmt einen Topf und füllt 1/4 Liter lauwarmes Wasser hinein. Am besten destilliertes, also Wasser ohne Mineralstoffe. Gebt 4 Esslöffel Spülmittelkonzentrat dazu und rührt das Gemisch so lange, bis sich das Spülmittel aufgelöst hat. Lasst das Spüliwasser ganz kurz ruhen und fügt dann noch ein paar Tropfen Speiseöl dazu. Und fertig ist euer eigenes Seifenblasenwasser. Schnappt euch einen Ring oder fort mit Daumen und Zeigefinger ein O und los geht's mit Pusten. Noch mehr Tipps für Kids für euch zum Nachhören bei Radio Teddy Plus.
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5: Die Natur ist eine wichtige Inspirationsquelle für die ganze Familie und gerade unsere Kinder entwickeln in Wald und Flur Bewegungsfreude und Kreativität. Die Naturschutzjugend NAJO fördert die Entdeckerfreude unserer Kinder mit besonderen Angeboten für die ganze Familie, sagt Franziska Ostertag von der NAJO und stellt uns die Angebote mal genauer vor.
6: Wir bieten bundesweite Projekte und Aktionen rund um Natur, Umwelt und Klimaschutz an. Wir bieten Festivals und verschiedenste Ferien, Freizeiten vom Kinderzeltlager bis zur Wildlife-Tour an. Und es steht dabei vor allem Natur erleben und erforschen im Mittelpunkt. Und gemeinsames Anpacken bei Naturschutzeinsätzen, aber auch umweltpolitisches Engagement, zum Beispiel bei Demos.
5: Sagt Franziska Ostertag von der Naturschutzjugend. Mehr Infos auf www.najo.de.
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8: Trinkwasser aus der Leitung ist ein echter Klimaretter und schont unseren Geldbeutel. 1000 Liter kosten gerade mal 2 Euro. Das sind weniger als 0,2 Cent pro Liter. Im Vergleich dazu spart ihr nicht nur ordentlich Plastik, sondern auch Energie für Produktion und Transport. Und mal ehrlich, wer freut sich nicht, wenn das lästige Flaschenschleppen wegfällt? Leitungswasser ist übrigens in Deutschland top geprüft. Frischer, günstiger und nachhaltiger geht's kaum.
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33: Mit Nils Olaf Setzepfand. Hallo zusammen. Kraken sind sehr kluge Meerestiere, das ist ja bekannt. Forscher haben jetzt herausgefunden, dass sie einen Spiegel benutzen können, um zu verstehen, wo sich etwas befindet. Mehr dazu von Alex aus der Nachrichtenredaktion.
34: Im Versuch konnten die Kraken eine Krabbe nicht direkt sehen, sondern nur im Spiegel. Trotzdem merkten sie, dass die Krabbe nicht im Spiegel selbst ist, sondern an einer anderen Stelle im Aquarium. Sie schwammen also dorthin, wo die Beute wirklich war. Es ist besonders spannend, weil bisher vor allem Tiere mit Wirbelsäule, also zum Beispiel Affen, Elefanten oder auch manche Vögel solche Aufgaben lösen konnten. Bei Kraken wurde das jetzt zum ersten Mal gezeigt.
33: Das bedeutet, Kraken können sich offenbar gut im Raum orientieren und möglicherweise eine Art innere Karte ihrer Umgebung bilden. Das hilft ihnen bei der Jagd und beim Überleben. In Niedersachsen können einige Kinder bald in der Schule Plattdeutsch lernen. Ab dem nächsten Schuljahr dürfen erste Schülerinnen und Schüler Plattdeutsch als zweite Sprache wählen. Eine Schule in Ostfriesland hat dafür die Erlaubnis bekommen. Dort wird Plattdeutsch dann als richtiges Schulfach unterrichtet. Plattdeutsch gab es an den Schulen in Niedersachsen schon vorher. Kinder konnten es zum Beispiel in besonderen Kursen oder Gruppen lernen. Neu ist aber, jetzt kann Plattdeutsch auch eine ganz normale zweite Fremdsprache sein. Unsere Natur ist schön und muss erhalten bleiben. Unter diesem Motto wird am Sonntag in Berlin das große Umweltfestival gefeiert. Zwischen Brandenburger Tor und Siegessäule gibt es zahlreiche Stände. Es gibt eine Menge zum Lernen und auch zum Erleben. Auch und gerade für Familien, sagte uns die Mitorganisatorin Claudia Kapfer von der Grünen Liga Berlin.
0: Man kann ganz viel anfassen. Man kann beispielsweise die Tierspuren erforschen, indem man sie auf Gips druckt. Es gibt ein Kids Lab zum Thema Boden, wo Boden angefasst wird, wo Boden erforscht wird, wo man einen Blick reinwerfen kann. Man kann Boden auch hören bei uns.
33: Alle Infos gibt's unter umweltfestival.de. Soweit die Meldungen. 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
33: Hier bei uns in Bremen, Bremerhaven und Niedersachsen auf der A27 Bremen Richtung Hannover zwischen Achim Ost und Langwedel Verkehrsbehinderungen wegen Straßenschäden.
2: Das wird noch ein richtig schöner Freitag hier in Bremen, Bremerhaven und Niedersachsen. Spätestens zum Feierabend verziehen sich nämlich die grauen Wolken und die Sonne hat wieder Platz zum Strahlen. Und auch morgen und am Sonntag tanzen Sonne und Wolken Rumba miteinander bei angenehmen 23 Grad.
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2: Eltern sein ist schön, aber manchmal auch einfach nur verrückt. Zwischen Milchflecken, Hausaufgaben und Alltagschaos passieren die besten Geschichten. Zu was Spielekonsolen-Ehrgeiz einen Vater aus Chemnitz treibt. Hört ihr gleich um 13.15 Uhr in der Radio Teddy Elternbeichte des Tages. Jetzt Gute Laune Pop von Leonie.

0: Radio Teddy läuft bei euch und hier sind wir Eltern jetzt unter uns. Ganz echt, ehrlich und manchmal einfach auch zu gut, um es nicht zu erzählen.
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0: Jetzt werden wieder die Dinge erzählt, die wir unseren Kindern auf gar keinen Fall erzählen. Und was der Ehrgeiz mit einem Papa aus Chemnitz gemacht hat, das erzählt er uns jetzt selbst.
2: Ja, ich habe mir vor kurzem heimlich eine eigene Spielekonsole gekauft und übe dort spätabends mehrere Stunden. Seit einiger Zeit habe ich nämlich selbst in meinen Lieblingsvideospielen keine Chance mehr gegen meinen Sohn, aber das wird sich sehr bald wieder ändern.
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0: Always on the run. Radio Teddy läuft bei euch am Freitag kurz vor 2:30, kurz vor dem Start ins Wochenende. Und gleich heißt es:
1: Achtung, Arschbombe!
0: Und dazu gibt's 3 einfache Tipps, die den nächsten Freibadbesuch noch sicherer machen. Welche das sind, verrät uns Kollege Tim gleich um 13.40 Uhr. Und auf die Ohren zum Feiern ins Wochenende spiele ich euch Bibi Rexha und Leonie gleich nach 2:30.
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3: Mit Nils, hallo. Die Blumen blühen, da hat sich Linda aus Kehl am Rhein die Frage gestellt. Woher wissen die Samen, wo oben und unten ist? Die Wurzel ist immer unten und die Pflanze wächst nach oben. Die Pflanzen wissen das wegen der Schwerkraft. Ein Phänomen, das man Gravitropismus nennt. In den Wurzelspitzen der Pflanzen sitzen gleich, nachdem sie aus dem Samen herausgekommen sind, kleine schwere Steinchen. Und die sorgen dafür, dass die Wurzeln die Richtung der Schwerkraft erkennen. Diese Schwerkraft zieht ja alles, auch uns Menschen, zum Mittelpunkt der Erde. Die Sprossen, also das, was oben rauswächst, haben auch so einen Sensor und der sagt ihnen, dass sie nach oben wachsen müssen, weg vom Erdmittelpunkt. Wissenschaftler haben in einem Experiment mal Pflanzen ganz schief in den Boden gebracht und siehe da, sie haben sich wieder aufgerichtet und das sogar im Dunkeln. Das Wachstum ist also nicht vom Licht abhängig. Trotzdem ist das Licht natürlich die Energiequelle für die Pflanzen. Das bedeutet, die Pflanze wendet sich immer dem Licht zu. Das könnt ihr sehr gut an euren Zimmerpflanzen beobachten. Sie wachsen nach oben, neigen sich dann aber zum Licht. Wenn ihr sie auf dem Fensterbrett einfach mal umdreht, dauert es nicht lange und sie haben sich wieder zur Sonne gedreht.
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0: Das wird noch ein richtig schöner Freitag hier in Bremen, Bremerhaven und Niedersachsen. Spätestens zum Feierabend verziehen sich nämlich die grauen Wolken und die Sonne hat wieder Platz zum Strahlen. Und auch morgen und am Sonntag tanzen Sonne und Wolken Rumba miteinander bei angenehmen 23 Grad.
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0: Radio Teddy läuft bei euch am Freitag und diese Woche geht's bei uns um Badespaß und Baderegeln. Und bei mir ist Tim aus der Radio Teddy Morgenshow. Du warst die ganze Woche im Schwimmbad unterwegs bei der Radio Teddy Bademeister Challenge. Mhm. Was sind denn so die Tipps, die du da gelernt hast und die auch für uns Eltern so richtig wichtig sind?
1: Oh, also so zu den Top 3 der Tipps gehört auf jeden Fall, dass sich die Eltern nicht auf das Schwimmabzeichen verlassen sollten. Mhm. Also so ein Seepferdchen bedeutet nicht unbedingt, dass das Kind auch absolut sicher schwimmen kann.
0: Ja.
1: Deswegen immer auf jeden Fall in Sichtweite bleiben, wenn das Kind unterwegs ist im Wasser. Dann großes Thema Schwimmhilfen, ne?
0: Okay.
1: Schwimmflügel, Schwimmnudel, so auflassbare Schwimmhilfen, alles super. Die sind auch ziemlich sicher, aber eben nur Hilfen und die machen Kids nicht automatisch schwimmsicher.
0: Also das heißt, bei den Schwimmhilfen sollte ich auch auf so ein paar Sachen achten, oder?
1: Genau. Ob sie geprüft sind, da gibt es immer so ein Sicherheitsmerkmal.
0: Mhm.
1: Und gerade bei Schwimmflügeln, es sollte auf jeden Fall die richtige Größe sein, dass die eben nicht runterrutschen vom Arm.
0: Und dass sie aber auch nicht so eng sind. Erinnerst du dich noch an dieses Quietschen, wenn wir an den Oberarmen lang gezogen worden sind?
1: Teilweise haben mich meine Eltern dann ins Wasser gestellt, dass sie gesagt haben, okay, wenn das Wasser dran ist, vielleicht ein bisschen rutschiger.
0: Wir alle können uns dran erinnern.
1: Und Tipp Nummer 3, gerade wenn die Kids so frisch schwimmen gelernt haben, frisch ihr Seepferdchen

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4: Ja, und dieser Song hätte eigentlich fast nie das Licht der Welt erblickt. 12 Jahre ist es nämlich her, dass Super-DJ Martin Garrix und Weltstar Ed Sheeran gemeinsam an dem Song gearbeitet haben. Dann verschwand der Track einfach in der Schublade. Und jetzt ist er endlich wieder raus da. Zwei absolute Ausnahmekünstler. Einer aus der Dance-Welt, einer aus dem Pop. Hier sind Martin Garrix und Ed Sheeran mit Repeat It.

0: 10 Jahre hat's gedauert, bis die Single jetzt raus ist. Besser spät als nie. Martin Garrix und Ed Sheeran mit Repeated, die Radio Teddy Superstars in dieser Stunde für euch. Und ich schicke euch jetzt ins Wochenende mit die zwei ab zwei, Alina und Basti, helfen euch bei den Hausaufgaben und spielen auch noch die Musik, die ihr hören wollt. Im Radio Teddy Musikduell um 15 Uhr. Und gleich coole Hits für Eltern und Kids von Taylor Swift und Leonie.
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4: Mit Angie. Hallöchen. Sommerzeit ist auch Fahrradfahrzeit. Und damit ihr auf euren Unterwegsabenteuern sicher im Sattel seid, gibt's einiges zu beachten. René Philippek vom Allgemeinen Deutschen Fahrradclub weiß, was an eurem Fahrrad nicht fehlen darf.
5: Wenn ihr im Verkehr unterwegs seid, gelten die gleichen Regeln wie für die Erwachsenen. Das heißt, ihr braucht zum Beispiel Reflektoren. Ein großer weißer nach vorne, ein großer roter nach hinten, gelbe an den Pedalen und in den Speichen. Und eine Klingel, die muss ebenfalls am Fahrrad sein, damit ihr auf euch aufmerksam machen könnt, wenn ihr unterwegs seid.
4: Also dann, gute Fahrt! Noch mehr Tipps für Kids für euch zum Nachhören bei Radio Teddy Plus.
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7: Warum wachsen die Zähne nicht einfach nach?
8: Bei manchen Tieren wachsen Zähne immer wieder nach. Zum Beispiel bei Pferden oder auch bei Kaninchen. Bei uns Menschen hat sich die Natur etwas anderes ausgedacht. Wir bekommen im Leben nur zweimal Zähne. Zuerst die Milchzähne und später die bleibenden Zähne. Die neuen Zähne liegen schon früh als Zahnknospen im Kiefer bereit. Und sind die bleibenden Zähne einmal da und gehen später kaputt oder verloren, kann der Körper leider keine neuen mehr nachmachen.
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25: Mit Nils Olaf Setzepfand. Hallo zusammen. Kraken sind sehr kluge Meerestiere. Das ist ja bekannt. Forscher haben jetzt herausgefunden, dass sie einen Spiegel benutzen können, um zu verstehen, wo sich etwas befindet. Mehr dazu von Alex aus der Nachrichtenredaktion.
26: Im Versuch konnten die Kraken eine Krabbe nicht direkt sehen, sondern nur im Spiegel. Trotzdem merkten sie, dass die Krabbe nicht im Spiegel selbst ist, sondern an einer anderen Stelle im Aquarium. Sie schwammen also dorthin, wo die Beute wirklich war. Das ist besonders spannend, weil bisher vor allem Tiere mit Wirbelsäule, also zum Beispiel Affen, Elefanten oder auch manche Vögel solche Aufgaben lösen konnten. Bei Kraken wurde das jetzt zum ersten Mal gezeigt.
25: Das bedeutet, Kraken können sich offenbar gut im Raum orientieren und möglicherweise eine Art innere Karte ihrer Umgebung bilden. Das hilft ihnen bei der Jagd und beim Überleben. In Niedersachsen können einige Kinder bald in der Schule Plattdeutsch lernen. Ab dem nächsten Schuljahr dürfen erste Schülerinnen und Schüler Plattdeutsch als zweite Sprache wählen. Eine Schule in Ostfriesland hat dafür die Erlaubnis bekommen. Dort wird Plattdeutsch dann als richtiges Schulfach unterrichtet. Plattdeutsch gab es an den Schulen in Niedersachsen schon vorher. Kinder konnten es zum Beispiel in besonderen Kursen oder Gruppen lernen. Neu ist aber, jetzt kann Plattdeutsch auch eine ganz normale zweite Fremdsprache sein. Unsere Natur ist schön und muss erhalten bleiben. Unter diesem Motto wird am Sonntag in Berlin das große Umweltfestival gefeiert. Zwischen Brandenburger Tor und Siegessäule gibt es zahlreiche Stände. Es gibt eine Menge zum Lernen und auch zum Erleben. Auch und gerade für Familien, sagte uns die Mitorganisatorin Claudia Kapfer von der Grünen Liga Berlin.
0: Man kann ganz viel anfassen. Man kann beispielsweise die Tierspuren erforschen, indem man sie auf Gips druckt. Es gibt ein Kids-Lab zum Thema Boden, wo Boden angefasst wird, wo Boden erforscht wird, wo man einen Blick reinwerfen kann. Man kann Boden auch hören bei uns.
25: Alle Infos gibt's unter umweltfestival.de. Soweit die Meldungen. 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
25: Hier bei uns in Bremen, Bremerhaven und Niedersachsen auf der A27 Bremen Richtung Hannover zwischen Achim Ost und Langwedel Verkehrsbehinderungen wegen Straßenschäden.
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3: Jetzt am Nachmittag bis zu 20 Grad und die Chance auf einen Regenbogen.
4: Ach, wie schön.
3: Das ist doch perfekter Start ins bunte Familienwochenende. Da wird es immer wieder trockene Phasen geben, immer wieder Sonnenstrahlen. Und dazu morgen bis zu 24 Grad in Deutschland.
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3: Hallo!
5: Hallöchen!
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5: Und wir retten heute am Freitag schon euren Montag. Die wichtigste Familienaufgabe heute Nachmittag haben wir euch einfach mal in den Song gepackt.
3: Mhm.
5: Und den hört ihr exklusiv hier in 13 Minuten.
3: Bis dahin Lieblingsmusik, gleich Dizzy Disco, der Disco-Delfin. Und vorher, während einige Mamas und Papas die Kids gerade von der Schule abholen. Sehr gut, dass ihr schon mal den Familiensender eingeschaltet habt. Für euch jetzt Leonie mit Don't Worry.

0: Happy Start ins Familienwochenende.
1: Hallöchen.
2: Radio Teddy läuft, die zwei Abzer Alina und Basti gleich mit Kamrat. Und jetzt erledigen wir die wichtigste Familienaufgabe am Freitagnachmittag. Damit retten wir schon heute euren Montag.
1: Das hier ist euer Reminder, jetzt zur Schultasche zu greifen und die Brotbüchse auszupacken.
0: Und jetzt

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0: Es ist Freitagnachmittag, ihr hört Radio Teddy, liebe Familien. Schön, dass ihr da seid. Alina und Basti an eurer Seite. Und gleich wird's sommerlich in eurer Playlist, in unserer Playlist, in eurem Familienauto mit Nico Santos, All Time High.
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3: Mit Nils, hallo. Emil, 6 Jahre aus Berlin-Charlottenburg, ist aufgefallen, dass seine Frühstücksbrötchen immer so einen komischen Schlitz in der Mitte haben. Und jetzt fragt er, warum? Ja, stimmt. Manchmal ist es nicht nur ein Schlitz, sondern es sind gleich mehrere. Da sieht das Brötchen dann aus wie eine Blume. Aber dieser Schlitz oder diese mehreren Schlitze haben einen ganz einfachen Grund. Damit die Brötchen besser und gleichmäßiger aufbacken. Bevor der Bäcker die Brötchen in den Ofen schiebt, schneidet er darum mit einem Messer vorsichtig diesen Schlitz in den Wasserteig. Dadurch wird die Brötchenoberfläche nämlich größer und das Brötchen bekommt mehr von der knusprigen Kruste, die viele so gerne mögen. Außerdem, wenn der Teig beim Backen im Ofen besonders stark aufgeht, also sehr groß wird, dann kann die Brötchenoberfläche platzen. Und das sieht beim Brötchen dann einfach nicht mehr schön aus. Und darum kommt eben dieser Schlitz rein, um das zu verhindern. Aber es gibt auch Bäckereien, die machen keinen Schlitz in die Brötchen, sondern backen richtig lustige Gesichter oder andere Muster in ihre Brötchen.
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13: Die Bedeutung deutscher Städtenamen. Osnabrück. Osna ist ein alter Name, zumindest eines Teilabschnitts der Hase. An der Stelle, an der Osnabrück entstand, gab es eine Brücke darüber.

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1: Jetzt am Nachmittag bis zu 20 Grad und die Chance auf einen Regenbogen. Das ist dann der perfekte Start ins bunte Familienwochenende. Da wird es immer wieder trockene Phasen geben, es scheint immer wieder die Sonne. Und dazu werden es morgen in Deutschland 22 bis 24 Grad.
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1: Hallo!
4: Wochenende!
2: Alina und Basti.
1: Und damit ihr möglichst viel vom Wochenende habt, sorgen wir dafür, dass eure Hausaufgaben, liebe Kids, doppelt so schnell erledigt sind. Wir haben nämlich die schnellste Variante, euer Gehirn zu aktivieren. Hier für euch in 9 Minuten.
5: So, und jetzt update ich hier nochmal kurz die Playlist. Jetzt ist sie auf Wochenende umgestellt. Yeah. Guck mal hier gleich, Leonie mit Stay und schon jetzt Sommersound zum Start ins Wochenende. Na, das passt ja wohl. Nico Santos, All Time High.
6: Cool.

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0: Richtung Familienwochenende läuft Radio Teddy. Ja, was denn auch
1: Mega.
0: Sonst? Hallihallo, hier sind die zwei und zwei mit Alina und Basti nochmal schnell rechts rangefahren an die Eisdiele.
1: Oh ja.
0: Kein Problem, geht immer. Und dazu gibt's gleich Musik von Jennifer Lopez und David Guetta. Save Me Tonight.
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0: So, und vor dem Wochenende bringen wir erstmal noch euren Kopf zum Rauchen.
1: Rechnet im Kopf auf Schnelligkeit. Kopfrechnen so schnell, wie es geht, das stärkt euer schnelles Denken und damit das Gehirn.
0: Na dann, Alina, leg mal los.
1: Gut.
0: 365 mal...
1: Oh, sag mal, nur Plus und Minus. Achso, 365. Okay, 600, 720, 730.
0: Drei im Sinn und... Nein, aber es war sehr gut.
1: Danke.
0: Das ging wirklich schnell.
1: So, jetzt du, 17.
0: Den nächsten Gehirnhack, den kann ich euch sagen, sind auch Zahlen. 14.40 Uhr am Montag.
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1: 17 mal 18 ist 306, mein Freund.
0: Upsi.
1: Und das

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0: jetzt wird's lecker hier bei Radio Teddy. Warum ein Mann in Australien 100.000 Kakerlaken zu Hause hatte.
1: Oh,
0: das hört ihr gleich bei uns in den Radio Teddy Nachrichten in 12 Minuten.
2: Das ist richtig cool.
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1: Der kommt von DJ Felix Jehn. Zusammen mit einer Frau, die kennt viele Mamas und Papas noch. Aus den Zeiten, als sie durch die Discos geflitzt sind. Cascada. Zusammen haben sie Boy You Turn Me rausgebracht. Der Radio Teddy Superhit der Stunde.

0: Boy, you turn me. Das sind Felix Jehn und Cascada mit dem Radio Teddy Superhit der Stunde.
1: Und vom einen DJ gleich zum nächsten. Im großen Radio Teddy Musikduell highlighten wir hier alle Farben. Und ihr entscheidet, welchen Song ihr lieber hören wollt von ihm in 10 Minuten.
0: Ab geht's um 15 Uhr, würde ich sagen, oder?
1: Gute Idee. Gut.
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1: Wir wünschen euch ein schönes letztes WM-freies Wochenende. Am Donnerstag startet dann endlich die Fußball-WM. Passend dazu gibt's eine neue Aufgabe für Christina. 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Ratet mit, die Radio Teddy WM Challenge, 6.40 Uhr. Und für noch mehr Fußballspaß haben wir für euch die weltweit ersten Fußballsammelkarten für die Ohren. 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Warum er auch als Geheimagent arbeiten könnte, hört ihr bei uns in der Show, 7.20 Uhr.
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0: Mit Angie, Hallöchen. Einen Tag lang Wissenschaftler oder Wissenschaftlerin sein, die Geheimnisse des Weltalls erkunden und spannende Experimente ausprobieren. Das geht in Bremen, Braunschweig und Göttingen in den School Labs vom Deutschen Zentrum für Luft- und Raumfahrt. Was ihr dort alles entdecken könnt, weiß DLR School Lab-Leiter Tobias Bohnhardt.
5: Die Kids lernen bei uns in den DLR School Labs insgesamt 6 große Themengebiete. Luftfahrt, Raumfahrt, Energie, Verkehr, Sicherheit und Digitalisierung. Dazu gehören aber auch Astronautinnen und Astronauten, die man bei uns sogar treffen kann.
0: Mehr Infos gibt's auf dlr.de. Und noch mehr Tipps für Kids für euch zum Nachhören bei Radio Teddy Plus.
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1: Mit Alexander Kanja. Hallo zusammen. Bäume so hoch wie Wolkenkratzer, die gibt es unter anderem in Asien. In Taiwan ist jetzt einer der höchsten Bäume der Welt vermessen worden. Er ist fast 90 Meter hoch und kann damit die Freiheitsstatue in New York in den Schatten stellen. Der Baum hat auch einen Namen bekommen. Sie nennen ihn Himmelsschwert. Nur wenige Bäume sind höher. Einer ist in Tibet und der bislang höchste Baum der Welt steht in Kalifornien. Es ist ein Küstenmammutbaum. Für manch einen ist der Anblick von einer Kakerlake schon schwer zu ertragen. Dieser Mann in Australien hatte 100.000 Kakerlaken zu Hause. Er hat sie gezüchtet, um sie zu verkaufen. Für jede Kakerlake hätte er mehr als 1 Euro bekommen. Doch diese Zucht ist in Australien verboten. Dort gibt es die weltweit strengsten Gesetze zum Schutz der heimischen Tiere und Pflanzen. Auf den Mann wartet nun eine hohe Geldstrafe. Und was bei uns in der Region los ist, das weiß jetzt Luisa.
2: Ja, es bleibt offen, das Hansewasserbad in Bremen. Bis mindestens Ende September sollen hier noch Schulklassen und Vereine schwimmen üben und planschen können. Das Schwimmbad sollte eigentlich geschlossen werden, nachdem der Verein Werder Bremen es gekauft hatte. Da der Verkauf aber noch dauert, kann das Bad noch geöffnet bleiben.
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1: Bei der Fußballweltmeisterschaft wird es etwas völlig Neues geben. Vor Anpfiff stehen normalerweise ja während der Nationalhymne beide Teams und die Schiedsrichter in einer Reihe. Das ändert sich jetzt. Zum ersten Mal werden die Mannschaften zusammen mit den Auswechselspielern rund um den Mittelkreis stehen. So soll jeder diesen besonderen Moment erleben dürfen, egal ob er von Anfang an spielt oder Auswechselspieler ist. Die Weltmeisterschaft beginnt nächsten Donnerstag mit dem Spiel Mexiko gegen Südafrika. Soweit die Meldungen und die Radio Teddy Nachrichten zum Nachhören jederzeit in der Radio Teddy App und überall, wo es Podcasts gibt.
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1: Staugefahr hier bei uns in Bremen, Bremerhaven und Niedersachsen auf der B6 der Weserstraße. Zwischen Lindenallee und Deichhemme immer wieder Stau oder stockender Verkehr. Wir wünschen allen unterwegs eine gute Fahrt.
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5: Jetzt am Nachmittag bis zu 20 Grad und die Chance auf einen Regenbogen. Das ist dann der perfekte Start ins bunte Familienwochenende. Da wird es immer wieder trockene Phasen geben, es scheint immer wieder die Sonne. Und dazu werden es morgen in Deutschland 22 bis 24 Grad.
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6: Hallo!
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5: Endlich Wochenende.
6: Jawohl.
5: Viele Familien haben sich fest vorgenommen, endlich schwimmen zu gehen. Mhm. Bei dem Wetter geht's wahrscheinlich eher ins Schwimmen als ins Freibad.
6: Ja, na gut.
5: Und da fragt Len 7 Jahre, warum riecht's im Schwimmbad eigentlich immer so komisch?
6: Die Frage ist, wo im Schwimmbad?
5: Na, also, sag mal.
6: Ich frag ja nur, ja.
5: Ich möchte die Antwort nicht hören
6: gut,
5: von dir.
6: Gut, okay. Aber das Schwimmbecken riecht manchmal so ein bisschen...
5: Ja, Len redet generell davon, dieser Chlorgeruch direkt, ja, wenn man reinkommt. Ich liebe das ja.
6: Oh.
5: Für Len ist es komisch und wir finden raus, warum es so riecht.
6: Na, Chlor.
5: In 20 Minuten. Oh mein Gott.
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6: Ja, und jetzt geht's um einen der erfolgreichsten deutschen DJs. Der hat nämlich Geburtstag.
5: Happy Birthday!
6: Wir feiern seine Musik alle Farben.
5: In Team Alina kriegt ihr von ihm den Gute-Laune-Hit, den Sommer-Hit, den Mitsing-Hit. Please tell Rosie.
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6: Und in Team Basti wird's etwas poppiger. Ich hab für euch den Hit Fading. Oh ja.
5: 03317 und 6 mal die 2. Welchen Song wollt ihr vom Geburtstagskind hören? Song 1, den Gute-Laune-Hit in Team Alina. Please tell Rosie.
6: Ach Quatsch, Fading Team Basti, das ist immer eine gute Wahl. 03317, 6 mal die 2.
5: Ihr habt jetzt genau 16 Minuten Zeit zum Abstimmen.

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0: hoch die Hände, Familienwochenende, yeah, hey, Alina und Basti an eurer Seite. Die zwei ab zwei bei Radio Teddy, schön, dass ihr mit dabei seid.
1: Oh ja.
0: Und gleich holen wir euch noch Simon Sagt mit rein ins Familienauto. Und da geht's gut zur Sache, bei seinem Hit Trampolin.
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1: Wir feiern Geburtstag von DJ Alle Farben.
0: Happy Birthday.
1: Und ihr entscheidet, welchen Song von ihr ihr hören wollt. In Team Alina kriegt ihr den Gute-Laune-Hit Please Tell Rosie.
0: Und in Team Basti gibt's einen absoluten Klassiker Fading.
1: 03317 und 6 mal die 2. Sucht's euch aus. Welchen Song wollt ihr oder du hören an Leitung 3?
3: Hi, Jenny, Pauli und Maxi sind am Telefon. Für wen seid ihr?
4: Für Christina.
1: Alina.
3: Und ich bin auch für die Alina.
1: Yeah.
0: Oh, drei Stimmen, ja?
3: Ja, alle da. Uns gefällt er besser, ja.
1: Ganz genau.
0: Eigentlich nur zwei Stimmen. Die eine ging an Christina. Grüße in die Morgenshow.
1: Sag mal. Wenn man bei Radio Teddy durchkommt, ist man aufgeregt. Da kann man auch mal aus Versehen
0: Leute. Drei auf einen Streich.
1: Bin sehr
0: zufrieden.
1: Jetzt
0: gehen wir bitte nochmal kurz in uns, atmen nochmal ein, atmen nochmal aus, rufen an 03317 6 mal die 2 und sagen Team Basti.
1: Alina.
0: Hallo, ich bin dran.
1: Entschuldigung.
0: Nochmal alle. Team Basti.
1: Nein,
0: alles
1: wir
0: klar.
1: Wollen den Gute-Laune-Hit, den gibt's in Team Alina 03317 6 mal die 2. Einen Song habt ihr Zeit.

0: mit dem Trampolin. Geht's ins Familienwochenende. Hier ist Radio Teddy. Ihr hört die 2 ab 2 mit Alina und Basti. Schön,
1: hallo,
0: dass wir gemeinsam reinstarten. Und jetzt geht's hier um alles oder nichts.
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1: Zum Geburtstag von Aleph. Zum Geburtstag. Viel Glück, lieber alle Farben. Und ihr entscheidet, welches Ständchen er sich selbst schmettern darf. In Team Alina gibt's den gute Laune-Hit Please Tell Rosie.
0: Und nicht schmettern, sondern mitsingen, Team Basti. Ich habe für euch Fading.
1: Und 6 mal die 2. Sucht's euch aus. Welchen Song wollt ihr hören? Hier an Leitung 13.
3: Hallo, hier sind Sarah und
4: Katharina und ich bin die Victoria.
1: Hallo, so, ihr drei.
0: Das könnten jetzt 3 Gegenstimmen und? Sein. 3-mal Team Basti.
3: Tatsächlich, 3-mal Team Basti.
0: Es hat geklappt. Krass. Vielen, vielen Dank. Ja, in der letzten Runde 3 auf einen Schlag für Team Alina. Mhm, in dieser Runde 3 auf einen Schlag für Team Basti.
1: Boah, das wird ja spannend.
0: Was
1: Leitungen
0: machen wir jetzt?
1: Zu, dass die Redaktion entscheidet. Ich bin
0: okay,
1: für Leitungen zu.
0: Leitungen
1: okay.
0: Zu. Nein. Das ist jetzt hier aber schon spannend.
1: Mhm.
0: Gott.
1: Ich kann es gar nicht abwarten.
0: Aber stell dir vor, die anderen 1000 Anrufer an der Redaktion haben am Ende auch für den Ausgleich gesorgt.
1: Oh,
0: also,
1: das wäre krass.
0: Ja.
1: Dann holen wir einen Chef. Entscheidet er.
0: Warte mal. Ist er gerade da?
1: Tür ist zu.
0: Hallo, falls du uns hörst, komm mal kurz ins Studio.
1: Oh, es gibt ein Ergebnis.
0: Ja, okay, dann bleib sitzen.
1: Aber es war knapp. Der Siegersong hat 53% der Stimmen bekommen.
0: Mhm.
1: Kann sich nur um 1 oder 2 Stimmen mehr handeln. Der Siegersong, für den ihr euch entschieden habt von unserem Geburtstagskind, der kommt aus dem Jahr 2018.
0: Mhm.
1: Und der beschreibt das Gefühl von zu Hause, wenn man den richtigen Menschen um sich rum hat. Also zum Beispiel, wenn ihr als Familie zusammen seid, dann kann überall zu Hause sein. Der Siegersong. Im Alle Farben Duell zum Geburtstag ist Fading.
0: Jawoll! Vielen, vielen Dank für eure Stimmen in Team Basti. Gute Wahl. Hier ist Alle Farben mit Fading im großen Radio Teddy Geburtstagsmusik Duell.

0: Happy Birthday, alle Farben. Ihr habt ihn gerade gehört hier im großen Radio Teddy. Geburtstagsmusikduell mit Fading. Vielen Dank für eure Stimmen, Intim Basti. Gute Wahl getroffen.
1: Naja.
0: Und gleich machen wir weiter mit einem, das sag mal nicht so frech jetzt hier vom Wochenende. Und gleich machen wir weiter mit einem anderen Radio Teddy Superstar. Leonina Playlist für euch mit Don't Worry.
1: Und dann sorgen wir dafür, dass ihr sicher auf die nächste Fahrradtour düst. Wir machen euch fit in Sachen Verkehrssicherheit und stellen euch dafür hier jeden Nachmittag eine Verkehrssicherheitsfrage im Radio Teddy Verkehrssicherheitsquiz.
0: Und wenn ihr die gleich um 15.50 Uhr richtig beantwortet, dann habt ihr die Chance auf einen Gutschein im Wert von 135 Euro für alles rund um euer Fahrrad.
1: Na dann geht's jetzt los. Ruft an und seid dabei. 03317 und 6 mal die 2. Mitmachregeln auf radioteddy.de. Ruft jetzt an. 03317 und 6 mal die 2.
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3: Mit Nils, hallo. Len aus Kassel fragt, warum riecht es im Schwimmbad immer so komisch? Dafür müssen wir wissen, dass im Schwimmbadwasser immer Chlor ist. Das ist ein weißes Pulver, ein chemisches Mittel, das sich gut in Wasser auflöst. Und das soll verhindern, dass wir krank werden. Jeden Tag hüpfen ja Hunderte oder Tausende Leute in so ein Schwimmbad. Und da ist immer was los. Und nicht alle Leute sind immer sauber. Manche gehen auch schwimmen, obwohl sie krank sind. Vielleicht auch, weil sie noch nicht wissen, dass sie gerade krank werden. Das heißt, viele Leute bringen Krankheitserreger mit ins Wasser. Viren und Bakterien. Und darum muss das Wasser laufend desinfiziert werden. Desinfizieren heißt, dass diese Krankheitserreger abgetötet werden. Und das macht man eben mit Chlor. Einfach, weil Chlor für den Menschen am wenigsten problematisch ist. Aber, um zur Frage zurückzukommen, es ist nicht das Chlor, das im Schwimmbad so riecht. Richtig geklortes, sauberes Wasser riecht nämlich nicht. Freies Chlor ist geruchslos. Dieser Geruch entsteht erst, wenn das Chlor im Wasser in Berührung kommt mit dem, was das Wasser verunreinigt. Jetzt verändert sich das Chlor und es entsteht dieser typische Schwimmbadgeruch. Also, das sauberste Schwimmbad erkennen wir daran, dass es eben nicht nach Schwimmbad riecht.
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26: Die Bedeutung deutscher Städtenamen. Reutlingen, die Stadt Reutlingen hieß früher Rutelingen. Das deutet darauf hin, dass es die Gründung durch einen Alemannen namens Rutilo war.

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1: Jetzt am Nachmittag bis zu 20 Grad und die Chance auf einen Regenbogen. Das ist dann der perfekte Start ins bunte Familienwochenende. Da wird es immer wieder trockene Phasen geben, es scheint immer wieder die Sonne. Und dazu werden es morgen in Deutschland 22 bis 24 Grad.
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1: Es ist Freitag, es ist 15.30 Uhr und ein Kind eröffnet hier jetzt für alle Familien in Deutschland ganz offiziell das Wochenende. Drückt den Startknopf und zählt den Radio Teddy Countdown ins Wochenende.
4: Heute ist das Emilia, 9 Jahre alt aus Brandenburg an der Havel. Hallo.
1: Hallo,
4: was geht an deinem Wochenende?
5: Wir wollen grillen und dann fahren wir mit dem Zug wieder nach Hause mit Mama.
1: Hä, wo seid denn ihr?
5: Wir sind bei meiner Tante und meinem Onkel.
4: Und was gibt's für dich immer auf dem Grill?
5: Bratwürste und Marshmallows.
4: Oh, auf dem Grill Marshmallows? Das ist ja, das bappt ja so am Grillrost fest, oder nicht?
5: Boah. Wir machen den auf eine Gabel und dann rüber und dann warten wir mal, bis es richtig schön verläuft und dann schmeckt es auch immer richtig gut.
4: Und den Rest macht ja eh der Papa sauber vom Grillrost, dann passt das ja.
5: Ja.
4: Cool. Dann bist du jetzt diejenige, die für uns alle, für alle Familien, den offiziellen Countdown ins Wochenende einzählt. Bist du bereit?
5: Ja. 5, 4, 3, 2, 1.
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5: Hoch die Hände, Wochenende.
1: Juhu.

0: Happy Familienwochenende!
1: Hallo!
0: Radio Teddy, die Zahnarzt, Alina und Basti starten mit euch rein, gleich mit Michael Schulte und 5am. Vorher die wichtigste Familienaufgabe am Freitagnachmittag und damit retten wir schon jetzt euren Montag.
1: Das hier ist euer Reminder, jetzt zur Schultasche zu laufen und die Brotbüchse auszupacken. Und

0: Natürlich läuft die 2 ab 2 hier, Alina und Basti. Hallo.
1: Hi.
0: Und zum Start in euer Familienwochenende gibt's gleich den ultimativen Freundschaftsbeweis in einem einzigen Song. Hört ihr direkt hier nach.
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1: Wir sorgen dafür, dass eure nächste Fahrradtour, eure nächste Düserei in Richtung Eisdiele alles super verkehrssicher wird, indem wir euch eine Verkehrssicherheitsfrage stellen.
0: Beantwortet die einfach richtig und gewinnt dann einen Gutschein im Wert von 135 Euro für alles rund ums Fahrrad.
1: 0331 7 und 6 mal die 2. Mitmachregeln auf radioteddy.de. Hallo Leandra, 6 Jahre alt aus Bremerhaven.
0: Hallo.
1: Wo fährst du am liebsten hin?
4: Hallo, ich fahre am liebsten zur Schule damit. Der Weg ist immer so kurz und da entdeckt man immer tolle Sachen.
1: Oh cool, was hast du schon entdeckt?
4: Ein Wellensittich auf dem Boden. Der ist dann weggeflogen.
1: Ach so, ach schön. Das ist eine coole Sache zu entdecken. Na gut, dann sorgen wir jetzt noch dafür, dass dein Weg zur Schule doppelt sicher ist. Bist du bereit für deine Frage?
4: Ja.
0: Darf ich mit meinem Fahrrad über einen Zebrastreifen fahren? A. Ja, wenn ich langsam fahre und keine Fußgänger behindere. Oder B. Nein, ich muss von meinem Fahrrad absteigen.
4: B.
0: Und Antwort B ist vollkommen richtig.
1: Ja.
0: Na klar, wer die Straße über den Fußgängerweg mit Zebrastreifen überqueren will, hat nur Vorrang, wenn er auch zu Fuß unterwegs ist.
1: Na dann, herzlichen Glückwunsch und viel Spaß beim Ausgeben von deinem Gutschein im Wert von 135 Euro für Fahrradzubehör.
4: Juhu, danke.
0: Und die nächste Gewinnchance Montag wieder 15.50 Uhr und auch bei uns auf Social Media.
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1: Das ist der ultimative Freundschaftsbeweis, denn das hier sind zwei Besties, die zusammen einen Song gemacht haben. Superstar Miles Smith und Superstar Niall Horan. Hier sind sie mit Drive Safe.

0: zwei Besties, die Musik machen. Miles Smith und Niall Horan, gerade gehört hier bei Radio Teddy, Drive Safe. Und gleich gibt's Radio Teddy Superstar Leonie zusammen mit Callum Scott. Die verstehen sich aber wohl auch gut, oder was?
1: Auf jeden Fall.
0: Gleich mit Stay.
1: Und noch bevor ihr das nächste Mal zum Familienausflug an den See fahrt, wisst ihr alle Geheimnisse über die Tiere, die am See leben. Gleich geht's um die Biene. Ratet mit, ob Bienen eine Rolle rückwärts fliegen können.
0: Und gewinnt dafür einen Preis aus unserer gigantisch großen Radio Teddy Schatztruhe. Drin ist ja zum Beispiel auch gerade ein Gutschein im Wert von 25 Euro fürs neu eröffnete Ranzenkontor am Bahnhof Friedrichstraße in Berlin.
1: 0331 7 und 6 mal die 2. Mitmachregeln auf radioteddy.de. Ruft die jetzt an und spielt mit. 0331 7 und 6 mal die 2. Wir spielen das tierische Quiz hier in 13 Minuten.
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5: Mit Angie, Hallöchen. Eine Sache, die auch mir immer Spaß macht, sind Seifenblasen. Und Seifenblasenwasser könnt ihr ganz leicht selbst herstellen. Nehmt einen Topf und füllt 1/4 Liter lauwarmes Wasser hinein. Am besten destilliertes, also Wasser ohne Mineralstoffe. Gebt 4 Esslöffel Spülmittelkonzentrat dazu und rührt das Gemisch so lange, bis sich das Spülmittel aufgelöst hat. Lasst das Spüliwasser ganz kurz ruhen und fügt dann noch ein paar Tropfen Speiseöl dazu. Und fertig ist euer eigenes Seifenblasenwasser. Schnappt euch einen Ring oder fort mit Daumen und Zeigefinger ein O und los geht's mit Pusten. Noch mehr Tipps für Kids für euch zum Nachhören bei Radio Teddy Plus.
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0: Mit Alexander Kanja. Hallo zusammen. Bäume so hoch wie Wolkenkratzer, die gibt es unter anderem in Asien. In Taiwan ist jetzt einer der höchsten Bäume der Welt vermessen worden. Er ist fast 90 Meter hoch und kann damit die Freiheitsstatue in New York in den Schatten stellen. Der Baum hat auch einen Namen bekommen. Sie nennen ihn Himmelsschwert. Nur wenige Bäume sind höher. Einer ist in Tibet und der bislang höchste Baum der Welt steht in Kalifornien. Es ist ein Küstenmammutbaum. Für manch einen ist der Anblick von einer Kakerlake schon schwer zu ertragen. Dieser Mann in Australien hatte 100.000 Kakerlaken zu Hause. Er hat sie gezüchtet, um sie zu verkaufen. Für jede Kakerlake hätte er mehr als 1 € bekommen. Doch diese Zucht ist in Australien verboten. Dort gibt es die weltweit strengsten Gesetze zum Schutz der heimischen Tiere und Pflanzen. Auf den Mann wartet nun eine hohe Geldstrafe. Und was bei uns in der Region los ist, das weiß jetzt Luisa.
25: Ja, es bleibt offen. Das Hansewasserbad in Bremen. Bis mindestens Ende September sollen hier noch Schulklassen und Vereine schwimmen üben und planschen können. Das Schwimmbad sollte eigentlich geschlossen werden, nachdem der Verein Werder Bremen es gekauft hatte. Da der Verkauf aber noch dauert, kann das Bad noch geöffnet bleiben.
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0: Bei der Fußballweltmeisterschaft wird es etwas völlig Neues geben. Vor Anpfiff stehen normalerweise ja während der Nationalhymne beide Teams und die Schiedsrichter in einer Reihe. Das ändert sich jetzt. Zum ersten Mal werden die Mannschaften zusammen mit den Auswechselspielern rund um den Mittelkreis stehen. So soll jeder diesen besonderen Moment erleben dürfen, egal ob er von Anfang an spielt oder Auswechselspieler ist. Die Weltmeisterschaft beginnt nächsten Donnerstag mit dem Spiel Mexiko gegen Südafrika. Soweit die Meldungen und die Radio Teddy Nachrichten zum Nachhören jederzeit in der Radio Teddy App und überall, wo es Podcasts gibt.
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1: Staugefahr hier bei uns in Bremen, Bremerhaven und Niedersachsen auf der B6 der Weserstraße. Zwischen Lindenallee und Deichhelme immer wieder Stau oder stockender Verkehr. Wir wünschen allen unterwegs eine gute Fahrt.
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25: Jetzt am Nachmittag bis zu 20 Grad und die Chance auf einen Regenbogen. Das ist doch der perfekte Start ins bunte Familienwochenende. Da wird es immer wieder trockene Phasen geben, es scheint immer wieder die Sonne. Und dazu werden es morgen in Deutschland 22 bis 24 Grad.
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0: Hallo.
4: Hallo.
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0: Ja, und zum Start ins Wochenende noch schnell hier und da was weggesnackt und...
25: Ja.
0: Das war aber ganz schön salzig jetzt gerade. Hab was Süßes erwartet. Amelie, 9 Jahre alt, fragt, warum schmeckt Zucker süß und Salz salzig? Wer hat sich das überlegt, dass das so ist? Wir klären das alles kurz vor halb im Radio Teddy nachgefragt.
25: Bis dahin gibt's hier eure Lieblingsmusik, gleich der lustige neue Kinderhit, Sonne auf laut. Und vorher mit rein ins Familienauto, Superstar Leonie begleitet euch in Richtung Wochenende mit Stay.
3: Coole.

0: Hallöchen, ihr hört Radio Teddy, die 2 ab 2 mit Alina und Basti, 6-7 und die Wochenend, die Familienwochenend-Playlist ist jetzt auch geladen und gleich gibt's für euch ins Familienauto Bibi Rexha cool. Mit New Religion.
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2: 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Hallo Lana, 12 Jahre alt aus Weilheim in der Nähe von Stuttgart in Baden-Württemberg.
0: Hallo.
2: Was machst du am liebsten am See?
3: Hallo. Mir gehen ehrlich gesagt eher mal so ins Hallenbad oder ins Schwimmbad oder so mit den Rutschen aus. Das ist einfach immer mega auf.
2: Ach, das stimmt. Ja. Na gut, bist du denn jetzt bereit für deine Tierquizfrage?
3: Ja.
4: Bienen und Hummeln sieht man in der warmen Jahreszeit überall herumfliegen. Aber habt ihr sie schon mal rückwärts fliegen sehen? Sie können nämlich sowohl vorwärts als auch rückwärts fliegen. Tierisch ernst oder tierischer Quatsch?
3: Tierischer Quatsch. Obwohl, nee, doch lieber tierisch
2: an. Ja. Okay, mal gucken.
4: Das ist tierisch ernst. Was viele vielleicht nicht wissen, Bienen können, meist wenn sie um Blüten herumfliegen, auch rückwärts fliegen.
2: Oh, herzlichen Glückwunsch.
3: Juhu,
0: cool. Du gewinnst einen Preis aus unserer riesigen Radio-Teddy-Schatztruhe. 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
3: Mega, danke, ich freue mich jetzt so arg.
2: Nächste Woche, da flitzt hier eins der Lieblingstiere vieler Kids durchs Radio. Und ihr lüftet seine Geheimnisse im tierischen Quiz um 16:10 Uhr.
0: Und hier ist Bibi Rexha mit New Religion bei Radio Teddy.

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0: Hier ist Radio Teddy, die 2 ab 2. Alina und Bastian eurer Seite. Schön, dass ihr da seid. Es geht Richtung Familienwochenende.
1: Hallo.
0: Und da holen wir doch direkt mal eine richtige Playlist raus. Gleich für euch Leonie mit Moonlight.
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4: Mit Nils, hallo. Und wir haben diese Frage hier aus Bremen.
5: Hallo, hier ist Amelie und ich wollte fragen, warum Zucker so süß ist und warum Salz so salzig ist.
4: Ja, wenn wir es ganz genau nehmen, dann wird Zucker erst in unserem Gehirn als süß wahrgenommen und Salz im Gehirn erst als salzig. Wer weiß, vielleicht schmeckt anderen uns noch völlig unbekannten Wesen Zucker nicht süß. Aber unser Gehirn hat es nun mal so gelernt, in Tausenden von Jahren. Das ist einfach so. Dieser Geschmack wird uns praktisch vermittelt durch unsere Nase, also durch das, was wir riechen. Und dann eben durch unsere Zunge. Und streng genommen haben wir nur 5 verschiedene Geschmacksrichtungen, die wir wahrnehmen können. Süß, salzig, sauer, bitter. Und die 5. Umami. Das kommt aus dem Japanischen und heißt so viel wie fleischig, herzhaft oder auch wohlschmeckend. Also anders gesagt, Umami sagt uns einfach, ob uns etwas gut schmeckt oder nicht. Ja, und diese Geschmacksrichtungen haben sich eben über die vielen, vielen tausend Jahre genauso entwickelt. Und zwar aus einem einfachen Grund, damit der Mensch überlebt. Ganz früher war es nämlich wichtig, dass der Mensch beim Essen und Trinken gesund von giftig trennen konnte. Anders gesagt, Gifte schmecken uns praktisch immer schlecht. Die Natur hat es einfach so eingerichtet, dass wir sofort das Gesicht verziehen, wenn wir zum Beispiel saure Milch trinken. Wir spucken alles sofort aus, damit wir nicht vergiftet werden. Der süße Geschmack ist in unserem Gehirn dagegen sehr positiv besetzt. Denn Süßes ist nahrhaft und, stark vereinfacht gesagt, das freut den Körper. Einfach, weil er weiß, dass es sein Überleben sichert.
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25: Die Bedeutung deutscher Städtenamen. Reutlingen. Die Stadt Reutlingen hieß früher Rutelingen. Das deutet darauf hin, dass es die Gründung durch einen Alemannen namens Rutilo war.

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1: Jetzt am Nachmittag bis zu 20 Grad und die Chance auf einen Regenbogen. Das ist dann der perfekte Start ins bunte Familienwochenende. Da wird es immer wieder trockene Phasen geben, es scheint immer wieder die Sonne. Und dazu werden es morgen in Deutschland 22 bis 24 Grad.
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5: Und das ist ja hier wohl der allerbeste Start in euer Familienwochenende mit ordentlich Action.
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1: Es ist das begehrteste Spiel unter den Familien. Alle wollen's und ihr kriegt es jetzt. Unser Studio ist hier voller Gewinnerboxen. Eine davon gehört euch.
5: Und alle Boxen randvoll mit Überraschungen von Paul Berger. Das kalorienarme Erfrischungsgetränk. Da sind T-Shirts drin, Trinkflaschen, Sportbeutel und. Immer garantiert ein Tray Limo und ein Plüschmaskottchen Paulchen für euch.
1: Welche ist denn eure? Sucht euch aus, welche ihr haben wollt. Alle, die noch da sind, alle Nummern, seht ihr auf radioteddy.de. Und dann ruft jetzt an 0331 7 und 6 mal die 2. Mitmachregeln auf radioteddy.de. 0331 7 und 6 mal die 2. Gleich geht's los.
5: Und dann hören wir uns hier live im Radio und natürlich auf Social Media. Klickt euch rein, liebe Familien, @radioteddy offiziell. Dann seht ihr, wie eure Box geöffnet wird.
1: Bis
5: gleich. 16:50 ist soweit.
1: Bis es soweit ist, gibt's ja eure Lieblingsmusik zum Mittanzen. Das sind Markus und Martinus zusammen mit Leonie.
6: Cool.

0: starten in euer Wochenende.
1: Hallo.
0: Radio Teddy läuft die 2 ab zu Alina und Basti gleich mit Superstar Taylor Swift und Opelite. Und jetzt mit der wichtigsten Familienaufgabe am Freitagnachmittag.
2: Oh ja.
0: Wir lösen sie zusammen und retten damit jetzt schon euren Montag.
2: Das ist jetzt der große Moment. Zur Schultasche zu rennen und die Brotbüchse auszupacken.
0: Und jetzt

0: Start ins Familienwochenende. Und
1: hallo.
0: Wir starten rein hier, die zwei, also Alina und Basti, mit gleich zwei Highlights. Gleich Songpremiere vom erfolgreichsten Radio-Teddy-Superstar Taylor Swift. Und jetzt
1: Action.
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1: Ja, darauf freuen sich so viele Familien die ganze Woche. Das große Radio Teddy Unboxing mit Paul Berger, das kalorienarme Erfrischungsgetränk. Wir öffnen hier gleich für ein Kind eine dieser Boxen.
0: Ja. Welche wollt ihr haben? Auf jeden Fall in jeder Box drin ist ein kompletter Tray Limo und dann verschiedenste Überraschungen. Und ganz liebe Grüße an den Livestream
1: at
0: Radio Teddy offiziell. Klickt euch jetzt noch ganz schnell rein, wer noch nicht drin ist. Dann seht ihr nämlich als allererster, was drin ist in eurer Box.
1: 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Und jetzt gucke ich mal, wer hat's denn hier an Leitung 19 geschafft? Hallöchen, hier sind Alina und Basti.
3: Hallo.
1: Von Radio Teddy. Wer bist du?
3: Hallo, mein Name ist Taylor. Ich bin 9 Jahre alt und ich komme aus Hamburg.
0: Ja, cool, dass du da bist.
3: Hallo, und ich wollte die Paul Berger Box 41.
1: Ach, 41, Alina, zieht schon mal los. Warum die?
3: Weil die hört sich so gut an und das ist auch meine Lieblingszahl.
1: Okay.
3: Und ja, die kann man auch, für mich kann man die am schnellsten sagen.
1: Am schnellsten sagen und am schnellsten greifen. Die lag nämlich tatsächlich ganz oben. Also Alina hatte leichtes Spiel. Und in dieser Woche habe ich mir einen neuen Gegenstand überlegt, mit dem Alina diese Box öffnen muss. Und es ist ein 30 cm Lineal.
0: Oha, das klingt
1: das
0: einfach.
1: Ja. Ja. Nicht zerbrechen, das ist nicht so ein wabbeliges. Ja,
0: okay.
1: Naja, du sagst cool. Warte mal ab, wie lange Alina jetzt braucht.
0: So, also wir gehen rein in die Box. Und versuchen es wie mit so einem Brieföffner. Ja!
1: Oh, krass. Alina kennt ja die Tricks.
0: So, Taylor, bist du bereit?
3: Ja.
0: Okay, wir gucken rein. Und du gewinnst einen Tray voller Limo, dein Plüschmaskottchen, verschiedenste Überraschungen. Das Kartenspiel ist jetzt auch deins und du hast einen neuen Sportbeutel.
3: Wow, danke.
0: Gerne.
1: Wie cool.
3: Dankeschön, danke, danke.
1: Ganz, ganz viel Spaß und natürlich, den wollen wir dir nicht unterschlagen, einen ganzen Tray Limo kriegst du natürlich auch noch. Herzlichen Glückwunsch.
3: Wow, juhu, danke.
1: Das ist das große Radio Teddy Unboxing und die nächste Runde, die spielen wir schon am nächsten Freitag hier bei Radio Teddy.
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0: Ganz neu. Sie ist der größte Radio-Teddy-Superstar. Sie bricht Rekorde über Rekorde und jetzt wird sie auch beim Familienausflug im Kino dabei sein. Taylor Swift. Von ihr kommt der neue Titelsong zum neuen Toy Story-Film. Und sie sagt selbst, dass sie schon mit 5 Jahren total verliebt in die ganzen Figuren der Filme war und immer davon geträumt hat, einmal einen Song dafür zu machen. Und den hören wir jetzt hier zum allerersten Mal. Das ist New I Knew It, I Knew You von Taylor Swift, der Radio Teddy Superstar der Stunde.

0: Der Song zum neuen Toy Story Film, das war Taylor Swift mit I Knew It, I Knew You, hier zum allerersten Mal bei euch im Familiennachmittag. Schön.
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0: Und geht dafür als ganze Familie ins Spaßbad Schwab in Fürstenwalde. Da lasst ihr euch zum Beispiel im Action River treiben oder erfrischt euch in der Wasserfallgrotte.
1: Ruft jetzt an 0331 7 6x2. Mitmachregeln auf radioteddy.de. 0331 7 6x2. Und dann spielen wir hier zusammen in 15 Minuten.
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0: Mit Angie, Hallöchen. Sommerzeit ist auch Fahrradfahrzeit. Und damit ihr auf euren Unterwegsabenteuern sicher im Sattel seid, gibt's einiges zu beachten. René Philippek vom Allgemeinen Deutschen Fahrradclub weiß, was an eurem Fahrrad nicht fehlen darf.
4: Wenn ihr im Verkehr unterwegs seid, gelten die gleichen Regeln wie für die Erwachsenen. Das heißt, ihr braucht zum Beispiel Reflektoren. Ein großer weißer nach vorne, ein großer roter nach hinten, gelbe an den Pedalen und in den Speichen. Und eine Klingel, die muss ebenfalls am Fahrrad sein, damit ihr auf euch aufmerksam machen könnt, wenn ihr unterwegs seid.
0: Also dann, gute Fahrt! 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
6: Mit dem Kauf regionaler Produkte, am besten direkt vom Bauernhof, tun wir nicht nur unserer Gesundheit etwas Gutes, sondern schonen durch kurze Transportwege auch die Umwelt und das Klima. Genießt die Jahreszeiten auf dem Teller. Im Frühling zum Beispiel Spargel und Spinat. Im Sommer Tomaten, Radieschen und frisches Obst. Im Herbst Kürbis in der Suppe und im Winter Porree, Grünkohl und rote Beete. Ein Saisonkalender in der Küche zeigt euch immer, welche Produkte gerade geerntet werden.
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25: Mit Alexander Kanja. Hallo zusammen. Bäume so hoch wie Wolkenkratzer, die gibt es unter anderem in Asien. In Taiwan ist jetzt einer der höchsten Bäume der Welt vermessen worden. Er ist fast 90 Meter hoch und kann damit die Freiheitsstatue in New York in den Schatten stellen. Der Baum hat auch einen Namen bekommen. Sie nennen ihn Himmelsschwert. Nur wenige Bäume sind höher. Einer ist in Tibet und der bislang höchste Baum der Welt steht in Kalifornien. Es ist ein Küstenmammutbaum. Für manch einen ist der Anblick von einer Kakerlake schon schwer zu ertragen. Dieser Mann in Australien hatte 100.000 Kakerlaken zu Hause. Er hat sie gezüchtet, um sie zu verkaufen. Für jede Kakerlake hätte er mehr als 1 Euro bekommen. Doch diese Zucht ist in Australien verboten. Dort gibt es die weltweit strengsten Gesetze zum Schutz der heimischen Tiere und Pflanzen. Auf den Mann wartet nun eine hohe Geldstrafe. Und was bei uns in der Region los ist, das weiß jetzt Luisa.
26: Ja, es bleibt offen. Das Hansewasserbad in Bremen. Bis mindestens Ende September sollen hier noch Schulklassen und Vereine schwimmen üben und planschen können. Das Schwimmbad sollte eigentlich geschlossen werden, nachdem der Verein Werder Bremen es gekauft hatte. Da der Verkauf aber noch dauert, kann das Bad noch geöffnet bleiben.
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25: Bei der Fußballweltmeisterschaft wird es etwas völlig Neues geben. Vor Anpfiff stehen normalerweise ja während der Nationalhymne beide Teams und die Schiedsrichter in einer Reihe. Das ändert sich jetzt. Zum ersten Mal werden die Mannschaften zusammen mit den Auswechselspielern rund um den Mittelkreis stehen. So soll jeder diesen besonderen Moment erleben dürfen, egal ob er von Anfang an spielt oder Auswechselspieler ist. Die Weltmeisterschaft beginnt nächsten Donnerstag mit dem Spiel Mexiko gegen Südafrika. Soweit die Meldungen und die Radio Teddy Nachrichten zum Nachhören jederzeit in der Radio Teddy App und überall, wo es Podcasts gibt.
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25: Staugefahr hier bei uns in Bremen, Bremerhaven und Niedersachsen auf der B6 der Weserstraße. Zwischen Lindenallee und Deichhemme immer wieder Stau oder stockender Verkehr. Wir wünschen allen unterwegs eine gute Fahrt.
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17: Jetzt am Nachmittag bis zu 20 Grad und die Chance auf einen Regenbogen. Das ist dann der perfekte Start ins bunte Familienwochenende. Da wird es immer wieder trockene Phasen geben, es scheint immer wieder die Sonne. Und dazu werden es morgen in Deutschland 22 bis 24 Grad.
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17: Hallo.
28: Hallo.
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28: Jetzt ist der Fahrradfahrer hier vor unserem Fenster schon weg. Da ist so ein Baum abgeknickt und der ist einfach drüber gefahren.
17: Ist ja fies.
28: Das macht man nicht. Mensch, der Baum hat ihm nichts getan. Naja. Bäume wachsen halt auch nicht nach links und rechts, sondern eigentlich ja nach oben. Und warum das so ist, das fragt Linda, 7 Jahre alt. Die Antwort gibt's gleich um kurz vor halb im Radio-Teddy nachgefragt.
17: Schon jetzt gibt's eure Lieblingsmusik, gleich Leonie. Und jetzt euer Glückssong, liebe Eltern in Richtung Supermarkt. die heute erst das Grillzeug einkaufen. Ui. Der Song bringt Glück. Da ist noch alles da. Hoffentlich. Nico Santos jetzt All-Time High.

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0: Happy Start ins Familienwochenende.
1: Hallo.
0: Und euer Wochenendsound, der kommt hier gleich von Alex Warren mit seiner neuen Nummer Fever Dream.
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0: Und dann geht's ab ins Spaßbad Schwapp in Fürstenwalde. Damit der ganzen Familie lasst ihr euch im Action-River treiben oder erfrischt euch in der Wasserfallgrotte.
1: 0331 76 mal die 2, Mitmachregeln auf radioteddy.de. Und mit uns spielen jetzt Lena 8 und die Mama Clara aus Strausberg in Brandenburg. Hallo.
0: Hallo.
1: Was geht an eurem Wochenende?
3: Hallo.
4: Hallo.
3: Ich hatte ja Geburtstag. Also morgen feiern wir meinen Geburtstag nach.
1: Wann hattest du denn Geburtstag?
3: Und am 12. Mai.
1: Am 12. Mai? Und dann feiert ihr jetzt den Geburtstag nach?
3: Ja.
1: Oh ja, hat ja ein bisschen gedauert. Trotzdem alles Gute nachträglich erstmal.
3: Mhm. Danke.
1: Nee, und wie geht's dann weiter bei euch?
5: Für Sonntag haben wir noch nichts vor.
0: Ja, nach der großen Party muss man dann erstmal chillen.
5: Genau.
1: Weißt du schon, was es für einen Kuchen geben wird? Oder was es zu essen gibt?
3: Nee. Also es gibt ein Getränk, so ein Erdbeergetränk.
0: Das ist doch schon mal ein guter Anfang.
5: Und wir wollen grillen.
1: Ja, oh, ja, das ist ja das Allerbeste. Sehr gut. Dann viel Spaß beim Feiern. Und dann gucke ich mal, was ihr für einen Buchstaben habt. Und euer Buchstabe ist C. Wie campen gehen.
3: Hm?
1: Okay, und los geht's. Eine Stadt mit C.
3: Cottbus.
1: Ja, ja. Ein Tier mit C.
3: Chamäleon.
1: Jawohl. Ja. Ein Adjektiv, also ein Wie-Wort mit C.
3: Cool.
1: Ja, und noch ein Hobby mit C.
3: Camping.
1: Ja, ja, na klar. Das waren alle. Herzlichen Glückwunsch.
3: Juhu. Super.
0: Na dann ganz viel Spaß im Spaßbad Schwapp in Fürstenwalde.
3: Danke.
1: Und für alle von euch, die es nicht ins Studio geschafft haben, Montag spielen wir schon weiter. Das Familienfeierabend-Quiz, 17.10 Uhr.
0: Und jetzt starten wir ins Wochenende mit Alex Warren. Das sind coole Hits für Eltern und Kids bei Radio Teddy.

0: Familienwochenende.
1: Hallo.
0: Die zwei Alina und Basti hier bei Radio Teddy. Einige Familien packen gleich schon die Tasche für den Ausflug morgen. Da könnt ihr schneller los. Und dazu gleich der nötige Schwung von Radio Teddy Superstar Leonie.
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2: Ja. 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
6: Mit Nils, hallo. Die Blumen blühen. Da hat sich Linda aus Kehl am Rhein die Frage gestellt. Woher wissen die Samen, wo oben und unten ist? Die Wurzel ist immer unten und die Pflanze wächst nach oben. Die Pflanzen wissen das wegen der Schwerkraft, ein Phänomen, das man Gravitropismus nennt. In den Wurzelspitzen der Pflanzen sitzen gleich, nachdem sie aus dem Samen herausgekommen sind, kleine schwere Steinchen. Und die sorgen dafür, dass die Wurzeln die Richtung der Schwerkraft erkennen. Diese Schwerkraft zieht ja alles, auch uns Menschen, zum Mittelpunkt der Erde. Die Sprossen, also das, was oben rauswächst, haben auch so einen Sensor und der sagt ihnen, dass sie nach oben wachsen müssen, weg vom Erdmittelpunkt. Wissenschaftler haben in einem Experiment mal Pflanzen ganz schief in den Boden gebracht und siehe da, sie haben sich wieder aufgerichtet und das sogar im Dunkeln. Das Wachstum ist also nicht vom Licht abhängig. Trotzdem ist das Licht natürlich die Energiequelle für die Pflanzen. Das bedeutet, die Pflanze wendet sich immer dem Licht zu. Das könnt ihr sehr gut an euren Zimmerpflanzen beobachten. Sie wachsen nach oben, neigen sich dann aber zum Licht. Wenn ihr sie auf dem Fensterbrett einfach mal umdreht, dauert es nicht lange und sie haben sich wieder zur Sonne gedreht.
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19: Wahr oder falsch? Der älteste lebende Organismus auf der Erde ist eine Galapagos-Schildkröte namens Harriet. Das ist falsch. Es gab eine Schildkröte namens Harriet, die 175 Jahre gelebt hat. Aber es gibt Bäume, die Pando genannt werden, die mehr als 80.000 Jahre leben.

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1: Jetzt am Nachmittag bis zu 20 Grad und die Chance auf einen Regenbogen. Das ist doch der perfekte Start ins bunte Familienwochenende. Da wird es immer wieder trockene Phasen geben, es scheint immer wieder die Sonne. Und dazu werden es morgen in Deutschland 22 bis 24 Grad.
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6: Gut gestärkt geht's Richtung Familienwochenende. Mhm. Und dafür sorgt gleich Konrad, 6 Jahre alt. Mit welchen Zutaten er hier die Wochenendstärkung vorbereitet, das hört ihr gleich hier nach 3 Lieblingshits.
1: Gleich Taylor Swift, vorher noch Anton mit seinem Kinderhit Riesenhunger. Und jetzt für alle, die gerade in Richtung nach Hause unterwegs sind, Leonie mit Stay.

0: Happy Start ins Familienwochenende.
1: Hallo.
0: Die zwei Ötze, Alina und Basti hier am ersten Freitag im Juni. Für mich ja deshalb auch der erste Sommerfreitag. Finde ja, ab Juni ist Sommer.
1: Ach so.
0: Damit ihr alle auch in so ein Sommerfeeling kommt, kriegt ihr hier gleich den amtierenden Sommerhit des Jahres. Und die Kids wissen schon genau, die grölen schon. Gleich Handshakes mit Golden.
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1: Und jetzt lassen wir euch besonders leicht ins Familienwochenende starten. Holt euch hier den nächsten leckeren und einfachen Tipp. Wenn es sein muss, auch eine Tütensuppe von Alina.
0: Ganz
1: genau.
0: Das geht genau.
1: Ganz besonders schnell.
0: Ganz besonders schnell. Heute habe ich die Hochzeitssuppe dabei.
1: Ach Mensch, die gab es wohl schon lange nicht mehr.
0: Stimmt, also deswegen dachte ich.
1: Ja. Hochzeitssuppe. Gut, schnell zu was wirklich Leckerem von euch. 0331 76 mal die 2. Hier kommt schon der nächste Tipp.
5: Hallo, ich bin Konrad, bin 6 Jahre alt und bei uns gibt es heute Hackfleisch mit Courgette und Rosine.
1: Sag nochmal, was gibt's bei euch?
5: Hackfleisch mit Courgette und Rosine.
0: Was sind denn Courgette?
5: Courgette sieht so ein bisschen aus wie Gurken, aber ein bisschen anders.
0: Ah ja, das ist ein Gemüse.
5: Ja.
1: Ah, Courgette ist Englisch für Zucchini.
0: Ach so.
5: Ja, weil ich aus Amerika komme.
0: Ah. Cool, und wer kocht das bei euch? Wer ist Chefkoch?
5: Weiß ich noch nicht. Also ich glaube Papa, aber sonst weiß ich es noch gar nicht.
1: Ja, aber siehst du, wieder was gelernt.
0: Klang auch ein bisschen, als würde Konrad direkt aus Amerika anrufen. Cool.
1: Hat ganz schön geknistert. Wow. Oder im Hintergrund hat es schon gebrutzelt. Kann
0: auch
1: beides
0: gut
1: sein. Gut.
0: Lecker.
1: Na dann, weiß jetzt auf jeden Fall, was ich kaufen muss. Hier gleich im
0: Courgette?
1: Supermarkt für uns. Courgette. Soll ich mal gucken, ob die Kassiererin oder ob ich mal jemanden frage im Supermarkt?
0: Ich
1: melde mich da nochmal, wenn ich es nicht finde. Ich mach mich ran.
0: Ich halte hier die Stellung für euch da vor dem Radio, damit ihr eure Lieblingsmusik bekommt. Hier ist aus dem Film K-Pop Demon Hunters der amtierende Sommerhit des Jahres. Damit jetzt hier zum Reinstarten ins meiner Meinung nach erste Sommerwochenende auch alle in Sommerstimmung kommen. Hier sind Handshakes bei Radio Teddy. Coole Hits für Eltern und Kids.

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0: Viele Kids kennen das. Oma hat ein cooles Stickerheft mitgebracht. Und jetzt die Frage, wo ist der perfekte Platz für die Aufkleber? Radio Teddy Superstar der Stunde Michael Schulte. Der hatte die in seinem Kinderzimmer an seinem Bett kleben früher. Hab ich erspäht. Bei ihm auf Social Media hat er nämlich ein Kinderfoto gepostet. Und da klebten sie hinten auf dem Bettbein. Wir hören ihn jetzt mit seiner neuen Nummer Lovesick. Hier ist Michael Schulte, der Radio Teddy Superstar der Stunde.
5: Der

0: Der Mann mit den Stickern am Kinderbett. Radio Teddy, Superstar der Stunde, Michael Schulte. Und gleich gibt's was zum Mittanzen. Markus und Martinus in der Playlist. Zusammen mit Radio Teddy Superstar Leonie. Achtung, wer zart beseitet ist, besser Ohren zu halten. Jetzt wird's krabbelig.
1: Ich halte mir auch die Ohren zu.
0: In den Radio Teddy Nachrichten, da lernt ihr einen Mann kennen, der 100.000 Kakerlaken zu Hause hat. Boah, krass. In 7 Minuten.
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0: Mit Angie, Hallöchen. Einen Tag lang Wissenschaftler oder Wissenschaftlerin sein, die Geheimnisse des Weltalls erkunden und spannende Experimente ausprobieren. Das geht in Bremen, Braunschweig und Göttingen in den School Labs vom Deutschen Zentrum für Luft- und Raumfahrt. Was ihr dort alles entdecken könnt, weiß DLR School Lab-Leiter Tobias Bohnhardt.
4: Die Kids lernen bei uns in den DLR School Labs insgesamt 6 große Themengebiete. Luftfahrt, Raumfahrt, Energie, Verkehr, Sicherheit und Digitalisierung. Dazu gehören aber auch Astronautinnen und Astronauten, die man bei uns sogar treffen kann.
0: Mehr Infos gibt's auf dlr.de. 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
5: Die Natur ist eine wichtige Inspirationsquelle für die ganze Familie und gerade unsere Kinder entwickeln in Wald und Flur Bewegungsfreude und Kreativität. Die Naturschutzjugend NAJO fördert die Entdeckerfreude unserer Kinder mit besonderen Angeboten für die ganze Familie, sagt Franziska Ostertag von der NAJO und stellt uns die Angebote mal genauer vor.
6: Wir bieten bundesweite Projekte und Aktionen rund um Natur, Umwelt und Klimaschutz an. Wir bieten Festivals und verschiedenste Ferien, Freizeiten vom Kinderzeltlager bis zur Wildlife-Tour an. Und es steht dabei vor allem Natur erleben und erforschen im Mittelpunkt. Und gemeinsames Anpacken bei Naturschutzeinsätzen, aber auch umweltpolitisches Engagement, zum Beispiel bei Demos.
5: Sagt Franziska Ostertag von der Naturschutzjugend. Mehr Infos auf www.najo.de.
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8: Wer ist eigentlich dieser Kai beim Zähneputzen?
5: Kai ist eine einfache Merkhilfe fürs Zähneputzen. Die Buchstaben zeigen euch, in welcher Reihenfolge ihr putzen sollt. K steht dabei für die Kauflächen, A für die Außenflächen und I für die Innenflächen der Zähne.
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26: Die Bedeutung deutscher Städtenamen. Paderborn. Der Name Paderborn weist darauf hin, dass die Pader hier entspringt.
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27: Mit Alexander Kanja. Hallo zusammen. Bäume so hoch wie Wolkenkratzer, die gibt es unter anderem in Asien. In Taiwan ist jetzt einer der höchsten Bäume der Welt vermessen worden. Er ist fast 90 Meter hoch und kann damit die Freiheitsstatue in New York in den Schatten stellen. Der Baum hat auch einen Namen bekommen. Sie nennen ihn Himmelsschwert. Nur wenige Bäume sind höher. Einer ist in Tibet und der bislang höchste Baum der Welt steht in Kalifornien. Es ist ein Küstenmammutbaum. Für manch einen ist der Anblick von einer Kakerlake schon schwer zu ertragen. Dieser Mann in Australien hatte 100.000 Kakerlaken zu Hause. Er hat sie gezüchtet, um sie zu verkaufen. Für jede Kakerlake hätte er mehr als 1 Euro bekommen. Doch diese Zucht ist in Australien verboten. Dort gibt es die weltweit strengsten Gesetze zum Schutz der heimischen Tiere und Pflanzen. Auf den Mann wartet nun eine hohe Geldstrafe. Und was bei uns in der Region los ist, das weiß jetzt Luisa.
28: Ja, es bleibt offen, das Hansewasserbad in Bremen. Bis mindestens Ende September sollen hier noch Schulklassen und Vereine schwimmen üben und planschen können. Das Schwimmbad sollte eigentlich geschlossen werden, nachdem der Verein Werder Bremen es gekauft hatte. Da der Verkauf aber noch dauert, kann das Bad noch geöffnet bleiben.
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27: Bei der Fußballweltmeisterschaft wird es etwas völlig Neues geben. Vor Anpfiff stehen normalerweise ja während der Nationalhymne beide Teams und die Schiedsrichter in einer Reihe. Das ändert sich jetzt. Zum ersten Mal werden die Mannschaften zusammen mit den Auswechselspielern rund um den Mittelkreis stehen. So soll jeder diesen besonderen Moment erleben dürfen, egal ob er von Anfang an spielt oder Auswechselspieler ist. Die Weltmeisterschaft beginnt nächsten Donnerstag mit dem Spiel Mexiko gegen Südafrika. Soweit die Meldungen und die Radio Teddy Nachrichten zum Nachhören jederzeit in der Radio Teddy App und überall, wo es Podcasts gibt.
0: Jetzt am Nachmittag bis zu 20 Grad und die Chance auf einen Regenbogen. Das ist doch der perfekte Start ins bunte Familienwochenende. Da wird es immer wieder trockene Phasen geben, es scheint immer wieder die Sonne. Und dazu werden es morgen in Deutschland 22 bis 24 Grad.
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1: Emil, 6 Jahre alt, ist einem echten Krimi auf der Spur. Wer schneidet da immer in sein Bratwurstbrötchen rein? Ja, nee, nicht der Schnitt für die Wurst. Wieso hat das Brötchen oben immer so einen Schlitz? Nils löst den Fall in 20 Minuten. Bis dahin gibt's Lieblingsmusik, gleich der Kinderhit vom Disco-Delfin, Dizzy Disco mit Sandburg Fiesta. Und jetzt für alle, die sich selber gerade einen Schlitz ins Brötchen schneiden, damit die Bratwurst reinpasst, Leonie und Markus und Martinus mit Moonlight.

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1: Mit Nils, hallo. Emil, 6 Jahre aus Berlin-Charlottenburg, ist aufgefallen, dass seine Frühstücksbrötchen immer so einen komischen Schlitz in der Mitte haben. Und jetzt fragt er, warum? Ja, stimmt. Manchmal ist es nicht nur ein Schlitz, sondern es sind gleich mehrere. Da sieht das Brötchen dann aus wie eine Blume. Aber dieser Schlitz oder diese mehreren Schlitze haben einen ganz einfachen Grund. Damit die Brötchen besser und gleichmäßiger aufbacken. Bevor der Bäcker die Brötchen in den Ofen schiebt, schneidet er darum mit einem Messer vorsichtig diesen Schlitz in den Wasserteig. Dadurch wird die Brötchenoberfläche nämlich größer und das Brötchen bekommt mehr von der knusprigen Kruste, die viele so gerne mögen. Außerdem, wenn der Teig beim Backen im Ofen besonders stark aufgeht, also sehr groß wird, dann kann die Brötchenoberfläche platzen. Und das sieht beim Brötchen dann einfach nicht mehr schön aus. Und darum kommt eben dieser Schlitz rein, um das zu verhindern. Aber es gibt auch Bäckereien, die machen keinen Schlitz in die Brötchen, sondern backen richtig lustige Gesichter oder andere Muster in ihre Brötchen.
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18: Die Bedeutung deutscher Städtenamen. Cottbus. Der Name der Metropole der Sorben bezieht sich auf ihren sorbischen Gründer. Es war einmal die Siedlung des Rojebud.
19: Ein Pfannkuchen lag beim Bäcker, war von außen wirklich lecker.

0: Ma weiter.
1: Jetzt am Nachmittag bis zu 20 Grad und die Chance auf einen Regenbogen. Das ist dann der perfekte Start ins bunte Familienwochenende. Da wird es immer wieder trockene Phasen geben, es scheint immer wieder die Sonne. Und dazu werden es morgen in Deutschland 22 bis 24 Grad.
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1: Einige feiern das schon am Grill. Radio Teddy mit am Start über die App draußen am Rost. Achtung, dass euch gleich nicht die Bratwürstchen vom Grill runterpurzeln vor Lachen. Gleich hier nämlich die lustige Frank und seine Freunde Radioshow. Das Berufe-ABC. Ihr habt jetzt 2 Songs Zeit, um euch zu überlegen, wie viele Berufe ihr mit U kennt. Und dann geht's los. Die 2 Songs, die kommen von Leonie und jetzt von Bibi Rexha. Das ist der virale Hit New Religion.

0: 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Mit mir, ich bin Frank und...
1: Zappel, das bin ich, das Zappeltier.
0: Beginnt jetzt.
1: Sofort.

0: Und was kommt jetzt?
1: XYZ.
2: Das Beruf-ABC mit Frank und seinen Freunden. Mit dem Buchstaben U.
3: U wie Unterbrecher.
2: Zappelt, Unterbrecher ist kein Beruf mit dem Buchstaben U.
3: Ja, aber Umwerfer.
2: Zappel, Umwerfer, was soll das denn sein?
3: Beruf, Uhrzeiger.
2: Uhrzeiger ist doch auch kein Beruf, obwohl Uhrmacher, das wäre ein Beruf mit dem Buchstaben U. Kennst du einen Uhrmacher?
3: Nicht persönlich, Frank.
2: Ist ein ganz alter Beruf.
3: Oh ja, weil es Uhren schon so lange gibt. Apropos Uhr, die Zeit drängt. Kennst du noch einen Beruf mit U, Frank?
2: Aber klar, Zappel. Es gibt viele Berufe, die mit U wie Umwelt zu tun haben. Eine Umweltberaterin. Umwelttechniker. Schon mal was von gehört?
3: Nee, was macht denn ein Umwelttechniker?
2: Das ist ein ganz wichtiger Beruf. Zum Beispiel berät er dich, wenn du Energie sparen möchtest.
3: Oh, also sowas wie Sonnenenergie und solche Sachen.
2: Richtig, Zappel. Wir haben doch einen Umweltsong.
3: Oh ja, mach das Licht immer aus, lass das Auto vor dem Haus.
2: Genau, Zappel.
3: Umweltsongschreiber, ist doch ein toller Beruf.
2: Ja, könnte man sagen. Okay, Umweltsongschreiber ist ein Beruf mit dem Buchstaben U.
3: Frank, ich war wieder unterwegs und habe Kinder gefragt, ob sie Berufe mit U kennen. Hör mal zu.
4: Unternehmer.
2: Ja, ein Unternehmer, richtig.
4: UFO-Fahrer.
2: UFO-Fahrer? Okay, ein seltener Beruf. Okay, UFO-Fahrer.
3: Na klar, es gibt auch den U-Bahn-Fahrer. Pass auf, Frank, der nächste ist noch viel besser.
4: Unterhosenmacher.
2: Zappel, Unterhosenmacher, das hast du den Kindern doch wieder vorgegeben.
3: Würde ich nie tun, noch einer.
2: Ja, wahrscheinlich kommt der Unterhosenverkäufer.
3: Quatsch, wie kommst du auf sowas?
4: Unterhosenverkäufer.
2: Zappel, ich hab's gewusst.
3: Oh, Frank, das war cool.
2: Ja, Zappel, aber es gibt natürlich auch noch richtige, echte Berufe mit dem Buchstaben U. Zum Beispiel eine Universitätsprofessorin.
3: Oh ja, die wissen viel, aber ich weiß auch noch einen Beruf und den musst du jetzt raten, Frank.
2: Okay, da bin ich gespannt.
3: Ja, pass mal auf. Also, der hört zu, wenn andere Leute in einer anderen Sprache reden. Und versucht dir das dann in deiner Sprache wiederzugeben.
2: Das soll ein Beruf sein mit dem Buchstaben U?
3: Ja, U und zwei Punkte obendrauf, ein Ü.
2: Ein Ü, okay. Hast du noch einen Tipp? Ich komme nicht drauf.
3: Ja, also ich spreche jetzt Chinesisch. Und wenn der das dann hört und dir das wieder gibt, dann ist das Deutsch.
2: Ah, ich hab's, Zappel. Du meinst den Beruf des Übersetzers.
3: Richtig, Frank. Das hat wieder total viel Spaß gemacht, Frank.
2: Das war das Berufe-ABC mit Frank und seinen Freunden und dem Buchstaben
3: U. Okay, Frank, dann bis morgen.
2: Nein, nicht Zappel. Das geht doch gleich weiter.
3: Oh, noch ein

0: Weiter geht's mit der Frank und seine Freunde Radioshow.
1: Frank und seine Freunde, Berufe ABC.
2: Das Berufe ABC mit Frank und seinen Freunden und im Buchstaben
0: V. V wie Nazappel, fällt dir ein Beruf ein mit dem Buchstaben V? V wie
2: Fußballspieler.
0: Zappel, Fußballspieler, wird mit F geschrieben. F wie Frank. Nein, wir suchen einen Beruf mit dem Buchstaben V.
2: Wie der Vogel.
0: Aber Vogel ist

0: ausgeben kannst, damit es am Ende immer mehr wird.
1: Oh, so einen möchte ich mal kennenlernen, aber ich habe ja kein Vermögen. Deswegen kann ich den Beruf auch nicht. Oh, jetzt fällt mir aber wieder ein Beruf ein, Frank.
0: Ich bin gespannt.
1: Vogelbauer.
0: Vogelbauer?
1: Ja.
0: Vogel? Die schlüpfen aus Eiern, soweit ich weiß. Es baut doch keiner Vögel.
1: Aber hör doch mal, Frank, ich habe Kinder gefragt und es gibt ganz viele Berufe mit Vogel.
2: Vogelexperte.
0: Vogelexperte, naja.
1: Ja, aber jetzt.
2: Vogelbeobachter?
0: Vogelbeobachter, Zappel.
1: Ja, pass auf, komm, der aber.
2: Vogelfänger.
0: Vogelfänger?
1: Oh, komm, zwei noch.
3: Vogelzüchter, Vogelforscher.
0: Okay, Zappel, Vogelzüchter, Vogelforscher. Es gibt aber noch wirklich einen Beruf, der mit Tieren zu tun hat und mit V anfängt.
1: Mhm.
0: Viehhändler.
1: Oh, ja, stimmt, habe ich auch schon mal gehört.
0: So, Zappel, jetzt habe ich für dich noch eine Überraschung. Ein Kind erklärt dir einen Beruf und du musst ihn erraten. Pass mal gut auf.
2: Bei diesem Beruf muss man ganz viel gucken, ob jeder richtig bezahlt.
1: Hä, bezahlt?
2: Man ist da in einem Geschäft und verkauft auch Sachen.
1: Verkauft auch Sachen, ja, klar, Verkäuferin.
0: Klasse, Zappel, toll.
1: Oh, das hat wieder total viel Spaß gemacht.
0: Das war das Berufe-ABC mit Frank und seinen Freunden und dem Buchstaben
1: V. Hey, aber nicht abschalten.
0: Dranbleiben. Gleich geht's weiter.

0: was wollen sie denn?
1: Oh, jetzt geht's weiter mit der Frank und seine Freunde Radioshow.
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3: Das Berufe ABC mit Frank und seinen Freunden und dem Buchstaben
0: W wie Wagenheber.
3: Zappel, Wagenheber ist kein Beruf mit dem Buchstaben W.
0: Wasserzähler.
3: Nein.
0: Wasserkocher.
3: Zappel.
0: Wasserwerfer.
3: Zappel, das sind alles keine Berufe, die mit dem Buchstaben W anfangen.
0: Wandhalter?
3: Nein, auch Wandhalter gibt es nicht.
0: Welche Berufe gibt es denn mit W, Frank?
3: Es gibt zum Beispiel einen Wächter.
0: Oh ja.

0: Nachtwächter zum Beispiel.
1: Richtig. Oder einen Werbefachmann. Es gibt ganz viele Berufe mit Werbe davor. Werbefachmann, Werbegestalterin oder Werbegestalter.
0: Oh, Frank, mir fällt jetzt auch ein Beruf mit W ein. Hier, ich hab doch so einen Schraubenzieher, Frank. Hm? Das ist doch ein Werkzeug. Das muss doch irgendeiner machen.
1: Super, Werkzeugmacher.
0: Hm, siehst du, Frank, ich weiß doch was.
1: Kennst du denn noch weitere Berufe mit dem Buchstaben W?
0: Ja, ich esse gerne Waffeln. Waffelbäcker vielleicht?
1: Waffelbäcker? Sag mal, Zappel, warst du wieder in einer Schule und hast Kinder gefragt, ob die Berufe mit dem Buchstaben W kennen?
0: Na klaro. Hör mal rein.
2: Wursthersteller.
0: Sag jetzt nichts, Frank. Den gibt es hundertprozentig, den Wurstmacher. Und auch diesen hier.
2: Wahlbeobachter.
1: Zappel, also wirklich, das kommt doch alles von dir. Das gibst du den Kindern doch vor.
0: Das würde ich nie tun. Pass mal auf, ein Feuerwerk der Berufe mit W.
2: Wildschweinforscher, Wildschweinzüchter, Wildschweinpfleger.
1: Ja klar, Zappel, sicher. Jetzt kommt noch der Wildschweinjäger.
0: Pass auf.
2: Wildschweinjäger.
1: Das gibt's doch gar nicht, Zappel. Komm, Zappel, lass uns Berufe raten spielen. Ich erkläre dir einen Beruf mit W und du musst ihn erraten.
0: Okay, Frank, aber nicht so schwer.
1: Nein, ist ganz einfach. Bei diesem Beruf sitzt man vor einem Computer.
0: Ja?
1: Und auf dem Computer sind verschiedene Programme, womit man Homepages, also Seiten im Internet, erstellen kann.
0: Seiten erstellen? Stellermacher.
1: Ja, da gibt es einen Fachausdruck. Webdesignerin oder Webdesigner.
0: Oh, hört sich wichtig an.
1: Also wenn du einmal eine eigene professionelle Internetseite haben möchtest, eine eigene Homepage, dann musst du einen Webdesigner fragen. Die kennen sich da richtig mit aus.
0: Ja, das werde ich tun. Das war heute total schön, Frank.
1: Das war das Berufe-ABC mit Frank und seinen Freunden und dem Buchstaben
0: W.
1: Das war die Frank und seine Freunde Radioshow mit dem Zappeltier und mit mir. Und ich bin Frank. Und wir sagen jetzt gemeinsam Tschüss, Zappel, ja?
0: Nö.
1: Zappel.
0: Nö.
1: Wir müssen uns doch verabschieden.
0: Aber ich will nicht, dass die Sendung Schluss ist.
1: Oh, Zappel, wir kommen bald wieder, okay?
0: Oh, das ist was anderes.
1: Okay, dann sagen wir jetzt gemeinsam Tschüss.
0: Ja.
1: Eins, zwei, drei, vier.

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Fühlt euch gedrückt, wenn ihr mögt, von mir.

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1: Hallihallo und einen schönen Abend euch allen. Wie schön, dass ihr mit dabei seid. Basti für euch am Start. Und in dieser Stunde machen wir es uns erstmal schön gemütlich, bevor später unsere festen Abendverabredungen auf euch warten. Ab 19.30 Uhr wird bei allen Radio-Teddy-Familien in ganz Deutschland gemeinsam geschrubbt. Dafür haben wir den Radio-Teddy-Zahnputz-Hit. 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Und der bringt einen Song mit, der das Zähneputzen gleich dreimal so leicht macht und so spaßig. Und direkt danach hebt er hier wieder ab. Unser Weltraumstar Ulk, der kleine Sternjunge, zusammen mit Yvonne bringt er euch ab 19.40 Uhr seine Abendshow vorbei, voller Geschichten, Fantasie und Reisen durchs All. Vorher nehmen wir jetzt aber erstmal Kurs auf unsere Hörspiele und Geschichten und los geht's mit Lieblingsmusik. Das sind coole Hits für Eltern und Kids.

0: Was bisher geschah?
1: Es ist Abend geworden. Toto liegt in seinem Bett und hält sein Meerschweinchen Luna auf dem Arm. Gemeinsam sehen sie aus dem Fenster.
2: Hallo Schatz, was machst du?
3: Luna und ich sehen uns den Mond an. Er ist heute so groß und leuchtet so hell. Und sieh mal, da ist auch ein Gesicht.
2: Das ist der Mann im Mond.
3: Der Mann im Mond? So ein Quatsch. Auf dem Mond lebt doch kein Mensch.
2: Doch, mein Schatz. Das wissen die Leute schon ganz lange. Oben auf dem Mond wohnt ein Mann. Ich glaube, da muss jemand dringend schlafen.
3: Nein, noch nicht. Ich will lieber den Mann im Mond angucken.
2: Das kannst du auch im Schlaf. Denn manchmal besucht uns der Mann im Mond in unseren Träumen. Schlaft gut, ihr beiden. Und wer weiß, vielleicht habt ihr ja Glück und trefft den Mann im Mond.
1: Aber das hört Toto kaum noch, denn er ist schon auf dem Weg ins Land der Träume. Und dort wird Toto bereits erwartet.
4: Anschnallen bitte, gleich geht es los.
3: Mimi, bist du das?
1: Totos Cousine Mimi sitzt schon in der Rakete, bereit zum Mond zu fliegen.
3: Hallo, Glow!
5: Keine Zeit für lange Begrüßungen. Komm schnell rüber, wir brauchen dringend Verstärkung.
3: Wobei denn?
1: Doch das Glühwürmchen antwortet nicht, sondern saust sofort davon. Glow hat es so eilig, dass die Kinder und Luna kaum hinterherkommen.
3: Wohin laufen wir denn?
5: In die Mondhügel, zu unserem Spielfeld.
1: Mit diesen Worten verschwindet Glow hinter einem der Hügel. Neugierig rennen Mimi und Toto die kleine Anhöhe hinauf. Und was sie dort sehen, zaubert ihnen ein Strahlen aufs Gesicht.
3: Wow, was ist denn hier los?
1: Zwischen den Hügeln breitet sich ein großes Spielfeld aus. In der Mitte steht das allsehende Fernrohr und schaut mal hierhin, mal dorthin.
5: Das Fernrohr ist unser Schiedsrichter. Es sieht alles. Wir spielen gegen die Mondhasen, aber sie sind in der Überzahl. Also macht mit und helft uns.
6: Toll, dass ihr da seid. Hier, Mimi, fang. Wir zielen auf die blauen Körbe. Das Spiel ist fast vorbei. Das Fernrohr pfeift und sagt uns damit, dass wir nur noch 3 Mondminuten zu spielen haben.
4: Zeit müssen wir noch nutzen. Schließlich steht es unentschieden.
3: 14 zu 14. Jetzt müssen wir den entscheidenden Korb machen.
1: Mimi erkämpft sich einen Ball und spielt ihn Toto zu. Der hechtet nach vorn, fängt den Ball und knallt ihn in den nächsten Korb.
3: Ja!
4: Nicht in den blauen.
5: Oh, Eigenkorb!
1: Toto hat im Eifer den eigenen Korb erwischt. Die Mondhasen jubeln und fallen sich in die Arme.
3: Ups. Mann, so ein Mist.
1: Mimi legt Toto den Arm auf die Schulter und zusammen laufen sie über den Hügel zum kleinen Haus mit der großen Veranda. Alle sind dabei. Luna, Glow, Bellatrix, der Mann im Mond und auch die Mondhasen. Die beiden Mannschaften erzählen den ganzen Abend lang die tollsten Geschichten. Bis Toto und Mimi schließlich müde werden, sich gemeinsam in die Hängematte im Bellatrix Garten kuscheln und einschlafen.
3: Aus der Bahn, Kartoffelschmarrn!
1: Toto nimmt Anlauf und springt mit einem Riesensatz ins Bett. Das war ein aufregender Tag heute.
3: Komm, wir veranstalten ein Turnier, Mama. Traust du dich, gegen mich anzutreten?
2: Ah, du meinst ja. Auf dem Mittelaltermarkt heute?
3: Ja, genau. Ein echtes Ritterturnier. Und können wir morgen zum Frühstück auch Stockbrot essen? Das war so gut.
2: Weißt du was, Toto? Wenn Mimi uns am Wochenende besuchen kommt, können wir zusammen ein Lagerfeuer machen.
3: Mit Stockbrot?
2: Ja, natürlich mit Stockbrot.
3: Oh ja!
1: Toto ist begeistert und plumpst neben Mama aufs Kopfkissen. Als er da so in seinem kuscheligen Bett liegt, ist er auf einmal schrecklich müde. Mama deckt Toto zu und streicht ihm übers Haar.
0: Und jetzt geht's weiter.
2: Heute haben wir wirklich viel erlebt. Was hat dir denn am besten gefallen?
3: Die vielen bunten Stände, die Ritter in ihren Kostümen und das Ponyreiten.
2: Das fand ich auch alles toll.
3: Von mir aus könnte jede Woche so ein Mittelaltermarkt sein.
1: Und dann fallen Toto auch schon die Augen zu. Und er findet sich in der Rakete zum Mond wieder.
3: Mimi, ich war heute auf einem Rittermarkt. Da gab es lauter tolle Sachen. Die Leute hatten mittelalterliche Gewänder und es gab Feuerschlucker und echte Falken.
4: Wow. Ich will auch mal zu so einem Rittermarkt.
3: Weißt du was, Mimi? Wir fragen gleich mal den Mann im Mond. Vielleicht kann uns das allsehende Fernrohr ja zu den Rittern bringen.
4: Au ja!
1: Kurz darauf setzt die Rakete im weichen Mondsand auf und die Freunde steigen aus. Kaum auf dem Mond angekommen, laufen Mimi, Toto und Luna sofort zu dem gemütlichen kleinen Haus, wo der Mann im Mond zusammen mit Bellatrix und Glow lebt.
3: Hallo, Mann im Mond!
6: Hallo, ihr zwei! Ich meine natürlich, ihr drei.
3: Weißt du, was Mimi und mich wahnsinnig interessieren würde?
6: Was denn?
4: Wir wollen Ritter sehen.
6: Oh,
5: die Ritter! Oh ja, die Ritter! Da fällt mir doch gleich ein Lied ein. Einst ein edler Ritter auf ein Mädel traf, direkt vor den Toren von Dumm-di-Dadel-Dei. Er fragte sie, woher sie stammt, ein Weib so hold und brav, und wie es sie hierher verschlug nach Dumm-di-Dadel-Dei. Dumm-di-Dadel-Dudel-Dadel-Dumm-di-Dadel-Dei. Dumm-di-Dadel-Dudel-Dadel-Dudel-Dadel-Dei. Danke,
4: ja,
5: danke!
4: Genau. Da wollen wir hin. Nach Dumm-di-Dadel-Dei.
6: Na dann los, zum allsehenden Fernrohr.
1: Kurz darauf lassen sie die sandigen Mondhügel hinter sich und treffen das allsehende Fernrohr. Der Mann im Mond bedeutet Toto, hindurchzusehen. Toto stellt sich auf die Zehenspitzen und berührt vorsichtig das Fernrohr.
6: Was erkennst du, Toto?
3: Eine mächtige Burg aus grauem Stein. Und...
1: Schon steht Toto vor dem Burgtor. Und da tauchen auch Mimi, Glow und der Mann im Mond hinter ihm auf.
5: Willkommen auf Burg Bertha!
3: Oh, wow! Hey! Sieh mal, Mimi! So viele Leute!
4: Und was die anhaben. Gar nicht solche Klamotten, wie wir tragen, sondern lange Gewänder und schimmernde Rüstungen.
5: Kommt, lasst uns in die Burg schauen!
1: Glow saust los. Toto und Mimi flitzen hinterher. Im Treppenhaus der Burg ist es ganz schön düster. Glow leuchtet ihnen.
5: Puh, hier müffelt es ganz schön.
3: Ja, ganz schön staubig und kalt.
4: Dabei ist doch Sommer.
1: Überall ist es kühl und zugig. Dann entdecken sie ein Zimmer, aus dem leise Stimmen dringen. Als Toto, Mimi, der Mann im Mond und Glow die Köpfe in das Zimmer stecken, blicken sie mehrere Mädchen erstaunt an. Sie tragen schöne Kleider und alle sticken oder nähen etwas.
5: Seid ihr die Burgfräulein?
7: Ja, das sind wir. Ich bin Adelheid. Und wer bist du?
4: Ich heiße Mimi.
7: Hallo, Mimi. Schön, dass du unsere Kemenate besuchst.
4: Was ist denn eine Kemenate?
7: Das ist ein Zimmer mit einem Kamin. Du bist neu, oder? Willst du mit mir das Kleid umsäumen?
4: Nähen? Nein, ich will viel lieber reiten.
7: Was? Das ist doch nichts für Mädchen.
4: Ich finde, alle sollten das tun dürfen, was ihnen am meisten Spaß macht. Denkst du das nicht auch?
7: Naja, eigentlich schon. Aber reiten? Das machen wir Burgfräulein hier auf Burg Bertha eigentlich nicht.
6: Nun, dann wäre es heute doch eine gute Gelegenheit, damit anzufangen. Wenn ich mich nicht irre, wird auf eurem Turnierplatz gerade besonders eifrig geritten.
3: Wirklich? Stimmt. Gibt es etwa Reiterspiele?
4: Was? Das muss ich sehen.
1: Begeistert stürzen Toto, Mimi und Glow ans Fenster und sehen hinaus.
4: Oh ja, das sieht toll aus. Da will ich mitmachen. Neben dem Stall stehen ja schon die Pferde.
7: Du kannst wirklich reiten? Im Ernst?
4: Ja, zu Hause gehe ich einmal die Woche zum Reiten. Komm mit, ich zeige es dir.
7: Das will ich sehen.
1: Alle laufen auf den Burghof hinunter. Mimi geht zu einem gescheckten Pferd mit lieben Augen. Sie streichelt sanft über seine Mähne. Das Pferd prustet sie freundlich an und spitzt aufmerksam die Ohren. Und schon schwingt sie sich auf den Rücken des Pferdes und reitet in die Arena. Adelheid schaut ihr bewundernd nach.
5: Was müssen die Ritter denn jetzt machen?
3: Das gab es auf dem Mittelaltermarkt auch. Schau mal, die Strohballen. Die Ritter müssen zu den Ballen reiten und die Ringe einsammeln. Wer das am schnellsten schafft, ohne vom Pferd zu fallen oder einen Ring zu verlieren, gewinnt. Oh, das ist das Startsignal. Es geht los.
1: Jetzt legt Mimi sich ins Zeug. Sie reitet schnell wie der Wind. Vorbei an den älteren Rittern mit den grauen Bärten und den jungen Knappen, die verwirrt schauen.
3: Ja!
7: Das ist ja wirklich unglaublich.
1: Nach und nach sammelt Mimi alle Ringe ein. Das kleine, gescheckte Pferd fliegt geradezu durch die Arena.
4: Mimi hat gewonnen!
1: Ausgelassen fallen sich Toto und der Mann im Mond in die Arme. Und alle Burgfräulein sind ganz aus dem Häuschen.
7: Wahnsinn.
1: Das hat es auf Burg Bertha noch nie gegeben. Etwas außer Atem, aber überglücklich trabt Mimi auf sie zu.
5: Oh, Mimi, du bist die Reitkönigin!
4: Sag ich doch. Mädchen können alles, was sie wollen.
3: Gratuliere.
4: Danke. Möchtest du auch mal reiten, Toto?
3: Ja, aber nicht auf einem Pferd.
7: Na, worauf denn dann?
3: Auf Luna. Das ist mein Mondschwung.
1: Die Bewohner der Burg toben und klatschen begeistert, als Toto auf Lunas Rücken klettert und Seite an Seite mit Mimi durch die Arena galoppiert.
7: Auf Luna will ich auch reiten.
1: Also dürfen alle, die wollen, auch mal auf Luna reiten. Später wird ein großes Feuer entzündet. Toto, Mimi, Glow und der Mann im Mond lassen sich den leckeren Eintopf schmecken und singen dabei gemeinsam ein Lied.

0: Es ist Schlafenszeit. Toto rückt seinen kleinen Roboter auf dem Kopfkissen zurecht, wo auch Luna sitzt und auf ihre Streicheleinheit wartet.
1: Oh, darf Robby heute auch bei dir schlafen?
2: Ja, weil er heute so viel erlebt hat. Er war doch heute mit mir in der Spielgruppe.
1: Richtig, ihr hattet heute ja Spielzeugtag. Wie war es denn?
2: Super! Robby und ich haben dort mit der Burg gespielt. Mit der großen Ritterburg aus Holz. Weißt du, nur schade, dass Robby sich nicht bewegen kann. Das wäre so toll gewesen, wenn er durch das Burgtor marschiert wäre.
1: War Luna auch dabei?
2: Ganz heimlich. Eigentlich waren ja gar keine Haustiere erlaubt. Aber Luna ist irgendwie in meinen Rucksack gekommen.
1: Was für eine lustige Vorstellung.
0: Mama schließt Toto liebevoll in die Arme. Und Luna und Robby gleich mit dazu.
1: Wie gut, dass ihr drei zusammen wart.
2: Das finde ich auch. Das war ein schöner Tag.
0: Nach einer Weile fallen Toto die Augen zu und er gleitet hinüber ins Land der Träume.
3: Hey Toto, wir hatten heute Spielzeugtag.
2: Wir auch. Und was hast du mitgenommen?
3: Na, Schlafi natürlich.
0: Mimi legt den Gurt um Schlafis Bauch, damit ihr Schlafschaf heil auf dem Mond ankommt. Auch Toto vergewissert sich, dass Robby und Luna richtig angeschnallt sind. Heute darf Robby zum ersten Mal Bellatrix, den Mann im Mond und Glow besuchen. Was die wohl zu seinem Roboter sagen werden? Wenig später landet die Rakete auch schon auf dem Mond.
3: Wo sind denn alle? Warum holt Glow uns gar nicht ab?
2: Weit und breit, niemand zu sehen.
4: Mimi, sieh mal, Schlafi!
0: Mimis Schlafschaf hüpft gerade fröhlich aus der Rakete und auf den sandigen Mondboden.
3: Ja, auf dem Mond kannst du ja laufen, Schlafi.
0: Auch Luna hat sich mittlerweile in ein riesengroßes Mondschwein verwandelt.
2: Jetzt fehlt nur noch Robby.
0: Aber als Toto gerade wieder in die Rakete gehen will, erscheint der kleine Roboter von ganz alleine in der Tür.
2: Oh, Robby läuft da auch.
5: Klar, oh.
2: Und sprechen kann er auch. Der Wahnsinn.
5: Ja, und singen kann ich auch. Spielzeugtag, das ist der Tag, an dem ein jedes Kind Spielzeug mitbringt. Spielzeugtag, das ist der Tag, an dem man wie im Rausch sein Spielzeug tauscht.
2: Ach, Robby, das hast du aber schön gesungen.
6: Spielzeugtag, das ist der Tag, an dem man wie im Rausch sein Spielzeug tauscht.
5: Und jetzt, Toto.
2: Jetzt suchen wir die anderen.
5: Einverstanden.
0: Robbys Lämpchen leuchten zustimmend auf. Und auch Mimi, Luna und Schlafi sind einverstanden. Gemeinsam schlägt die lustige Gruppe den Weg durch die Mondhügel ein. Sie sehen aus wie eine richtige Karawane. Plötzlich spitzt Luna die Ohren.
2: Da vorne hämmert jemand.
3: Stimmt, lass uns mal nachsehen.
0: Neugierig laufen Mimi und Toto in die Richtung, aus der das Hämmern kommt. Robby rollt ihnen nach. Auch Luna und Schlafi stromern hinter ihnen her. Sie umrunden einen Hügel und kommen zu einigen gewaltigen Felsbrocken, die sich auf einer Wiese voller Mondblumen auftürmen. Hinter den Felsen entdecken sie den Mann im Mond, Glow und das allsehende Fernrohr, das freundlich blinzelt.
7: Guten Abend, schön euch zu sehen.
8: Oh, und ihr habt Freunde mitgebracht.
0: Glow wirbelt so schnell um die Felsen herum, dass Toto beim bloßen Zusehen ein bisschen schwindelig wird.
2: Was macht ihr hier eigentlich?
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8: Schön, dass ihr mit dabei seid und wir gemeinsam den Abend verbringen. Basti für euch am Start und ihr seid genau zur rechten Zeit hier. Zahnputzparty.
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8: Jetzt wird's im Bad schaumig. Es wird geschrubbt. Kids, Eltern, Geschwister. Och, warum nicht auch Oma und Opa? Alle, die am Waschbecken noch ein freies Plätzchen finden, machen jetzt mit. Und natürlich gibt's dazu wieder den passenden Soundtrack für blitzeblanke Zähne bei der ganzen Familie. Also, Wassermarsch, Zahnbürste in Position bringen und los geht's. 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

0: Yvonne.
1: Hallo Ulk.
0: Bin ich etwa zu spät zur Sendung?
1: Ulk, der kleine Sternenjunge ist wieder mal ein bisschen knapp.
0: Ein bisschen knapp, aber nicht spät.
1: Ja, noch rechtzeitig, das ist gut.
0: Du, ich habe aber auch gerade ein klitzekleines Problemchen.
1: Ja, was denn für eins?
0: Mein Sternputzlappen ist weg.
1: Ach, wie kann das denn passieren?
0: Ja, weiß ich auch nicht, wie man halt so Sachen verbummelt, weißt du?
1: Ja, und was machst du jetzt?
0: Naja, ich kann ja keine Sterne putzen ohne Sternenputzlappen.
1: Nee, Ulk, der kleine Sternenjunge, der Sternenputzer ist und hat keinen Putzlappen, das geht nicht.
0: Nee, das geht nicht. Ich muss jetzt unbedingt noch mal suchen. Aber ich hab schon gesucht. Ich bin sogar zu meinem Heimatplaneten Ulkanien zurückgeflogen und hab dort alles abgesucht.
1: Also Ulkanien bei Stern 251?
0: Ja, genau, dieser Planet, weißt du.
1: Und nichts gefunden?
0: Nix. Gar nix.
1: Vielleicht ist der weg, weil du so schnell geflogen bist. Dann gerät so in deinem X-Raket alles durcheinander.
0: Du meinst in meiner gelben Rakete, mit der ich immer Sterne putzen fliege?
1: Ja, ich glaube, du hast ja auch nur eine, oder?
0: Ja, das stimmt. Du, aber das kann natürlich sein. Ich fliege ja immerhin über Lichtgeschwindigkeit.
1: Na, da kann dann schon mal was durcheinander geraten im X-Raket.
0: Da fliegt der Sessel in eine Richtung, der Tisch in die andere Richtung. Nee, Quatsch, ist natürlich alles festgemacht bei mir im X-Raket. Aber so ein Sternputzlappen, der fliegt schon mal durch die Gegend.
1: Aber wie willst du das Problem denn jetzt lösen? Weil du musst doch die Sterne noch putzen, sonst ist ja da oben im Himmel alles dunkel.
0: Richtig. Ich schlage vor, ich gehe jetzt einfach mal zurück in mein X-Raket.
1: Ja, und dann?
0: Ja, und dann gehe ich rein und gucke, wo mein Putzlappen ist. Und ich mach schon mal weiter hier, okay?
1: Gut, pass auf, ich warte hier. Und wenn es dann hier gleich weitergeht, dann werde ich dich einfach anfunken in deinem X-Raket. Oder vielleicht bist du ja auch dann zurück und hast deinen Putzlappen schon gefunden.
0: Na, das bleibt zu hoffen, ne? Also, ich sag mal bis gleich, ne?
1: Okay, bis gleich.
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0: Hallo, hier ist Yvonne von Ulk van Bulk, die Kindermusikerin. Mensch, wo bleibt denn Ulk? Der sucht ja immer noch seinen Sternputzlappen. Vielleicht muss ich den mal anfunken. Wenn der den Sternputzlappen heute nicht findet, dann bleibt der Himmel ja dunkel und die Sterne leuchten nicht. Ich funke ihn mal an. Ulk, Ulk, hörst du mich? Hallo, Ulk, ich höre dich nicht so richtig. Vielleicht sollten wir auf eine andere Frequenz gehen. Warte mal, ich schalte mal um. Hörst du mich jetzt, Ulk?
1: Hallo, Yvonne, bist du's?
0: Ja, Ulk, ich bin's. Yvonne.
1: Ja, ich bin ja immer noch im X-Raket, weißt du, meiner Rakete.
0: Hast du denn deinen Sternputzlappen jetzt gefunden, Ulk?
1: Nein, ich finde ihn immer noch nicht. Ich habe unter meinem Pilotensessel geguckt. Ich habe sogar im Kühlschrank geguckt. Er ist nirgendwo zu finden.
0: Oh je, was machen wir denn nur?
1: Ich weiß auch nicht. Aber weißt du, was ich beim Suchen gefunden habe?
0: Nein, sag mal.
1: Ich habe Murmeln gefunden, mit denen ich manchmal spiele.
0: Oh, das ist ja toll.
1: Das sind so ganz tolle Murmeln. Die sehen nämlich aus wie kleine Planeten.
0: Ich habe früher auch mit Murmeln gespielt.
1: Ja?
0: Ja.
1: Oh, toll. Ja, die habe ich gerade gefunden. Aber das ist ja oft so, ne? Man sucht eine Sache und findet eine ganz andere, die man gar nicht mehr sucht, ne?
0: Ja, das stimmt. Aber jetzt müssen wir ja uns eigentlich um deinen Sternputzlappen kümmern.
1: Ich habe übrigens noch was anderes gefunden.
0: Ja, was denn?
1: Hinter meinem Sessel im Wohnzimmer, ich habe ja ein kleines Wohnzimmer im X-Raket, ne? Da lag eine alte, vergammelte Stulle.
0: Ja, das ist aber nicht schön. Das stinkt ja dann schon.
1: Naja, ich habe sie jetzt weggeworfen in den Müll, ne? Aber meinen Sternputzlappen, den habe ich immer noch nicht gefunden.
0: Aber siehst du, jetzt hast du wenigstens dein X-Raket mal schön aufräumen können.
1: Das stimmt. Ein bisschen putzen wäre hier auch mal nicht schlecht. Hier ist ganz schön viel Staub, wenn man so unter die Möbel guckt und so. Und meine ganze Schaltzentrale, meine ganzen Knöpfe und so. Alles voller Staub.
0: Das geht nicht. Also, deshalb Sternputzlappen suchen und gleich die Sterne putzen und das X-Raket aufräumen. Das wäre doch eine Idee, oder?
1: Ja, aber weißt du, Sterne putzen macht schon deutlich mehr Spaß, als so eine Rakete zu schrubben, ne?
0: Ja. Also, Ulk, ich würde mal vorschlagen, du suchst jetzt weiter deinen Putzlappen und ich warte hier.
1: Du kannst natürlich auch zu mir kommen und mir helfen, ne?
0: Ja, aber wir müssen ja die Sendung weitermachen.
1: Ach so, Mensch, ja, die Sendung. Oh, weia. Also, dann werde ich mich mal beeilen. Ich suche noch ein bisschen und dann komme ich gleich zu euch, ja?
0: Ja, hoffentlich. Also, bis gleich.
1: Bis gleich.
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0: Hallo Yvonne.
1: Na, hallo Ulk.
0: Da bin ich wieder.
1: Ja, das ist gut. Und erzähl.
0: Ja, was? Ich habe leider immer noch keinen Sternputzlappen gefunden.
1: Das gibt's ja nicht.
0: Doch.
1: Jetzt hast du überall gesucht und keinen Sternputzlappen. Das ist ja ein Drama.
0: Ja, ich weiß auch nicht. Aber sag mal, hast du noch nie was verbummelt? Ich meine, du bist ja Kindermusikerin, hast viele Instrumente, die liegen überall rum. Du hast bestimmt auch schon mal was verbummelt oder gesucht.
1: So, mein lieber Ulk, du kleiner Sternjunge.
0: Ja, meine liebe Yvonne, die große Kindermusikerin. Was gibt's?
1: Ich habe noch nie ein Instrument verbummelt.
0: Das glaube ich nicht, doch glatt gelogen.
1: Nein, also Instrumente werde ich nicht verbummeln, da achte ich ganz genau drauf. Und ehrlich gesagt, sind die natürlich auch ein bisschen größer als deine Putzlappen.
0: Denn hast du vielleicht schon mal deine Latschen gesucht?
1: Ja, das kam schon mal vor.
0: Siehst du, und ich suche halt jetzt meinen Putzlappen.
1: Ja, aber das Problem ist ja immer noch nicht gelöst. Was machen wir nur?
0: Nee, ich weiß nicht. Vielleicht musst du mal im X-Raket suchen oder ich muss noch mal nach Ukanien fliegen. Vielleicht habe ich die noch unterwegs verloren, aber ich kann ja jetzt nicht alle Sterne noch mal abfliegen und gucken, ob der da liegt und dann noch mal alle abfliegen und die alle putzen. Das schaffe ich doch gar nicht. Auch nicht mit Überlichtgeschwindigkeit.
1: Überlichtgeschwindigkeit, da sagst du was. Wir müssen ja noch ganz kurz erklären, was Lichtgeschwindigkeit ist.
0: Ja, das kann man sich gar nicht so gut vorstellen, weil das einfach super gigantogalaktiko schnell ist.
1: Also, jetzt müssen wir das mal erklären. So, dass man sich das vorstellen kann, weil du erlebst ja Lichtgeschwindigkeit, weil du mit deinem X-Raket, mit der gelben Rakete von Stern zu Stern fliegst. Und da fliegst du ja in Lichtgeschwindigkeit.
0: Also passt auf, jetzt stellt euch mal vor, ihr habt eine Taschenlampe in der Hand. Drückst einfach auf den Knopf und zack, schon siehst du an der Wand diesen Lichtschein da von der Taschenlampe, ne?
1: Ja.
0: Das kommt dir so vor, als wäre das sofort da, das Licht.
1: Ja, das stimmt. Ist ja auch.
0: Nee, ist nicht. Das reißt einfach nur wahnsinnig schnell, gigantogalaktiko schnell. Das ist Lichtgeschwindigkeit. Und meine Rakete fliegt noch schneller. Und deswegen heißt das Überlichtgeschwindigkeit.
1: Jetzt ist mir auch klar, warum du so viel Sterne putzen kannst.
0: Ja, ich muss halt super schnell sein. Das sind ja auch unheimlich viele Sterne. Hast du mal da hochgeguckt?
1: Ja, und sie leuchten.
0: Ja, weil ich sie putze. Aber ohne Putzlappen geht es nicht.
1: Du, Ulk, dreh dich mal um, ich sehe da was.
0: Was denn? Wie? Wo? Habe ich da einen Fleck?
1: Nee, ich sehe aber was, hinten an deinem Gürtel.
0: An meinem Gürtel? Was ist denn da? Mach das ab.
1: Nee, mach ich nicht ab.
0: Wieso?
1: Ich sehe da einen Sternputzlappen.
0: Oh, da ist er ja, mein Sternputzlappen. Oh, ich Trottel. Ich hatte den Lappen die ganze Zeit hinten am Gürtel. Oh, da konnte ich den ja nicht sehen, ne? Ich habe ja hinten keine Augen, ne?
1: Ja, gut, dass du mich hast, ne?
0: Ja, so, also jetzt muss ich aber los zum Sterneputzen, damit die schön funkeln. Und euch da draußen wünsche ich eine gute Nacht. Und hier noch ein Galaktikus.
1: Gute Nacht.
0: Gute Nacht.

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3: Einen schönen Abend euch, Basti heute für euch am Start. Und hier wird's jetzt gemütlich, denn die Abenteuer, die warten schon auf euch. 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

0: Die Fußballbande. Finale.
1: Was bisher geschah.
2: Das Finale. Das große, lang ersehnte Finale.
3: Ich glaube, wir brauchen ganz dringend ein Training mit Walter.
4: Ja.
5: Wie seht ihr denn aus? Habt ihr schon ohne mich mit dem Training begonnen?
4: Nein, wir haben nur so unglaublich viel zu tun.
6: Und wir sind so aufgeregt wegen des Finales.
7: Und dann haben wir es auch noch mit einem Gegner zu tun, der unglaublich schnell ist.
3: Wir brauchen unbedingt ein Spezialtraining.
5: Ja, das sehe ich. Dann geht man aufs Feld und spielt.
8: Und wie sind die Anweisungen?
5: Keine. Ihr geht einfach auf den Platz und habt Spaß. Ihr habt es sehr weit gebracht. Doch auf eurem Weg habt ihr vergessen, warum ihr überhaupt angefangen habt.
3: Ich verstehe nicht ganz.
8: Also ich verstehe gar nichts.
5: Deswegen geht ihr jetzt aufs Feld und erinnert euch daran, wieso ihr überhaupt eine Mannschaft gegründet habt. Ich gehe dann jetzt. Ihr braucht mich nicht länger.
6: Leute, schaut euch das mal an.
3: Die ganze Tribüne ist voll. Ganz gleich, ob wir als Gewinner oder Verlierer aus dem Spiel hervorgehen. Wir werden diesem Publikum die beste Show ihres Lebens bieten.
9: Ja!
10: Da ist er endlich, der Anpfiff für das Finale. Und Jessica zeigt auch gleich, was sie drauf hat. Sie täuscht einen Haken nach links an, dann nach rechts, dann wieder nach links.
7: Was war das denn gerade?
8: Der Anfang von unserem Ende.
10: Damit ist das erste Tor gefallen. 1:0 für die Geparden, die mit Recht diesen Namen haben.
7: Ja, so kann's weitergehen.
5: Ihr habt nur noch Augen für die Stärken der Gegner. Ja, der Feind ist schneller.
7: Viel schneller.
5: Und eure Gegner sind besser durchtrainiert. Aber ihr seid härter. Ihr steckt mehr ein als jede andere Mannschaft. Außerdem habt ihr eine Stärke, mit der ihr jede Mannschaft besiegen könnt. Flexibilität.
10: Jetzt geht es los mit der zweiten, alles entscheidenden Halbzeit. Kim wartet noch einen Moment, bis die Gegner sich auf sie stürzen. Dann schickt sie einen Pass zu Leon, der durch die Verwirrung freisteht. Ja, die Fußballbande zieht jetzt neue Seiten auf. Statt zu versuchen, gegen das Tempo ihrer Gegner anzukommen, setzen sie nun auf ihr meisterliches Ballgefühl und vor allem auf ihr unschlagbares Teamwork.
3: Jetzt geht's auf zum Tor!
10: Kim dagegen springt hoch und legt einen perfekten Fallrückzieher hin. Nicht nur Data, sondern auch den Torwart war die Sicht versperrt. Jetzt kann er nur noch tatenlos mit ansehen, wie das Leder an ihm vorbeirast und ins Netz knallt.
3: Tor!
7: Wir haben es geschafft. Na, habt ihr nichts geschafft. Es steht 1:1. Erst das nächste Tor entscheidet, wer Champion wird.
3: Es gibt nur das Tor, sonst nichts.
10: Leon tritt vom Ball zurück. Ja, gibt er etwa auf? Jessica rast schon auf ihn zu. Sie hat ihn gleich erreicht.
7: Wenn du den Ball nicht willst, nimm ich ihn.
10: Da rennt Leon noch einmal los und kickt das Leder trotz der großen Entfernung mit ungeheurer Kraft. Der Ball saust in einem Bogen hoch in die Luft.
8: Der Ball geht niemals rein. Der fliegt viel zu hoch.
7: Verdammt! Pass auf!
10: Jetzt sieht es die Kapitänin auch. Doch da ist es schon zu spät für den Torwart. Er springt noch mit gestreckter Hand hoch, aber er ist für den Bruchteil einer Sekunde zu langsam. Der Ball landet genau im Kreuzeck, nur Millimeter entfernt von der Latte und dem linken Pfosten. Das ist ein Tor! Haha, und was für eins! Unfassbar! Selbst wenn man es mit eigenen Augen gesehen hat.
3: Er ist wirklich im Tor gelandet.
10: Wie es aussieht, kann noch nicht einmal Leon selbst fassen, was er da gerade vollbracht hat.
7: Das kann doch nicht wahr sein.
8: Das ist unmöglich.
10: Fassungslosigkeit auch bei den Geparden. Nachdem sie außerordentliche Schnelligkeit bewiesen haben, stehen sie jetzt alle da wie gelähmt vor Staunen. Und da ist der Schlusspfiff. Das Spiel ist aus. Aus. Die
9: meinst du?
7: Mit so einem Eis in der Hand ist es gar nicht so bitter zu verlieren.
11: Deckung! Meine Drohne stürzt ab!
9: Was? Mein Eis! Die Drohne hat einfach meine Eiswaffel abgesäbelt!
7: Oh nein! Eine Katastrophe!
12: Keine Sorge. Ich mach dir einfach ein neues. Hier, bitteschön.
1: Und jetzt geht's weiter.
12: Und du kannst Nachschlag bekommen, bis dir schlecht wird.
9: Ach, dann ist ja alles gut.
11: Alles gut? Der Hund hat meine Drohne. Hey, her damit! Das ist hochkomplizierte Technik.
13: Keine Sorge, Ben. Das Ding ist doch ganz in Panzertape gewickelt. Und das ist wasserabweisend.
14: Und sicher auch hundesabberabweisend.
4: Ja, sieh mal, Leon, wer dir auch zugesehen hat.
9: Was? Wo? Wer?
4: Da. Schau doch. Oder kennst du noch jemanden, der wie eine Katze über die Torlatte balancieren kann?
9: Julia?
4: Dieses Mal ist sie ganz sicher nicht wegen ihres Bruders gekommen. Und sie schaut eindeutig dich an.
9: Ja, aber jetzt ist sie runtergesprungen und geht wieder.
4: Also, für mich sieht es nicht danach aus, als wäre alle Hoffnung auf eine Versöhnung verloren.
9: Du weißt doch nicht, was ich hier alles an den Kopf geworfen habe.
15: Leon! Mein Junge!
9: Mama!
16: Du hast gespielt wie ein Profi.
9: Danke, Papa.
15: Komm, lass dich drücken. Oh, super, unser Junge.
16: Oh, unser Junge.
9: Warum heult ihr denn? Ihr habt schon mitbekommen, dass wir gewonnen haben, oder?
15: Wir sind nur so stolz auf dich.
16: Dieses Spiel war besser als jede Sportsendung, die ich je im Fernsehen angeschaut habe. Und das will was heißen, denn ich habe alle gesehen.
9: Ich weiß, Papa.
2: Auch der Vater von Mia und Nora war unglaublich stolz auf seine Töchter. Allerdings zeigte er es auf eine andere Art.
17: Das sind meine Mädchen. Nehmt euch vor ihnen in Acht. Sie sehen süß aus, aber sie sind brutal. Sie haben sogar mich fertig gemacht, als ich dieses Fußballfeld verkaufen wollte.
11: Papa, hör auf, mit uns anzugeben.
14: Und schüchter die Leute nicht mit uns ein.
17: Ihr habt gekämpft wie Biester auf dem Feld. Und ich habe fest damit gerechnet, dass ihr mich enttäuscht.
13: Ja, deine Erwartungen an uns sind immer sehr aufbauend.
15: Michael!
12: Mama, bekomme ich jetzt endlich auch ein Stück Torte?
13: Michael, du hast gerade 3 Eis gegessen.
12: Eben. Ich hatte noch gar keine Torte.
18: Du bekommst sogar eine ganze Torte. Sieh nur. Ich habe eine gemacht, die aussieht wie ein Fußball. Die kannst du mit all deinen Freunden...
13: Pass auf!
2: Wegen der Fußballtorte sah Michaels Mutter nicht den echten Fußball vor ihren Füßen. Trotz Kims Warnruf stolperte sie darüber und die Torte landete direkt in Michaels Gesicht.
15: Oh, mein armer Junge.
12: Mama, du machst mich so glücklich.
11: Hä?
12: Ich hab mir das schon immer gewünscht. Deswegen wollte ich als Kind ein Clown werden, damit ich eine Torte ins Gesicht bekomme.
15: Oh, mein Junge.
12: Hey, in der Torte sind sogar Smarties drin.
13: Ja, und ein roter klebt auf deiner Nase. Jetzt siehst du wirklich aus wie ein Clown.
2: Ein rührender Moment, wie Eltern und Kinder zusammen auf dem Feld standen und den Sieg feierten. Data war sogar so gerührt, dass er seine Mutter im Gorilla-Kostüm fest in den Arm nahm.
4: Ach, Mama, ich bin so froh, dass wir nicht umziehen mussten und ich das alles mit meinen Freunden erleben darf.
19: Christian, hier drüben stehe ich. In dem Gorilla-Kostüm steckt Holger.
4: Ups. Oh.
20: Ich habe aber auch eine Umarmung verdient. Schließlich habe ich als euer Maskottchen der Mannschaft so viel Glück gebracht. Ohne mich hättet ihr das gar nicht geschafft.
2: Jetzt fehlte nur noch eine Mutter auf dem Feld. Nämlich die von...
13: Kim!
7: Mama!
15: Schau mal, was ich hier habe.
7: Ein Poster von mir beim Fußballspielen. Wie cool ist das denn?
19: Aber du musst auch noch wie ein Profi ein Autogramm drunter setzen, wenn du schon wie ein Profi gespielt hast. Und deine kleinen Geschwister haben alle ein Bild von dir beim Fußball gemalt.
13: Oh, ist das süß. Aber warum habe ich auf allen Zeichnungen so einen roten Kopf? Auf dieser Zeichnung landet ein Fußball auf meinem Kopf.
2: Kaum hatte Kim es ausgesprochen, da landete in Wirklichkeit ein Fußball auf ihrem Kopf.
11: Hey, wo kommt der denn auf einmal her? Von meiner Drohne?
0: Ich habe eine Greiffunktion eingebaut. Cool, oder?
21: Ja, ganz toll, Ben.
0: Schau dir aber mal den Ball genauer an. Das ist eigentlich ein Kissen. Mein Geschenk für dich.
21: Danke. Das ist aber lieb von dir.
0: Und das ist noch nicht alles. Da ist ein kleiner Reißverschluss. Siehst du? Das Kissen kannst du als Geheimversteck benutzen.
21: Ja, und super, dass alle jetzt mein Geheimversteck kennen.
0: Fühl mal rein, da ist schon was drin.
21: Hä? Was ist das? Ein Fußdeo?
0: Ja, wobei deine Stinkefüße kein Geheimnis sind.
21: Haha. Aber wir haben auch ein Geschenk für dich, Ben. Du hast uns so toll unterstützt mit deinen Fotos, Videos, deiner Verwaltung unserer Social-Media-Kanäle und hast sogar als Ersatzspieler gegen Helmuts Schlägerbande gespielt.
0: Oh ja, und ich war großartig. Du hättest mich schreien hören müssen, Mama. Ich war ein Profi-Angsthase.
21: Deswegen hat die ganze Mannschaft zusammengelegt und das hier für dich gekauft. Es ist hier in der Sporttasche drin.
0: Ganz schön schwer. Was das wohl ist? Panzertape.
21: Ja, 10 Rollen für deine neuen technischen Erfindungen.
0: Oh, danke. Das ist das perfekte Geschenk.
19: Aber du klebst nicht wieder einen deiner kleinen Geschwister an die Wand, hörst du?
0: Warum hat dich das eigentlich so aufgebracht? Du hattest zum ersten Mal seit Jahren deine Ruhe und konntest ein Nickerchen machen. Und die Kleinen haben sich überhaupt nicht beschwert.
21: Das konnten sie auch nicht, weil du ihnen den Mund mit Panzertape zugeklebt hast.
19: Ach, Kinder. Wisst ihr, was das Schönste am Fußball ist? Dass der Sport euch zwei so nah zusammengebracht hat.
0: Deswegen ist auch das Fußdeo so wichtig. Sonst will ich Kim lieber auf Abstand halten.
21: Noch so ein Spruch und ich klebe dir den Mund mit Panzertape zu.
2: Neben ihrer Mutter gab es noch jemanden, der Kim unbedingt gratulieren wollte. Derjenige, der sich während des Spiels vor Aufregung alle Nägel abgekaut hatte.
22: Oh, Kim!
21: Armin!
22: Mein Glückwunsch! Ich wusste, ihr schafft das!
21: Danke! Und auch dir Glückwunsch zum Sieg des Schulregionalturniers!
22: Danke! War ganz schön knapp!
21: Und natürlich auch Gratulation, dass der Talentsucher dich auserwählt hat!
22: Oh, aber das hat er nicht!
21: Was? Ich hab doch gesehen, wie er nach dem Spiel zu dir gegangen ist und dir die Hand geschüttelt hat!
22: Ja, und er hat mich auch für mein Können gelobt! Aber er hat gesagt, dass ich ein sehr guter Einzelkämpfer bin! Aber sie vor allem Teamplayer suchen.
21: Oh.
22: Immerhin möchte er mich im Auge behalten, um zu sehen, wie ich mich entwickle.
21: Na dann, steht ja noch alles offen. Und du weißt jetzt, woran du arbeiten musst. In den Sommerferien kannst du voll loslegen.
22: Genau. Deswegen schickt mich mein Onkel auf eine Fußballakademie ins Ausland.
21: Oh, du wirst gar nicht hier sein über die Sommerferien?
22: Leider nein. Ich vermisse dich jetzt schon.
21: Ich dich auch.
22: Am liebsten würde ich dich im Koffer mitschmuggeln. Klein genug wärst du ja dafür.
21: Haha, aber wir können doch über unsere Handys in Kontakt bleiben.
22: Genau. Ist ein Fußballcamp nicht auch eine gute Idee für deine Mannschaft?
21: Du hast recht. Und was für eine?
2: Die Idee begeisterte Kim so sehr, dass sie sogleich ihren Freunden davon erzählen musste.
9: Oh ja, das wäre genau das Richtige. Den ganzen Sommer lang nur Fußball spielen.
23: Und wir würden so viele neue Leute kennenlernen, die auch alle Fußball begeistert sind.
24: Und vor allem so viele neue Gegner, an denen wir wachsen können.
19: Oh. Hey, Michael, du scheinst ja gar nicht begeistert von der Idee zu sein.
12: Doch, und wie. Aber ich weiß nicht, wie ich meine Mutter davon überzeugen soll. Es ist nicht einfach, mit einem Drachen zu verhandeln.
21: Bei mir wird es auch schwierig. Vor allem in puncto Finanzierung.
9: An meine Eltern habe ich auch noch gar nicht gedacht. Sie werden sicher glauben, dass ich im Fußballcamp überhaupt nicht zum Lernen komme.
19: Kommt schon, Leute. Wir haben so viele Hürden geschafft. Diese werden wir auch noch meistern.
24: Ja, wir finden sicher Wege, das Geld zusammenzubekommen. Und auch, wie wir alle Eltern überzeugen.
23: Ja, und dann geht es für uns ins Fußballcamp.
25: Ja!
12: Ja! Hey, Leute! Meint ihr, wir können die Softeismaschine mitnehmen?
25: Michael!
12: Was denn?
2: Der Traum der Fußballbande ist wahr geworden. Sie haben im Finale ihrer eigenen Liga gewonnen und lassen sich den Sieg schmecken. Der nächste Traum nimmt bereits in ihren Köpfen Gestalt an. Werden sie es auch dieses Mal schaffen, ihn zu verwirklichen? Und wenn? Was wird sie alles im Fußballcamp erwarten? Und auf wen werden sie wieder treffen? Wie ihr hört, geht es mit Vollgas weiter mit unseren Freunden. Deswegen hört auch unbedingt rein in die nächste Staffel.

0: schon den Neuer?
1: Nee, aber ich hab Ronaldo.
0: Was? Den will ich auch.
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5: Hallo, liebe Hörspielfreunde. Hier bin ich wieder, der Jens von der Hörspielfabrik. Gleich geht es weiter mit dem letzten Teil von Galadrias Ruf. Was ist bisher passiert? Die drei Geschwister Tim, Luna und Leo kommen ein zweites Mal nach Galadria, um das Elfenreich vor einer dunklen Bedrohung zu schützen. Das Schwert von Galadria muss an seinen Entstehungsort zurückgebracht werden, bevor es der Fürstin der Finsternis in die Hände fällt. Um der bösen Fürstin gegenüber im Vorteil zu sein, teilen sich die Kinder auf. Leo reist mit dem Zwerg Galligat, Luna und Tim mit Erzmagier Nikolai. Nur die Einhörner, die Kaladrinen, können ein neues Schwert schmieden. Aber ob es sie noch gibt, weiß niemand. Ein Hinweis der Weißelben Shamu schickt Leo und Galligat zur Burg von Telgo. Tim und Luna schaffen es mit Hilfe der magischen Wurfkugel, dem Sponga, einen Drachen zum Leben zu erwecken. Dieser befreit sie und bringt die Kinder wieder zurück zu den Ruinen von Zar. Tims Zauber, auch den Erzmagier Nikolai und ihren treuen Begleiter, den Riesenhund Murks, zu befreien, hat ebenfalls geklappt. Durch sein mutiges Handeln hat Aaron, der Menschenjunge, die Fürstin der Finsternis in ihr eigenes Portalbuch gestoßen. Der Weg scheint frei. Durch ein Wassertor gelangen Leo, Aaron und Galligat zum Tal der Stille. Von dort müssen sie in den Berg Hagarum, der letzten Ruhestätte der Zwergenkönige. Bei den Ruinen von Zar finden Tim, Luna und Nikolai heraus, dass sie ebenfalls nach Hagarum gehen müssen. Als Leo, Galligat und Aaron den Sarkophag finden, auf den das Schwert gelegt werden soll, erscheint Geshar, die Fürstin der Finsternis. Werden Luna, Tim und Erzmagier Nikolai rechtzeitig zur Stelle sein? Was wird passieren, wenn das Schwert an seinen Platz gelegt wurde? Sind die Kaladrinen wirklich noch da? Hört selbst, hier ist der neunte und letzte Teil von Galadrias Ruf.

0: Geschar stand vor uns und schwarzer Nebel zuckte um sie herum wie tänzelnde Flammen.
1: Gib das Schwert!
2: Nein, Leo! Das darfst du nicht tun!
0: Galligard sprang auf und zog sein Messer.
1: Schweigzwerg! Shagora!
0: Ein schwarzer Blitz schoss aus ihren Händen und traf ihn mit voller Wucht. Bewusstlos fiel er zu Boden.
3: Hör auf! Du hast gewonnen, Geschar!
0: Ich hielt das Schwert in meinen Händen und reichte es ihr.
1: Vernünftiger Junge.
3: Aaron, hier fang!
4: Hab es!
0: Ich warf Aaron das Schwert zu. Er fing es auf und begriff sofort, was ich vorhatte. Er rannte an ihr vorbei. Geschar schleuderte einen weiteren schwarzen Blitz auf Aaron. Er sackte zu Boden, doch mit letzter Kraft warf er mir Schar zu.
4: Leo, hier!
0: Ich stand nun genau vor dem weißen Sarkophag und legte das Schwert von Caladria darauf. Geschar wurde so wütend. Ich sah nur, wie ein mächtiger schwarzer Blitz auf mich zuraste. Dann hörte ich Nikolai und fiel in Ohnmacht.
5: Als Vara uns zum Tal der Stille brachte, dankte Nikolai ihr und wir rannten los.
6: Wartet, das dauert zu lange. Moment, wie war das gleich?
5: Nikolai sprach einen Zauber aus und wir befanden uns plötzlich in einer Grabkammer. Überall standen große Steinsärge.
7: Sind wir in dem Berg, Nikolai?
6: Luna, nimm nur den weißen Pfeil, verstanden?
7: Ja, gut.
6: Tim, überleg dir vorher, was du mit dem Wurf deines Spongas erreichen möchtest. Du musst es dir genau vorstellen, verstanden?
5: Wir rannten an etlichen Grabkammern vorbei, bis wir eine Treppe fanden, die nach oben führte. Wir hörten Schreie und Explosionen und stürzten nach oben. Plötzlich standen wir in einem Raum mit einem weißen Sarkophag und vor uns Geschar. Wir sahen Leo, Galligard und Aaron am Boden liegen. Nikolai sprach magische Worte und Geschar war wieder mal überrascht, uns hier zu sehen.
1: Ihr schon wieder.
5: Ein Blitz zuckte aus dem Schatten direkt auf Nikolai zu. Der Magier hielt den Elfenstein in der Hand. Plötzlich flog ein Pfeil an mir vorbei, direkt auf Geschar zu.
7: Den habe ich mir für dich aufgehoben, Geschar.
5: Es war der weiße Pfeil von Luna. Er flog direkt durch Geschar hindurch.
1: Ah, du kleines Miststück. Jetzt werdet ihr eure Dummheit bereuen.
5: Nikolai sprach magische Formeln. Vor ihm schwebte der Elfenstein und langsam bewegte er sich auf Geschar zu.
1: Ah, närrischer Magier, hinfort, aufhören!
5: Ein weiterer Blitz schoss direkt auf Murks, der jaulend wegrannte. Lunas Köcher schien nur noch weiße Pfeile zu zaubern. Sie war genauso wütend wie ich und ihre Zielsicherheit war enorm.
7: Und den noch! Und das für Murks! Und die für Murks!
5: Ich versuchte mich auf meinen Sponger zu konzentrieren, aber Luna wurde plötzlich durch eine unsichtbare Kraft gegen eine Wand geschleudert und sackte bewusstlos zusammen. Nikolai hatte durch die Wucht dieser unheimlichen Kraft den Elfenstein verloren und suchte verzweifelt den Boden nach ihm ab. Jetzt war ich richtig sauer. Ich zielte auf den Schatten und warf meinen Sponger. Wie erstarrt blieb Geschar stehen. Mein Sponger war verschwunden.
1: Du Narr! Du elender Narr! Ah, nein!
5: Ihr Kopf wurbelte herum zu mir und sie sah mir direkt in die Augen. Ich spürte ihre Wut und dann sah ich sie. Einhörner. Hunderte.
1: Nein, nein, das kann nicht sein. Ihr seid tot. Ich habe euch vernichtet. Wie ist das möglich?
5: Es war alles wie im Traum. Ich sah ein besonders großes und leuchtendes Einhorn auf den Schatten zugehen. Es hielt seine Hornspitze auf den Schatten zu und alle anderen Einhörner taten es ihm gleich. Dann gab es einen unglaublichen Lichtblitz. Und als ich wieder sehen konnte, war der schwarze Schatten verschwunden. aber die Einhörner waren noch da. Ich sah, wie sich Nikolai langsam erhob. Luna lief schwankend und fassungslos zu mir hinüber. Murks saß ganz brav an einem Felsvorsprung und wedelte mit dem Schwanz. Es war so still. Ich träume, dachte ich.
8: Nein, mutiger Menschenjunge Tim, du träumst nicht. Ich bin die Herrin der Kaladrin.
5: Der Magier ging auf die Knie und neigte seinen Kopf. Bin ich nicht tot?
8: Kleiner Tim, du bist nicht tot. Wir konnten nur nicht zulassen, dass Geschar Kaladria zerstört. Obwohl wir vor langer Zeit geschworen hatten, euch eurem Schicksal zu überlassen.
9: Aber warum habt ihr das getan?
8: Das ist eine lange Geschichte, Luna Menschenkind. Du bist Chimera wirklich sehr ähnlich. Nicht nur, dass du wie ihr Spiegelbild aussiehst, nein, du ähnelst ihr auch im Denken und Handeln sehr.
5: Die Herrin der Kaladrin neigte ihren Kopf und berührte das Schwert mit der Spitze des Horns. Es erlosch und zerfiel augenblicklich zu Staub. Ein kleines Einhorn, ein Fohlen, lief behutsam auf den Jungen zu, den ich dort zum ersten Mal sah. Als es ganz dicht vor ihm stand, neigte es seinen Kopf und berührte seinen Arm vorsichtig mit dem kleinen Horn. Augenblicklich erwachte der Junge. Danach ging es zu Leo und dann zu Galligat. Die drei trauten ihren Augen nicht. Mit einem Mal hob das kleine Einhorn den Kopf und sprach:
10: Du bist neu hier in Kaladria. Ich heiße Theada. Dich kenne ich, Leo. Und du musst Galligat sein.
5: Dann kam es langsam auf mich zu.
10: Hallo, kleine Spongerwerfer. Endlich sehe ich dich mal. Ich habe schon viel von dir gehört.
5: Galligat erhob sich, um sich dann ebenfalls ehrerbietungsvoll vor der Herrin der Kaladrin niederzuknien.
11: Herrin der Kaladrin, mein Herz ist voller Freude über eure Wiederkehr. Ich habe gezweifelt, das gebe ich offen zu. Chimera schien verwirrt und
8: Nikolai,
11: ich...
8: Nikolai, du musst dich nicht für deine Zweifel entschuldigen. Bist du doch der, der diese Menschenkinder zu uns geführt hat?
11: Nein, nein. Es war Chimera.
8: Ihr alle habt Kaladria vor Geschar bewahrt, mit eurem Vertrauen und eurem Mut. Wir werden Kaladria ein neues Schwert geben. Doch nun bringen wir euch zurück zum königlichen Elfenpalast. Dort werdet ihr schon erwartet.
5: Es war einfach unglaublich. Wir wurden auf dem Rücken der Einhörner zum Elfenpalast getragen. Vorn an lief die Herrin der Kaladrin, Nikolai und Galligat.
0: Auf dem Weg zum Elfenpalast kamen wir bei den Weißelben in Gahan vorbei. Und auch dort wurden wir voller Freude empfangen. Shamu kam auf uns zu, an ihrer Seite die Didisom, die Herrin der Weißelben. Die Herrin der Einhörner und die Didisom unterhielten sich in einer fremden Sprache.
12: Das ist Gahan Kaladrin. Ich wusste nicht, dass diese Sprache noch existiert.
0: Shamu kam lächelnd auf mich zu und ich musste wirklich aufpassen, dass ich nicht mit offenem Mund dastand. Sie sah wirklich wunderschön aus.
13: Leo, es freut mein Herz, dich hier zu sehen.
14: Hallo, Shamu. Ich finde es auch toll, dich wiederzusehen, meine ich.
0: Sie lächelte mich an und erst als Galligat mich anstupste, merkte ich, dass ich wieder mit offenem Mund dastand. Shamu winkte jemandem und wandte sich Aaron und Tim zu.
13: Ich bin sehr froh, dass Geschar sich den falschen Menschenjungen ausgesucht hat.
15: Danke. Du bist Shamu aus meinem Traum, oder?
13: Ja, die bin ich. Hier ist jemand, der euch gerne sehen möchte.
16: Bram! Ich bin so froh, dass ihr gesund seid.
13: Ich habe noch etwas für dich, Tim. Dieser Sponga gehört dir, glaube ich.
16: Ja, super, danke. Wo hast du ihn gefunden?
13: Wenn jemand mit einem Ischio einen Gorlok fesselt, wird er in Gahan versiegelt. So ist der Brauch. Was du allerdings mit deinem Sponga gefesselt hast, ist sehr erstaunlich. Wir alle danken dir dafür.
0: Shamu hielt Tim den Sponga hin.
16: Was habe ich denn damit gefesselt?
13: Geschar, die Fürstin der Nacht.
16: Ha,
17: Schon der zweite, seht ihr?
5: Als wir in die Palaststadt kamen, jubelten die Wesen von Kaladria über die Rückkehr der Einhörner. Leo, Luna und ich hatten uns so viel zu erzählen. Und Galligat und Nikolai fielen sich immer wieder mit Tränen in den Augen in die Arme. Aaron war mittlerweile ein echter Freund geworden. Wir wussten, wir müssen wieder zurück in unsere Welt. Aber dieser Abend gehörte uns. Ich schaute mich um und sah Luna. Sie unterhielt sich mit der Herrin der Kaladrin und Kimira. Als sich unsere Blicke trafen, rief sie:
18: Ist das nicht der Wahnsinn? Einhörner!

Das war Caladrias Ruf, das geheimnisvolle Buch Teil 2. Ein Hörspiel von Jens-Uwe Bartholomäus. Die Rollen und ihre Sprecher: Tim und Erzähler Maxim Quielitz, Luna und Elfenkönigin Chimira Sarah Quielitz, Leo und Erzähler Sebastian Borsch, Einhornfohlen Tiada Lilian Bartholomäus, Aaron der Seermensch Leonard Bartholomäus, Fram Julius Aurel Hack, Vara, die Göttin des Wassers, und Shamu, die Weißelbin, Andrea Held. Geschar, die Fürstin der Finsternis, Nadine Vrietz. Herrin der Einhörner, Daniela Hoffmann. Erzmagier Nikolai, Peter Gröger. Gendo, der Nachtelb, Lothar Krompholz. Telgo, der Grünfäser, Christian Giese. Zwerg Galligat, Riese Bobal und Wirt aus Balum, Jens-Uwe Bartholomäus.

Regie und Musik Jens-Uwe Bartholomäus. Produktion und Dramaturgie Die Hörspielfabrik 2013. Das war der 9. und letzte Teil von Caladrias Ruf. Ich hoffe, es hat euch gefallen und sage bis zum nächsten Mal Bangamitee.

0: Es geschah in einer jener Gewitternächte, in denen sich die Grenzen zwischen Wirklichkeit und Traum zu verschieben scheinen. Der Wind jaulte wie ein siebenköpfiger Hund um das Haus, in dem Julius mit seiner Mutter wohnte. Dazu gesellte sich das Klappern der Fensterläden, das sich wie das Gebiss eines furchterregenden Skelettes anhörte. Noch regnete es nicht. Dafür wurde Julius' Zimmer, in dem er zitternd in seinem Bett lag, in kurzen Abständen von grellen Blitzen erhellt. Das darauf folgende Donnergrollen vermischte sich mit dem Knurren von Julius' Magen. Denn er hatte von dem Essen, das ihm seine Mutter hingestellt hatte, keinen Bissen herunterbekommen. Julius hatte nämlich schlimme Bauchschmerzen und sein Kopf dröhnte noch von dem Gelächter seiner Mitschüler. Er hatte heute beim Fußball einfach kein Tor gehalten. Paul und Leon hatten ihn hinterher in der Umkleidekabine deswegen ganz schön fertig gemacht. Zu allem Überfluss war seine Mutter noch nicht zu Hause. Sie hatte ihm einen Zettel hingelegt, dass sie heute länger arbeiten müsse. Auf einmal wurde es ganz still in Julius' Kinderzimmer. Der Sturmwind schien kurz seinen Atem anzuhalten. Und Julius begann leise vor sich hin zu singen.
1: Here comes the sun. Here comes the sun.
0: Dieses Lied von den Beatles mochte Julius sehr. Aber ihr habt vielleicht gehört, dass seine Stimme in der gewaltigen Stille ganz zittrig klang, fast wie eine Geisterstimme. Er erkannte sie selbst kaum wieder. Julius schlug sein geheimes Tagebuch auf. Ohne lange zu überlegen, schrieb er hinein.
1: Draußen tobt ein Orkan. Gerade macht er eine Pause. Mama ist leider immer noch nicht da. Hoffentlich hält das Dach. Morgen unbedingt Paul und Leon aus dem Weg gehen. Die sind immer noch sauer auf mich, weil unsere Fußballmannschaft in der Schule wieder verloren hat. Dabei wollte ich doch gar nicht ins Tor. Aber Frau Kaktus hat darauf bestanden. Mal sehen. GGBV 72.
0: GGBV war Julius' geheimer Gummibärchenvorrat, den er immer in der hintersten Ecke seines Kleiderschrankes verwahrte.
1: So, du kommst wieder hier drüben. Mist, ich muss ja noch Zähne putzen. Nee, das muss heute ausfallen. Mama, wo bleibst du? Hoffentlich ist kein Kinderfresser ins Haus reingekommen.
0: In Windeseile schlüpfte Julius in seinen Schlafanzug, knipste die kleine Steinlampe an, machte das große Licht aus und kletterte in einem Affentempo in sein Bett. Er umarmte seinen kaputten Teddy, Captain Furchtlos, der ihn schon so manches Mal beschützt hatte, und flüsterte ihm leise ins Ohr.
1: Weißt du, eigentlich würde ich lieber im ganzen Haus das Licht anlassen. Aber Mama mag das nicht, wenn alles an ist. Ich darf nur das blöde Flurlicht und meine Steinlampe brennen lassen.
0: Es war plötzlich so still da draußen. Julius' Blick fiel auf die kleine Holzstatue von den drei Affen auf der Fensterbank, die er von seiner Großmutter geerbt hatte. Heute beruhigte sie ihn gar nicht. Diese Schlaumeier hielten

0: mit ihm gucken. Papa war ganz aus dem Häuschen. Er denkt, ich hätte jetzt endlich Lust auf Sport bekommen. Aber weißt du, mit so einem Schläger, da können wir uns viel besser verteidigen, wenn nachts die Gespenster kommen. Was ist mit den Gardinen los? Sie bewegen sich. Ach Mist, ich habe völlig vergessen, das Fenster zuzumachen. Aber nochmal aufhören ist zu gefährlich. Hoffentlich kommt Mama bald zurück.
1: Julius starrte auf die Vorhänge. Der Sturm hatte wieder eingesetzt und die Gardinen plusterten sich allmählich auf. Wie die Flügelschatten eines Riesenvogels, der sich womöglich bald auf seinem Bettrand niederlassen würde. Plötzlich gab es einen ohrenbetäubenden Knall. Das Fenster zerschlug mit voller Wucht und die Scheibe zersprang in 1000 Stücke. Hunderte modrige Herbstblätter flogen herein und wirbelten in Julius' Zimmer umher. Dann ein Lichtblitz. Die Blätter formten sich zu einem unförmigen, riesenhaften Wesen, das kurz darauf wie von einem übergroßen Staubsauger eingesogen unter seinem Bett verschwand. Dann wurde alles still. Julius erstarrte. Blitzschnell zog er sich die Bettdecke über den Kopf, damit ihn niemand finden konnte. Er konnte kaum noch atmen und lauschte angestrengt. Plötzlich hörte er, wie sich unten an der Haustür ein Schlüssel im Schloss drehte.
0: Mama!
1: Julius wollte gerade laut nach ihr rufen, als er ein merkwürdiges Geräusch vernahm. Es klang wie ein Stöhnen, ein Ächzen, langgezogen und auch ein bisschen mitleiderregend. Julius begann heftig zu zittern. Das unheimliche Gejammer schwoll an und Julius wollte schreien, doch es kam nur ein heiseres Krächzen heraus. Das war zu viel. Er musste was tun. Julius nahm seinen ganzen Mut zusammen und tastete vorsichtig und so leise wie möglich nach seinem Tischtennisschläger, den er immer unter seinem Kopfkissen bereithielt, und lauschte. Was war das? Woher kam dieses grässliche Stöhnen? Jetzt war er sicher. Da war etwas unter seinem Bett. Julius robbte langsam an den Rand seines Bettes und hängte sich vorsichtig kopfüber darüber, um nachzuschauen. Ein paar riesige, feuchte Augen starrten ihn an.
0: Ah! Hilfe!
1: Das fremde Wesen stöhnte auf. Es hatte sich offenbar seinen riesigen Kopf an der Bettunterseite gestoßen und Julius wurde fast von seinem Lager geschleudert.
2: Nicht schreien! Ich gehöre doch zu dir!
3: Was ist denn hier los?
1: Julius starrte seiner Mutter entsetzt an. Ihr ganzes Gesicht war mit einer dicken, blaugrünlichen Paste eingeschmiert und sie sah verdammt unheimlich aus. Er hatte sie erst vor kurzem gefragt, warum sie so etwas tat.
3: Für die Schönheit.
1: Hatte sie ganz geheimnisvoll geantwortet, was Julius nicht so recht einleuchten wollte. Er fand, das sah überhaupt nicht schön aus. Trotzdem war er heilfroh, dass sie jetzt bei ihm war.
0: Mama, das Gewitter, das Fenster ist kaputt.
3: Oh nein, wie ist das denn passiert? Hast du dich verletzt?
0: Nein, ich...
3: Na Gott sei Dank. Warte, ich kümmere mich erstmal ums Fenster, mein Schneckchen. Dieses Gewitter ist ja wirklich fürchterlich.
1: Seine Mutter ging hinaus und kehrte mit Hammer, Nägeln und Holzbrettern zurück und begann beherzt, sie vor das kaputte Fenster zu nageln.
3: Du musst doch bei so einem Sturm die Fenster richtig schließen, Julius. So. Das müsste erst mal halten.
1: Julius öffnete wiederholt den Mund wie ein Fisch, der im Angeleimer gelandet war. Eigentlich wollte er etwas erwidern, aber er brachte immer noch keinen geraden Satz heraus. Inzwischen war seine Mutter fertig und holte aus der Kammer Kehrblech und Besen und begann, die vielen Scherben

0: Puppen, die überall verstreut herumlagen, aufzukehren.
1: So, ich glaube... Ach, nein, hier liegt noch eine. Okay, das waren jetzt aber alle Scherben.
0: Nachdem sie alles aufgekehrt hatte, wandte sie sich mit zärtlichem Blick ihrem Sohn zu. In dem Moment hob Julius ganz langsam seine Hand und deutete nach unten. Seine Mutter folgte dem Fingerzeig.
1: Hast du unter deinem Bett wieder Gespenster gesehen?
0: Sie bückte sich und schaute kurz unters Bett. Doch da war nichts.
1: Wann hörst du endlich damit auf, immerzu Angst zu haben? Und gegessen hast du auch nichts.
0: Seine Mutter kam noch näher heran. Julius streckte die Hände in Abwehrhaltung von sich, aber nicht wegen dieser grässlichen Paste, die sie immer noch im Gesicht hatte. Die begann bereits langsam abzubröckeln. Nein, nicht näher kommen, Gefahr, sollte das heißen. Julius' Mutter wurde jetzt ein bisschen ärgerlich, lugte noch einmal flüchtig unter das Bett. Aber es war natürlich immer noch nichts zu sehen.
1: Ach, Julius! Jetzt hör aber auf mit dem Theater!
2: Vorsicht! Da ist was!
0: Seine Mutter seufzte und schaute ihm zuliebe ein drittes Mal, diesmal etwas gründlicher unter seinem Schlafplatz nach.
1: Aber Schneckchen, da ist nichts. Außer Staub. Ah, und eine Socke.
0: Wie konnte es sein, dass seine Mutter nicht sah, was er sah? Julius nahm seinen ganzen Restmut zusammen und spähte noch einmal kurz unters Bett. Das riesenhafte Geschöpf saß immer noch da und zuckte nur mit den Schultern. Jetzt sah er, dass es ein viel zu enges, neongelbes T-Shirt mit irgendeiner Aufschrift trug. Seltsam. Julius hatte das Gefühl, dieses Wesen zu kennen. Vielleicht hatte er schon einmal von ihm geträumt. Trotzdem erschrak er fürchterlich und zuckte zurück.
1: So, mein Schneckchen. Jetzt wird aber geschlafen. Und ich will keinen Ton mehr hören.
2: Du musst morgen schließlich zur Schule.
0: Die Mutter gab ihrem Sohn einen schlammigen Kuss auf die Wange und verschwand aus dem Zimmer. Wie immer, wenn er vor lauter Angst nicht mehr weiter wusste, beschloss Julius, sich wie seine drei Affen zu verhalten. Er beachtete die verrückte Kreatur einfach nicht mehr. Sein Bauch tat schrecklich weh, doch er presste die Augen fest zusammen und wartete darauf, dass er einfach einschlief. Aber immer wieder hörte er es unter seinem Bett raunen.
3: Julius, so lass mich doch erklären, Julius. Du brauchst keine Angst vor mir zu haben. Ich gehöre doch zu dir.
0: Julius stopfte sich etwas von der Füllung seines kaputten Superbären in die Ohren. Jetzt hörte er nichts mehr.

0: Als am nächsten Morgen sein Wecker klingelte, sprang Julius wie der schnellste Hase der Welt aus dem Bett und schnappte sich im Vorbeirennen seinen sandfarbenen Lieblingspullover. In dem fühlte er sich nämlich fast unsichtbar und somit außer Gefahr. Hastig stolperte er die Treppe hinunter in die Küche. Seine Mutter schaute ihn mit großen Augen an.
1: »Ah, Julius, da bist du ja. Schön, dass du heute mal von ganz allein aufgestanden bist. Sind doch keine Piraten in Sicht, die dich im Morgengrauen heimtückisch überfallen wollen?«
0: Julius' Mutter hielt inne. Jetzt erst nahm sie wahr, wie verängstigt ihr Sohn wieder einmal aussah. Sie wuschelte ihm liebevoll durchs Haar und stellte eine Schale mit seinem Lieblingsbrei vor ihn hin. Den aß Julius, seit er ein Baby war, und keine guten Worte konnten ihn davon abbringen, etwas anderes, ein Frühstück für große Jungs, zu essen.
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2: Mit Alexander Kanja. Hallo zusammen und das sind die wichtigsten Meldungen des Tages. Ein Skorpion so groß wie ein Kinderfahrrad. Den hat es wirklich mal gegeben. Überreste dieses Urzeitskorpions haben Wissenschaftler jetzt untersucht. Diese Art lebte vor vielen 100 Millionen Jahren im heutigen England und Wales. Es war eine Zeit, in der das Leben an Land gerade erst begonnen hatte. Wahrscheinlich war dieser Riesenskorpion in der Lage, sowohl im Wasser als auch an Land auf die Jagd zu gehen. Darauf deutet auch sein Körperbau hin. Er hatte an der Seite so etwas wie knöcherne Flossen. Aber auch ganz typische Merkmale wie große Scheren und einen Stachelschwanz. Übrigens, der größte heutige Skorpion ist der Riesenwaldskorpion. Er wird so groß wie ein Schullineal. Bäume so hoch wie Wolkenkratzer, die gibt es unter anderem in Asien. In Taiwan ist jetzt einer der höchsten Bäume der Welt vermessen worden. Er ist fast 90 Meter hoch und kann damit die Freiheitsstatue in New York in den Schatten stellen. Der Baum hat auch einen Namen bekommen. Sie nennen ihn Himmelsschwert. Nur wenige Bäume sind höher. Einer ist in Tibet und der bislang höchste Baum der Welt steht in Kalifornien. Es ist ein Küstenmammutbaum. Für manch einen ist der Anblick von einer Kakerlake schon schwer zu ertragen. Dieser Mann in Australien hatte 100.000 Kakerlaken zu Hause. Er hat sie gezüchtet, um sie zu verkaufen. Für jede Kakerlake hätte er mehr als 1 Euro bekommen. Doch diese Zucht ist in Australien verboten. Dort gibt es die weltweit strengsten Gesetze zum Schutz der heimischen Tiere und Pflanzen. Auf den Mann wartet nun eine hohe Geldstrafe. Taylor Swift ist bekannt für gute Musik und dafür, dass sie einen Rekord nach dem anderen bricht. Jetzt hat sie es wieder getan. Mit einem Vermögen von rund 2 Milliarden Dollar ist sie die reichste Musikerin aller Zeiten. Auch privat läuft es bei ihr wie geschmiert. Schon bald wird sie ihren Verlobten Travis Kelce heiraten.
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2: Bei der Fußballweltmeisterschaft wird es etwas völlig Neues geben. Vor Anpfiff stehen normalerweise ja während der Nationalhymne beide Teams und die Schiedsrichter in einer Reihe. Das ändert sich jetzt. Zum ersten Mal werden die Mannschaften zusammen mit den Auswechselspielern rund um den Mittelkreis stehen. So soll jeder diesen besonderen Moment erleben dürfen, egal ob er von Anfang an spielt oder Auswechselspieler ist. Die Weltmeisterschaft beginnt nächsten Donnerstag mit dem Spiel Mexiko gegen Südafrika. Soweit die Meldungen und die Radio Teddy Nachrichten zum Nachhören jederzeit in der Radio Teddy App und überall, wo es Podcasts gibt.
3: So, jetzt bleibt's aber auch wirklich mal trocken. Keine Regenwolke in Sicht in den nächsten Stunden, noch teilweise frisch. 7 Grad geht hoch bis 10 Grad. Und der Samstag, der wird dann wunderschön frühlings, fast vorsommerlich. Wenig Wolken, viel Sonne und Temperaturen um die 24 Grad.
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1: Jetzt geht's um den gesunden Kinderschlaf, im Speziellen um das Thema Träume. Es ist wissenschaftlich erwiesen, jeder Mensch träumt jede Nacht und etwa 80% können sich auch nach dem Aufwachen an ihre Träume erinnern. Das Träumen hat eine wichtige Funktion für unsere Psyche. Schlafmedizinerin Dr. Samia Little-Elk erklärt, was genau beim Träumen passiert.
2: Beim Träumen räumt das Gehirn auf, das heißt, es verarbeitet alles, was wir am Tag erlebt haben und in der Vergangenheit erlebt haben. Also ich stelle mir das immer so vor, dass am Tag ganz viele Bücher durchs Fenster in eine Bibliothek fliegen und auf dem Boden landen. Und in der Nacht sortieren wir die ins Regal rein und können die dann auch viel leichter abrufen. Das heißt, durch die Träume passiert auch Lernen. Alles, was wir tagsüber lernen, wenn ein Kind zum Beispiel ein Klavierstück lernt und übt, dann übt es das in der Nacht auch weiter und kann das am nächsten Morgen besser.
1: Ist ja ein schönes Bild mit der Bibliothek. Wie entstehen dann eigentlich Albträume?
2: Natürlich muss das Gehirn manchmal auch unangenehme Erlebnisse verarbeiten, aber nicht nur das, sondern wir haben ja auch Ängste. Menschen haben Ängste, damit sie geschützt sind vor Gefahren. Und diese Ängste verarbeiten wir auch im Schlaf und im Traum und ebenso auch mit Albträumen.
1: Entsteht denn ein Albtraum vor allem auch dadurch, dass der Tag sehr stressig und negativ war?
2: Träume sind nicht immer pünktlich. Es kann auch passieren, dass wir einen Albtraum haben wegen eines schlechten Erlebnisses, was viel länger in der Vergangenheit zurückliegt. Aber es kann auch sein, dass wir gar nichts Schlechtes erlebt haben, sondern vielleicht irgendwie unbewusste Ängste verarbeiten in der Nacht und deswegen schlecht träumen. Albträume sind erstmal nicht unbedingt was Schlechtes oder sogar was Krankhaftes. Die sind ganz normal. Nur wenn sie zu häufig auftreten, dann ist es ein Problem.
1: Also unsere Träume haben ganz wichtige Funktionen, unter anderem für das Lernen, aber auch für das Verarbeiten von Erlebnissen. Danke an Schlafmedizinerin Dr. Samia Little-Elk. 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
1: Mit Nils, hallo. Len aus Kassel fragt, warum riecht es im Schwimmbad immer so komisch? Dafür müssen wir wissen, dass im Schwimmbadwasser immer Chlor ist. Das ist ein weißes Pulver, ein chemisches Mittel, das sich gut in Wasser auflöst. Und das soll verhindern, dass wir krank werden. Jeden Tag hüpfen ja Hunderte oder Tausende Leute in so ein Schwimmbad. Und da ist immer was los. Und nicht alle Leute sind immer sauber. Manche gehen auch schwimmen, obwohl sie krank sind. Vielleicht auch, weil sie noch nicht wissen, dass sie gerade krank werden. Das heißt, viele Leute bringen Krankheitserreger mit ins Wasser. Viren und Bakterien. Und darum muss das Wasser laufend desinfiziert werden. Desinfizieren heißt, dass diese Krankheitserreger abgetötet werden. Und das macht man eben mit Chlor. Einfach, weil Chlor für den Menschen am wenigsten problematisch ist. Aber, um zur Frage zurückzukommen, es ist nicht das Chlor, das im Schwimmbad so riecht. Richtig geklortes, sauberes Wasser riecht nämlich nicht. Freies Chlor ist geruchslos. Dieser Geruch entsteht erst, wenn das Chlor im Wasser in Berührung kommt mit dem, was das Wasser verunreinigt. Jetzt verändert sich das Chlor und es entsteht dieser typische Schwimmbadgeruch. Also, das sauberste Schwimmbad erkennen wir daran, dass es eben nicht nach Schwimmbad riecht.
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0: Sandra hier vom Radio Teddy Vormittag. Hier geht's jetzt wieder um Elternthemen.
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0: Passend zum Safer Internet Day. Für mehr Sicherheit im Internet für die ganze Familie habe ich mir heute auch eine passende Radio Teddy Familienfrage ausgesucht. Und ich kenne selbst persönlich viele Eltern, die auch empfinden, dass ihre Kinder viel zu viel Zeit vor den Medien verbringen. Darum frage ich jetzt mal nach bei Radio Teddy Familienexpertin Henriette Grünert. Wie kriegen wir unsere Kinder denn von diesen ganzen Medien, mit denen sie ja aufwachsen, die für sie normal sind, wie bekommen wir sie denn da wieder weg?
2: Ganz klare Zeiten absprechen. Ne? Es gibt Medienzeiten und da gibt es tolle Listen, in welchem Alter wie viel Medienkonsum angebracht ist. Und daran würde ich mich auch halten. Ne? So schwierig das auch manchmal ist, dann in der Umsetzung. Aber da, glaube ich, ist es wichtig, konsequent dann zu bleiben und die Zeiten zu verkürzen. Ne? Da würde ich einfach nochmal gucken, auch Alternativen zu bieten. Auch vielleicht nochmal was Neues anschaffen, ne? Was vielleicht erstmal an Spielzeugen neu und interessant ist. Oder auch Stärken, die das Kind schon hat, weiter fördern. Ne? Du hast doch neulich irgendwie da was total Tolles gemalt. Kannst du das vielleicht nochmal, ne? Weil wir können es ja auch zusammen machen. Das sind halt auch Routinen, die sich einschleifen. Mhm. Ne? Und dann das Gehirn verknüpft dann auch so schön, ach ja, zu Hause, gemütlich, Tablet, entspannt. Niemand will was von mir, ich kann da ein Stündchen sitzen und nichts passiert. Ne? Und diese Verknüpfung erstmal wieder aufzulösen, neue Routinen zu schaffen, braucht ein bisschen Zeit und ein bisschen Geduld, aber ist absolut möglich.
0: Vielen Dank an Radio Teddy Familienexpertin Henriette Grünert.
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3: Mit Alexander Kanja. Hallo zusammen und das sind die wichtigsten Meldungen des Tages. Ein Skorpion so groß wie ein Kinderfahrrad. Den hat es wirklich mal gegeben. Überreste dieses Urzeitskorpions haben Wissenschaftler jetzt untersucht. Diese Art lebte vor vielen hundert Millionen Jahren im heutigen England und Wales. Es war eine Zeit, in der das Leben an Land gerade erst begonnen hatte. Wahrscheinlich war dieser Riesenskorpion in der Lage, sowohl im Wasser als auch an Land auf die Jagd zu gehen. Darauf deutet auch sein Körperbau hin. Er hatte an der Seite so etwas wie knöcherne Flossen. Aber auch ganz typische Merkmale wie große Scheren und einen Stachelschwanz. Übrigens, der größte heutige Skorpion ist der Riesenwaldskorpion. Er wird so groß wie ein Schullineal. Bäume so hoch wie Wolkenkratzer, die gibt es unter anderem in Asien. In Taiwan ist jetzt einer der höchsten Bäume der Welt vermessen worden. Er ist fast 90 Meter hoch und kann damit die Freiheitsstatue in New York in den Schatten stellen. Der Baum hat auch einen Namen bekommen. Sie nennen ihn Himmelsschwert. Nur wenige Bäume sind höher. Einer ist in Tibet und der bislang höchste Baum der Welt steht in Kalifornien. Es ist ein Küstenmammutbaum. Für manch einen ist der Anblick von einer Kakerlake schon schwer zu ertragen. Dieser Mann in Australien hatte 100.000 Kakerlaken zu Hause. Er hat sie gezüchtet, um sie zu verkaufen. Für jede Kakerlake hätte er mehr als 1 Euro bekommen. Doch diese Zucht ist in Australien verboten. Dort gibt es die weltweit strengsten Gesetze zum Schutz der heimischen Tiere und Pflanzen. Auf den Mann wartet nun eine hohe Geldstrafe. Taylor Swift ist bekannt für gute Musik und dafür, dass sie einen Rekord nach dem anderen bricht. Jetzt hat sie es wieder getan. Mit einem Vermögen von rund 2 Milliarden Dollar ist sie die reichste Musikerin aller Zeiten. Auch privat läuft es bei ihr wie geschmiert. Schon bald wird sie ihren Verlobten Travis Kelce heiraten.
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3: Bei der Fußballweltmeisterschaft wird es etwas völlig Neues geben. Vor Anpfiff stehen normalerweise ja während der Nationalhymne beide Teams und die Schiedsrichter in einer Reihe. Das ändert sich jetzt. Zum ersten Mal werden die Mannschaften zusammen mit den Auswechselspielern rund um den Mittelkreis stehen. So soll jeder diesen besonderen Moment erleben dürfen, egal ob er von Anfang an spielt oder Auswechselspieler ist. Die Weltmeisterschaft beginnt nächsten Donnerstag mit dem Spiel Mexiko gegen Südafrika. Soweit die Meldungen und die Radio Teddy Nachrichten zum Nachhören jederzeit in der Radio Teddy App und überall, wo es Podcasts gibt.
4: So, jetzt bleibt's aber auch wirklich mal trocken. Keine Regenwolke in Sicht in den nächsten Stunden, noch teilweise frisch. 7 Grad geht hoch bis 10 Grad. Und der Samstag, der wird dann wunderschön frühlings, fast vorsommerlich. Wenig Wolken, viel Sonne und Temperaturen um die 24 Grad.
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1: Guten Tag und Tschüss zu sagen, das gehört für uns Erwachsene ganz normal dazu. Das ist eine Höflichkeitsgeschichte, das machen wir, wenn wir den Raum betreten, wenn man wieder geht, wenn man irgendwo was einkaufen geht, man grüßt freundlich. Unsere Kinder haben das oft noch nicht so ganz drauf. Und dann passiert es auch schon mal, dass uns Eltern das unangenehm ist. Radio Teddy Familienexpertin Henriette Grünert. Warum fällt es unseren Kindern manchmal so schwer, einfach ganz höflich Hallo und auf Wiedersehen zu sagen?
2: Die haben da, glaube ich, noch nicht so ein Bewusstsein dafür, ne? Wie was so soziale Regeln sind, ne? Und dann machen die das eher aus so einem Bedürfnis heraus, ne? Dann, wenn sie Lust haben und denken, ach, guck mal hier, das macht jetzt Spaß, dann machen sie es. Aber es ist noch nicht so eine Routine wie für uns, ne? Und das lernen sie einfach über die Zeit. Wir machen das, also werden sie uns nachmachen. Also Lernen am Modell ist da ein Thema, ne?
1: Lernen am Modell oder sollte man ihnen auch wirklich sagen, sag jetzt Hallo, sag jetzt Tschüss?
2: Nee, würde ich nicht machen. Weil das ist ja dann was wir wollen. Und da müssen dann Eltern wieder an ihre eigenen Grenzen dran, ne? Wenn man jetzt mal überlegt, was ist denn daran so schlimm, wenn das Kind jetzt vielleicht beim Bäcker nicht Hallo sagt? Ich habe ja Hallo gesagt. Wir sind zusammen.
1: Ja. Ne?
2: Kind ist vielleicht eher damit zu gucken, beschäftigt zu gucken, was ist in der Auslage, was will ich? Das ist ja schon zu viel, weil da liegt ja so viel. Und ist es dann so schlimm, wenn das Kind nicht Hallo sagt? Wir würden uns das wünschen, weil es ist schön, es ist sozial, aber vielleicht sagt das Kind stattdessen, oh, das Brötchen schmeckt aber lecker bei Ihnen. Da dürfen wir, glaube ich, auch manchmal ein bisschen entspannen und einfach sagen, das kommt schon, das wird schon, ne? Und wie gesagt, wenn wir das machen die Kinder auch irgendwann und lassen wir denen einfach noch ein bisschen auch den Freiraum, ne? Sozialer Druck, soziale Erwartungen kommen früh genug und das kriegen die mit.
1: Vielen Dank an Radio Teddy Familienexpertin Henriette Grünert.
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1: Mit Nils, hallo. Und wir haben diese Frage hier aus Bremen.
2: Hallo, hier ist Amelie und ich wollte fragen, warum Zucker so süß ist und warum Salz so salzig ist.
1: Ja, wenn wir es ganz genau nehmen, dann wird Zucker erst in unserem Gehirn als süß wahrgenommen und Salz im Gehirn erst als salzig. Wer weiß, vielleicht schmeckt anderen uns noch völlig unbekannten Wesen Zucker nicht süß. Aber unser Gehirn hat es nun mal so gelernt, in Tausenden von Jahren. Das ist einfach so. Dieser Geschmack wird uns praktisch vermittelt durch unsere Nase, also durch das, was wir riechen, und dann eben durch unsere Zunge. Und streng genommen haben wir nur 5 verschiedene Geschmacksrichtungen, die wir wahrnehmen können. Süß, salzig, sauer, bitter. Und die 5. Umami. Das kommt aus dem Japanischen und heißt so viel wie fleischig, herzhaft oder auch wohlschmeckend. Also anders gesagt, Umami sagt uns einfach, ob uns etwas gut schmeckt oder nicht. Ja, und diese Geschmacksrichtungen haben sich eben über die vielen, vielen tausend Jahre genauso entwickelt. Und zwar aus einem einfachen Grund, damit der Mensch überlebt. Ganz früher war es nämlich wichtig, dass der Mensch beim Essen und Trinken gesund von giftig trennen konnte. Anders gesagt, Gifte schmecken uns praktisch immer schlecht. Die Natur hat es einfach so eingerichtet, dass wir sofort das Gesicht verziehen, wenn wir zum Beispiel saure Milch trinken. Wir spucken alles sofort aus, damit wir nicht vergiftet werden. Der süße Geschmack ist in unserem Gehirn dagegen sehr positiv besetzt. Denn Süßes ist nahrhaft und, stark vereinfacht gesagt, das freut den Körper. Einfach, weil er weiß, dass es sein Überleben sichert.
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0: 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Und ich erinnere mich noch sehr genau daran, wenn ich früher als Kind in meinem Zimmer gelegen habe, es war Sommer und ich hatte eine Mücke im Zimmer. Ich konnte nicht einschlafen. Ständig habe ich diese Mücke gehört. Ich glaube, egal wie weit sie aus dem Zimmer entfernt war, ich konnte sie hören und ich konnte nicht schlafen, bis ich diese Mücke endlich...
1: Ach nö, die Mücken sind wieder da. Also euch habe ich nun wirklich nicht vermisst.
2: Ach Tim, so schlimm sind die doch gar nicht.

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1: Und jetzt schauen wir den Lehrern ein bisschen über die Schulter. Heute spreche ich mit Grundschullehrerin Viola Patricia Herrmann über die Sitzordnung im Unterricht. Und erfahrungsgemäß ist es so, wenn der Lehrer oder die Lehrerin den Sitzplan fertig gemacht hat, dann kommen viele Kinder nach Hause und geben lautstark bekannt, dass sie auf keinen Fall auf dem zugewiesenen Platz neben einem ungeliebten Klassenkameraden sitzen bleiben können und am besten gehen sie auch gar nicht mehr zur Schule. Viola, müssen denn Kinder sowas aushalten oder kann ich als Mama da durchaus hingehen und sagen, mein Kind ist schüchtern, es tut ihm einfach nicht gut, auf diesem Platz sitzen zu müssen. Was würdest du sagen?
2: Bitte nicht gleich hingehen. Ja.
1: Weil ich lasse mir Zeit, habe ich ja auch von dir gelernt.
2: Richtig, richtig. Nicht gleich hingehen, sondern ja, ein Stück weit müssen Kinder sowas auch mal aushalten können. Es wird schon so sein, dass der Lehrer sich was dabei gedacht hat und die Kinder müssen auch da lernen, miteinander umzugehen. Also ich sage mal, man hat später auch bei der Arbeit verschiedene Kollegen, die einem nicht so sehr liegen wie andere. Und auch da fängt die Schule die Kinder schon ganz früh ein und bringt ihnen ein Stück weit bei, wie man in so einer Situation reagieren kann.
1: Also ich würde es jetzt vielleicht so machen, mal gucken, ob du damit einverstanden bist. Angenommen, meine Leni wäre jetzt noch kleiner. So, und dann würde ich jetzt nach ein paar Wochen, wenn sie unglücklich bleibt, sagen, okay, ich gehe jetzt mal zu der Frau Herrmann hin und red mal mit ihr. Und wenn mein Kind dann sagen würde, ja, sag ihr mal, ich möchte unbedingt neben meiner besten Freundin sitzen, dann würde ich jetzt zu ihr sagen, naja, das geht vielleicht eher nicht. Wer wären denn deine zwei anderen Wunschpartner?
2: Das klingt super.
1: Genau. So, und dann komme ich zu mir und sage, wer wird's jetzt?
2: Ja, genau. Und so kann man das besprechen und dann eine gute Lösung finden.
1: Danke an Grundschullehrerin Viola Patricia Herrmann zum Thema Sitzordnung im Unterricht.
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2: Mit Alexander Kanya. Hallo zusammen und das sind die wichtigsten Meldungen des Tages. Ein Skorpion so groß wie ein Kinderfahrrad. Den hat es wirklich mal gegeben. Überreste dieses Urzeitskorpions haben Wissenschaftler jetzt untersucht. Diese Art lebte vor vielen hundert Millionen Jahren im heutigen England und Wales. Es war eine Zeit, in der das Leben an Land gerade erst begonnen hatte. Wahrscheinlich war dieser Riesenskorpion in der Lage, sowohl im Wasser als auch an Land auf die Jagd zu gehen. Darauf deutet auch sein Körperbau hin. Er hatte an der Seite so etwas wie knöcherne Flossen. Aber auch ganz typische Merkmale wie große Scheren und einen Stachelschwanz. Übrigens, der größte heutige Skorpion ist der Riesenwaldskorpion. Er wird so groß wie ein Schullineal. Bäume so hoch wie Wolkenkratzer, die gibt es unter anderem in Asien. In Taiwan ist jetzt einer der höchsten Bäume der Welt vermessen worden. Er ist fast 90 Meter hoch und kann damit die Freiheitsstatue in New York in den Schatten stellen. Der Baum hat auch einen Namen bekommen. Sie nennen ihn Himmelsschwert. Nur wenige Bäume sind höher. Einer ist in Tibet und der bislang höchste Baum der Welt steht in Kalifornien. Es ist ein Küstenmammutbaum. Für manch einen ist der Anblick von einer Kakerlake schon schwer zu ertragen. Dieser Mann in Australien hatte 100.000 Kakerlaken zu Hause. Er hat sie gezüchtet, um sie zu verkaufen. Für jede Kakerlake hätte er mehr als 1 Euro bekommen. Doch diese Zucht ist in Australien verboten. Dort gibt es die weltweit strengsten Gesetze zum Schutz der heimischen Tiere und Pflanzen. Auf den Mann wartet nun eine hohe Geldstrafe. Taylor Swift ist bekannt für gute Musik und dafür, dass sie einen Rekord nach dem anderen bricht. Jetzt hat sie es wieder getan. Mit einem Vermögen von rund 2 Milliarden Dollar ist sie die reichste Musikerin aller Zeiten. Auch privat läuft es bei ihr wie geschmiert. Schon bald wird sie ihren Verlobten Travis Kelce heiraten.
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2: Bei der Fußball-Weltmeisterschaft wird es etwas völlig Neues geben. Vor Anpfiff stehen normalerweise ja während der Nationalhymne beide Teams und die Schiedsrichter in einer Reihe. Das ändert sich jetzt. Zum ersten Mal werden die Mannschaften zusammen mit den Auswechselspielern rund um den Mittelkreis stehen. So soll jeder diesen besonderen Moment erleben dürfen, egal ob er von Anfang an spielt oder Auswechselspieler ist. Die Weltmeisterschaft beginnt nächsten Donnerstag mit dem Spiel Mexiko gegen Südafrika. Soweit die Meldungen und die Radio Teddy Nachrichten zum Nachhören jederzeit in der Radio Teddy App und überall, wo es Podcasts gibt.
3: So, jetzt bleibt's aber auch wirklich mal trocken. Keine Regenwolke in Sicht in den nächsten Stunden, noch teilweise frisch. 7 Grad geht hoch bis 10 Grad. Und der Samstag, der wird dann wunderschön frühlings, fast vorsommerlich. Wenig Wolken, viel Sonne und Temperaturen um die 24 Grad.
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1: Und die haben immer tolle Tipps und Hinweise für ein harmonisches Familienleben. Mit Psychologin Henriette Grünert habe ich über das Thema Geschwisterstreit gesprochen. Sie hat den wichtigsten Tipp für uns Eltern, wenn es im Kinderzimmer mal wieder so richtig kracht.
2: Der wichtigste Tipp ist, erstmal ruhig zu bleiben und die Erwartungen an die Geschwisterbeziehung auch ein bisschen runterzuschrauben. Freunde im Kindergarten kann man sich aussuchen, Freunde in der Schule kann man sagen, nö, auf den habe ich nicht so Lust, auf den habe ich mehr Lust, ist mir sympathischer hier. Ein Geschwisterkind hat man sich nicht ausgesucht. Das ist dann da und dann muss man mit dem irgendwie klarkommen. Und dann gibt es ja auch noch einen Altersunterschied. Insofern da als Eltern einen Moment runterzufahren und sich mal vorzustellen, wie das für das Kind, vor allem für das Kind, was schon in der Familie war, wie schwierig das auch sein muss, dass da plötzlich jemand ist, der Spielzeug anfasst, der in den eigenen Raum geht, der Aufmerksamkeit von den Eltern beansprucht, weil das ist der häufigste Punkt. Und dann dreht häufig das Kind, was schon da war, als erstes nochmal ein bisschen auf. Da entspannt mit umgehen und dann nicht schimpfen und nicht zu sagen, ihr müsst euch aber verstehen, ist, glaube ich, ganz, ganz wichtig.
1: Um mal bei deinem konkreten Beispiel zu bleiben, wenn jetzt das große Kind dem Kleinen verweigert, Spielzeug anzufassen, was dem großen Kind gehört, akzeptieren wir das? Oder versuchen wir darauf einzuwirken und zu sagen, ach nee, nun guck doch mal und lass doch mal dein kleines Geschwisterkind mitspielen. Was sagst du?
2: Ich finde es wichtig, dass wenn das Kind sagt, ich möchte das nicht, dass das auch respektiert wird. Vielleicht kann man überlegen, eine Kiste zu machen, die für beide da ist.
1: Danke an Psychologin Henriette Grünert. 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
1: Mit Nils, hallo. Die Blumen blühen, da hat sich Linda aus Kehl am Rhein die Frage gestellt. Woher wissen die Samen, wo oben und unten ist? Die Wurzel ist immer unten und die Pflanze wächst nach oben. Die Pflanzen wissen das wegen der Schwerkraft. Ein Phänomen, das man Gravitropismus nennt. In den Wurzelspitzen der Pflanzen sitzen gleich, nachdem sie aus dem Samen herausgekommen sind, kleine schwere Steinchen. Und die sorgen dafür, dass die Wurzeln die Richtung der Schwerkraft erkennen. Diese Schwerkraft zieht ja alles, auch uns Menschen, zum Mittelpunkt der Erde. Die Sprossen, also das, was oben rauswächst, haben auch so einen Sensor und der sagt ihnen, dass sie nach oben wachsen müssen, weg vom Erdmittelpunkt. Wissenschaftler haben in einem Experiment mal Pflanzen ganz schief in den Boden gebracht und siehe da, sie haben sich wieder aufgerichtet und das sogar im Dunkeln. Das Wachstum ist also nicht vom Licht abhängig. Trotzdem ist das Licht natürlich die Energiequelle für die Pflanzen. Das bedeutet, die Pflanze wendet sich immer dem Licht zu. Das könnt ihr sehr gut an euren Zimmerpflanzen beobachten. Sie wachsen nach oben, neigen sich dann aber zum Licht. Wenn ihr sie auf dem Fensterbrett einfach mal umdreht, dauert es nicht lange und sie haben sich wieder zur Sonne gedreht.
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1: Wir machen unseren Kindern morgens für die Schule die Brotdose fertig, packen die leckersten Sachen rein, sind sehr stolz auf uns und dann kommen die Kinder am Nachmittag nach Hause und die Brotdose ist noch voll. Wie kann das denn bitte sein? Reitete die Familienexpertin Henriette Grünert. Ich meine, ich habe ja jetzt nicht jeden Morgen Zeit, um die abgefahrensten Gurkensternchen auszuschneiden oder die Erdbeerblümchen, um die Brotbüchse vielleicht für mein Kind noch attraktiver zu machen. Was kann ich denn alternativ machen?
2: Und ich glaube, dass es darum tatsächlich auch nicht geht. Ich glaube auch nicht, dass sie leer wäre, wenn da jetzt die Erdbeerblümchen drin sind. Ich kenne das von unserer Tochter auch, ne? Die ist immer voll, aber immer hungrig. Sie hat mir das mal erklärt, sie hat tatsächlich zu wenig Zeit, was manchmal ein Moment sein kann, ne, dass die irgendwie 5 Minuten Frühstückspause haben und dann irgendwie ein Haps reingeht und dann sind die aber auch so mit anderen Dingen beschäftigt. Und das ist auch was ich bei ihr merke, ne? Das ist einfach so viel andere Beschäftigung über den Tag. Ich glaube, ich würde eher danach gucken, dass es Dinge sind, die man schnell so in den Mund stecken kann, nicht irgendwie das große Brötchen, wo man irgendwie noch in die Hand und abbeißen und lange kauen und irgendwie so lange damit beschäftigt ist, sondern was schnell, gesundes, gut füllt, ne, und aber irgendwie auch einen Moment vorhält. Vielleicht auch mal was ganz anderes probieren. Vielleicht kann man ja auch mal sagen, ich gebe dir ein Glas mit Müsli oder so eine Plastikschachtel mit Müsli mit, mal so irgendwie so was ganz anderes, ne, was vielleicht auch dann so, da gucken die anderen wieder und sagen, hey Mensch, was hast denn du damit? Ne, vielleicht ist das wieder so ein Moment. Aber ansonsten glaube ich, einfach dann nachfüttern, in Anführungsstrichen. Und vielleicht auch nicht zu viel einpacken. Vielleicht auch das Kind morgens sagen lassen, ne, was möchtest du mit reinhaben, auch wenn einem das dann erstmal irgendwie komisch vorkommt. Das kann man auch mal probieren.
1: Danke an Radio Teddy Familienexpertin Henriette Grünert.

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2: Mit Alexander Kanja. Hallo zusammen und das sind die wichtigsten Meldungen des Tages. Ein Skorpion so groß wie ein Kinderfahrrad. Den hat es wirklich mal gegeben. Überreste dieses Urzeitskorpions haben Wissenschaftler jetzt untersucht. Diese Art lebte vor vielen hundert Millionen Jahren im heutigen England und Wales. Es war eine Zeit, in der das Leben an Land gerade erst begonnen hatte. Wahrscheinlich war dieser Riesenskorpion in der Lage, sowohl im Wasser als auch an Land auf die Jagd zu gehen. Darauf deutet auch sein Körperbau hin. Er hatte an der Seite so etwas wie knöcherne Flossen. Aber auch ganz typische Merkmale wie große Scheren und einen Stachelschwanz. Übrigens, der größte heutige Skorpion ist der Riesenwaldskorpion. Er wird so groß wie ein Schullineal. Bäume so hoch wie Wolkenkratzer, die gibt es unter anderem in Asien. In Taiwan ist jetzt einer der höchsten Bäume der Welt vermessen worden. Er ist fast 90 Meter hoch und kann damit die Freiheitsstatue in New York in den Schatten stellen. Der Baum hat auch einen Namen bekommen. Sie nennen ihn Himmelsschwert. Nur wenige Bäume sind höher. Einer ist in Tibet und der bislang höchste Baum der Welt steht in Kalifornien. Es ist ein Küstenmammutbaum. Für manch einen ist der Anblick von einer Kakerlake schon schwer zu ertragen. Dieser Mann in Australien hatte 100.000 Kakerlaken zu Hause. Er hat sie gezüchtet, um sie zu verkaufen. Für jede Kakerlake hätte er mehr als 1 Euro bekommen. Doch diese Zucht ist in Australien verboten. Dort gibt es die weltweit strengsten Gesetze zum Schutz der heimischen Tiere und Pflanzen. Auf den Mann wartet nun eine hohe Geldstrafe. Taylor Swift ist bekannt für gute Musik und dafür, dass sie einen Rekord nach dem anderen bricht. Jetzt hat sie es wieder getan. Mit einem Vermögen von rund 2 Milliarden Dollar ist sie die reichste Musikerin aller Zeiten. Auch privat läuft es bei ihr wie geschmiert. Schon bald wird sie ihren Verlobten Travis Kelce heiraten.
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2: Bei der Fußball-Weltmeisterschaft wird es etwas völlig Neues geben. Vor Anpfiff stehen normalerweise ja während der Nationalhymne beide Teams und die Schiedsrichter in einer Reihe. Das ändert sich jetzt. Zum ersten Mal werden die Mannschaften zusammen mit den Auswechselspielern rund um den Mittelkreis stehen. So soll jeder diesen besonderen Moment erleben dürfen, egal ob er von Anfang an spielt oder Auswechselspieler ist. Die Weltmeisterschaft beginnt nächsten Donnerstag mit dem Spiel Mexiko gegen Südafrika. Soweit die Meldungen und die Radio Teddy Nachrichten zum Nachhören jederzeit in der Radio Teddy App und überall, wo es Podcasts gibt.
3: So, jetzt bleibt's aber auch wirklich mal trocken. Keine Regenwolke in Sicht in den nächsten Stunden, auch teilweise frisch. 7 Grad geht hoch bis 10 Grad. Und der Samstag, der wird dann wunderschön frühlings, fast vorsommerlich. Wenig Wolken, viel Sonne und Temperaturen um die 24 Grad.
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2: Und jetzt gibt's Tipps von Grundschullehrerin Viola Patricia Herrmann zum Thema Schule und Lernen. Und wenn die Sitzordnung in der Schule festgelegt oder überarbeitet wird, dann ist das für viele unserer Kinder eine emotionale Achterbahnfahrt. Die meisten Lehrer legen nämlich lieber selber fest, wer neben wem sitzt. Auch unsere Radio Teddy Familienexpertin, die Grundschullehrerin und Vierfachmama Viola Patricia Herrmann. Viola, wonach gehst du bei der Platzierung deiner Schüler?
3: Ich gucke zum einen, dass es eine gute Mischung aus Mädchen und Jungen ist. Und dann, sage ich mal, kenne ich natürlich meine Pappenheimer auch ein Stück weit und weiß, wer gut zusammenpasst, wer vielleicht auch mal im Team gut arbeiten könnte, wenn es die Arbeitsphase erfordert. Und ich weiß auch, wer sich so gegenseitig stören würde, dass es sowohl für die Kinder als auch für die Lerngruppe kontraproduktiv ist.
2: Wenn ich jetzt mit dir rede, dann stelle ich mir natürlich irgendwie immer den Frontalunterricht vor, so die Zweierbänke. Aber das ist ja heute gar nicht mehr so. Welche Tischordnung ist denn für dich die beste? Wohl mit welcher Tischordnung lernen Kinder am besten?
3: Also es gibt die Möglichkeit, so habe ich das immer gemacht, dass ich die Tische auch entsprechend umstelle. Das heißt, wenn ich das Simple Past einführe, mache ich es frontal. Wenn ich dann in Arbeitsphasen komme oder auch die unregelmäßigen Verben abfragen möchte, spielerisch, oder die Kinder fragen sich ab, dann können Gruppentische auch wunderbar dafür geeignet sein.
2: Also eine flexible Tischordnung im Klassenraum, je nach Arbeitsphase, das klingt nach einem guten Vorschlag, finde ich, könnte man bei der nächsten Elternversammlung mal ansprechen. Danke an Grundschullehrerin Viola Patricia Herrmann zum Thema Sitzordnung im Unterricht.
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1: Mit Nils, hallo. Emil, 6 Jahre aus Berlin-Charlottenburg, ist aufgefallen, dass seine Frühstücksbrötchen immer so einen komischen Schlitz in der Mitte haben. Und jetzt fragt er, warum? Ja, stimmt. Manchmal ist es nicht nur ein Schlitz, sondern es sind gleich mehrere. Da sieht das Brötchen dann aus wie eine Blume. Aber dieser Schlitz oder diese mehreren Schlitze haben einen ganz einfachen Grund. Damit die Brötchen besser und gleichmäßiger aufbacken. Bevor der Bäcker die Brötchen in den Ofen schiebt, schneidet er darum mit einem Messer vorsichtig diesen Schlitz in den Wasserteig. Dadurch wird die Brötchenoberfläche nämlich größer und das Brötchen bekommt mehr von der knusprigen Kruste, die viele so gerne mögen. Außerdem, wenn der Teig beim Backen im Ofen besonders stark aufgeht, also sehr groß wird, dann kann die Brötchenoberfläche platzen. Und das sieht beim Brötchen dann einfach nicht mehr schön aus. Und darum kommt eben dieser Schlitz rein, um das zu verhindern. Aber es gibt auch Bäckereien, die machen keinen Schlitz in die Brötchen, sondern backen richtig lustige Gesichter oder andere Muster in ihre Brötchen.
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1: Ich bin ja wirklich froh, dass mein mittlerweile 6-jähriger Sohn Hannes sowas nie gemacht hat. Da gibt's zwar, wenn er an der Supermarktkasse nicht das kriegt, was er haben möchte, ein trauriges Gesicht und ein dickes Schüppchen, aber dass er sich jetzt irgendwie so richtig daneben benommen hat, beziehungsweise einen Bockanfall gekriegt hat und sich vielleicht auf den Boden geschmissen und geheult und getrommelt hat, sowas hatte ich Gott sei Dank noch nicht. Hab's aber tatsächlich schon bei anderen Eltern in der Supermarktkasse erlebt. Und das kann ja wirklich schon sehr, sehr peinlich sein. Beziehungsweise für die Eltern selbst ist es peinlich, weil sie denken, was denken alle drumherum. Und wir Eltern denken einfach nur, oh mein Gott, das muss doch so eine schreckliche Situation sein. Radio Teddy Familienexpertin Henriette Grünert, was kann man dagegen tun, wenn unser Kind so einen ausgewachsenen Bockanfall bekommt?
2: Wichtig finde ich zu verstehen, am Ende benimmt sich das Kind nicht daneben. Am Ende drückt das Kind ein Gefühl aus. Es ist frustriert, es ärgert sich, es findet die Situation verdammt mega Mist und drückt das so aus. Und was, glaube ich, passiert ist, dass wir im Laufe unseres Werdens, ne, so was sind so Normen und Regeln, was macht man nicht, ganz schnell lernen, was man nicht darf und was nicht angesehen ist. Und dann kommen die Themen wie Scham und Schuld und das macht man nicht und was sollen die Leute denken? Mhm. Ja, was sollen die Leute denken? Das ist halt ein Gefühlsausbruch. Genauso wie wenn ich an der Kasse sitzen würde und weine, ne? Das wäre so ein ähnliches Thema. Also, na klar, nochmal in sich gehen, ne, gucken, ja, wir müssen jetzt hier gemeinsam durch. Kann ich dem Kind irgendwas anbieten an Kontakt? Zur Not sitze ich hier mit dir, wir müssen es zusammen aushalten. Am Ende wollen wir beide aus dem Supermarkt wieder raus. Was können wir machen? Es gibt es jetzt nicht, also müssen wir irgendwie durch.
1: Ja, also vielleicht einfach auch mal die Situation aussitzen. Danke an Radio Teddy Familienexpertin Henriette Grünert.

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2: Mit Alexander Kanja. Hallo zusammen und das sind die wichtigsten Meldungen des Tages. Ein Skorpion so groß wie ein Kinderfahrrad. Den hat es wirklich mal gegeben. Überreste dieses Urzeitskorpions haben Wissenschaftler jetzt untersucht. Diese Art lebte vor vielen hundert Millionen Jahren im heutigen England und Wales. Es war eine Zeit, in der das Leben an Land gerade erst begonnen hatte. Wahrscheinlich war dieser Riesenskorpion in der Lage, sowohl im Wasser als auch an Land auf die Jagd zu gehen. Darauf deutet auch sein Körperbau hin. Er hatte an der Seite so etwas wie knöcherne Flossen. Aber auch ganz typische Merkmale wie große Scheren und einen Stachelschwanz. Übrigens, der größte heutige Skorpion ist der Riesenwaldskorpion. Er wird so groß wie ein Schullineal. Bäume so hoch wie Wolkenkratzer, die gibt es unter anderem in Asien. In Taiwan ist jetzt einer der höchsten Bäume der Welt vermessen worden. Er ist fast 90 Meter hoch und kann damit die Freiheitsstatue in New York in den Schatten stellen. Der Baum hat auch einen Namen bekommen. Sie nennen ihn Himmelsschwert. Nur wenige Bäume sind höher. Einer ist in Tibet und der bislang höchste Baum der Welt steht in Kalifornien. Es ist ein Küstenmammutbaum. Für manch einen ist der Anblick von einer Kakerlake schon schwer zu ertragen. Dieser Mann in Australien hatte 100.000 Kakerlaken zu Hause. Er hat sie gezüchtet, um sie zu verkaufen. Für jede Kakerlake hätte er mehr als 1 Euro bekommen. Doch diese Zucht ist in Australien verboten. Dort gibt es die weltweit strengsten Gesetze zum Schutz der heimischen Tiere und Pflanzen. Auf den Mann wartet nun eine hohe Geldstrafe. Taylor Swift ist bekannt für gute Musik und dafür, dass sie einen Rekord nach dem anderen bricht. Jetzt hat sie es wieder getan. Mit einem Vermögen von rund 2 Milliarden Dollar ist sie die reichste Musikerin aller Zeiten. Auch privat läuft es bei ihr wie geschmiert. Schon bald wird sie ihren Verlobten Travis Kelce heiraten.
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2: Bei der Fußballweltmeisterschaft wird es etwas völlig Neues geben. Vor Anpfiff stehen normalerweise ja während der Nationalhymne beide Teams und die Schiedsrichter in einer Reihe. Das ändert sich jetzt. Zum ersten Mal werden die Mannschaften zusammen mit den Auswechselspielern rund um den Mittelkreis stehen. So soll jeder diesen besonderen Moment erleben dürfen, egal ob er von Anfang an spielt oder Auswechselspieler ist. Die Weltmeisterschaft beginnt nächsten Donnerstag mit dem Spiel Mexiko gegen Südafrika. Soweit die Meldungen und die Radio Teddy Nachrichten zum Nachhören jederzeit in der Radio Teddy App und überall, wo es Podcasts gibt.
3: So, jetzt bleibt's aber auch wirklich mal trocken. Keine Regenwolke in Sicht in den nächsten Stunden, auch teilweise frisch. 7 Grad geht hoch bis 10 Grad. Und der Samstag, der wird dann wunderschön frühlings, fast vorsommerlich. Wenig Wolken, viel Sonne und Temperaturen um die 24 Grad.
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0: Sandra hier vom Radio Teddy Vormittag. Hier geht's jetzt wieder um Elternthemen.
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0: Auf unseren Radio Teddy Social Media Kanälen ist das eine ziemlich ausgeglichene Geschichte. Dort habe ich euch nämlich gefragt, kennt ihr das, liebe Eltern, dass ihr beim Einkaufen nicht Nein sagen könnt? Wenn die Kinder uns mit ihren großen Kulleraugen angucken und doch noch etwas außer der Reihe haben wollen und vielleicht danach so richtig anfangen zu bocken, wenn wir es doch schaffen, Nein zu sagen. Ich frage jetzt mal nach bei Radio Teddy Familienexpertin und Psychologin Henriette Grünert. Henriette, wie kann ich denn so einen ausgewachsenen Bockanfall beim Einkaufen verhindern?
2: Vielleicht kann das Kind auch was in die Tasche stecken, dass es nicht so das Gefühl hat, es darbt den ganzen Weg in diesen Supermarkt und bekommt nichts. Ja, vielleicht dann darf es irgendwie was aus der eigenen Tasche schon nehmen, was schon von vorher mit dabei war. Natürlich hindert uns das Kind nicht daran, auch zu bocken, ne? Weil wenn es dann in der Situation ist, kannst du natürlich sagen, ja, pff, nö, habe ich jetzt vergessen, ist mir auch egal, ich will das jetzt. Dann müssen wir das aushalten. Dann müssen wir sagen, ich verstehe deinen Ärger, ich wäre wahrscheinlich genauso ärgerlich, wir haben es zwar vorher besprochen, aber ich kann auch verstehen, dass du das jetzt richtig Mist findest, aber da müssen wir jetzt beide durch.
0: Falscher Weg wäre, dann doch den Schokoriegel zu kaufen.
2: Ja, deutlich.
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1: Mit Nils, hallo. Len aus Kassel fragt, warum riecht es im Schwimmbad immer so komisch? Dafür müssen wir wissen, dass im Schwimmbadwasser immer Chlor ist. Das ist ein weißes Pulver, ein chemisches Mittel, das sich gut in Wasser auflöst. Und das soll verhindern, dass wir krank werden. Jeden Tag hüpfen ja Hunderte oder Tausende Leute in so ein Schwimmbad. Und da ist immer was los. Und nicht alle Leute sind immer sauber. Manche gehen auch schwimmen, obwohl sie krank sind. Vielleicht auch, weil sie noch nicht wissen, dass sie gerade krank werden. Das heißt, viele Leute bringen Krankheitserreger mit ins Wasser. Viren und Bakterien. Und darum muss das Wasser laufend desinfiziert werden. Desinfizieren heißt, dass diese Krankheitserreger abgetötet werden. Und das macht man eben mit Chlor. Einfach, weil Chlor für den Menschen am wenigsten problematisch ist. Aber, um zur Frage zurückzukommen, es ist nicht das Chlor, das im Schwimmbad so riecht. Richtig geklortes, sauberes Wasser riecht nämlich nicht. Freies Chlor ist geruchslos. Dieser Geruch entsteht erst, wenn das Chlor im Wasser in Berührung kommt mit dem, was das Wasser verunreinigt. Jetzt verändert sich das Chlor und es entsteht dieser typische Schwimmbadgeruch. Also, das sauberste Schwimmbad erkennen wir daran, dass es eben nicht nach Schwimmbad riecht.
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2: Heute geht's um das Thema Familienbett mit der Schlafmedizinerin Dr. Samia Little-Elk. Interessanter Fakt zum Thema Co-Sleeping, Kinder im Elternbett. Wenn Mama und Baby nah beieinander schlafen, pendelt sich bei der Mama der sogenannte Ammenschlaf so ein, dass sich der Schlafrhythmus von Mutter und Kind aneinander anpasst. Sammy, das klingt ja so, als wäre es gerade deshalb vom Vorteil, gemeinsam mit dem Baby das Bett zu teilen. Das hilft ja dann irgendwie auch dem eigenen Schlaf, oder?
3: Es hat den Vorteil, man hat kurze Wege, aber manchmal ist es auch sinnvoll, ein Kinderbett zu haben, was direkt am Bett der Eltern steht, sodass das Kind auch lernt, in dem eigenen Bett zu schlafen, wenn es das dann irgendwann tun soll. Wenn es sowieso im Elternbett bleibt, ja, dann kann es auch im Elternbett bleiben. Ne? Bei jeder Entscheidung, die man diesbezüglich trifft, immer auch überlegen, was mache ich denn in einem Jahr? Was mache ich denn in 3 Jahren? Was mache ich denn in 4, 5 Jahren? Unter Umständen bleibt das Kind auch so lange im elterlichen Bett.
2: Also ein bisschen auch an die Zukunft denken. Ich wollte nochmal auf die Gefahr des Erdrückens eingehen. Es wird ja landläufig auch immer so behauptet, es gäbe einen angeborenen Schutzreflex der Eltern, dass es eher unmöglich ist, dass wir uns im Schlaf auf das eigene Kind legen. Was sagst du dazu?
3: Ich glaube, eine hundertprozentige Sicherheit kann man da nicht geben. Deswegen, das muss wirklich jeder für sich selbst entscheiden, ob er sein kleines Baby mit ins Bett nimmt. Es gibt heute gute Möglichkeiten, auch so Kinderbetten als Erweiterung des elterlichen Bettes ans Bett zu schieben, wo man dem Kind auch viel Geborgenheit geben kann und wo ihm nichts passieren kann. Und man darf eben halt auch nicht vergessen, dass auch unser Schlaf beeinflussbar ist. Also zum Beispiel, wenn ich abends ein Gläschen Wein getrunken habe oder ein Bier oder wenn ich bestimmte Medikamente nehme, wird der Schlaf unter Umständen beeinflusst und auch Schutzreflexe, die unsere Kinder vielleicht schützen, nicht mehr so funktionieren. Deswegen immer Vorsicht mit kleinen Babys im Bett.
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2: Mit Alexander Kanja. Hallo zusammen und das sind die wichtigsten Meldungen des Tages. Ein Skorpion so groß wie ein Kinderfahrrad. Den hat es wirklich mal gegeben. Überreste dieses Urzeitskorpions haben Wissenschaftler jetzt untersucht. Diese Art lebte vor vielen hundert Millionen Jahren im heutigen England und Wales. Es war eine Zeit, in der das Leben an Land gerade erst begonnen hatte. Wahrscheinlich war dieser Riesenskorpion in der Lage, sowohl im Wasser als auch an Land auf die Jagd zu gehen. Darauf deutet auch sein Körperbau hin. Er hatte an der Seite so etwas wie knöcherne Flossen. Aber auch ganz typische Merkmale wie große Scheren und einen Stachelschwanz. Übrigens, der größte heutige Skorpion ist der Riesenwaldskorpion. Er wird so groß wie ein Schullineal. Bäume so hoch wie Wolkenkratzer, die gibt es unter anderem in Asien. In Taiwan ist jetzt einer der höchsten Bäume der Welt vermessen worden. Er ist fast 90 Meter hoch und kann damit die Freiheitsstatue in New York in den Schatten stellen. Der Baum hat auch einen Namen bekommen. Sie nennen ihn Himmelsschwert. Nur wenige Bäume sind höher. Einer ist in Tibet und der bislang höchste Baum der Welt steht in Kalifornien. Es ist ein Küstenmammutbaum. Für manch einen ist der Anblick von einer Kakerlake schon schwer zu ertragen. Dieser Mann in Australien hatte 100.000 Kakerlaken zu Hause. Er hat sie gezüchtet, um sie zu verkaufen. Für jede Kakerlake hätte er mehr als 1 Euro bekommen. Doch diese Zucht ist in Australien verboten. Dort gibt es die weltweit strengsten Gesetze zum Schutz der heimischen Tiere und Pflanzen. Auf den Mann wartet nun eine hohe Geldstrafe. Taylor Swift ist bekannt für gute Musik und dafür, dass sie einen Rekord nach dem anderen bricht. Jetzt hat sie es wieder getan. Mit einem Vermögen von rund 2 Milliarden Dollar ist sie die reichste Musikerin aller Zeiten. Auch privat läuft es bei ihr wie geschmiert. Schon bald wird sie ihren Verlobten Travis Kelce heiraten.
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2: Bei der Fußballweltmeisterschaft wird es etwas völlig Neues geben. Vor Anpfiff stehen normalerweise ja während der Nationalhymne beide Teams und die Schiedsrichter in einer Reihe. Das ändert sich jetzt. Zum ersten Mal werden die Mannschaften zusammen mit den Auswechselspielern rund um den Mittelkreis stehen. So soll jeder diesen besonderen Moment erleben dürfen, egal ob er von Anfang an spielt oder Auswechselspieler ist. Die Weltmeisterschaft beginnt nächsten Donnerstag mit dem Spiel Mexiko gegen Südafrika. Soweit die Meldungen und die Radio Teddy Nachrichten zum Nachhören jederzeit in der Radio Teddy App und überall, wo es Podcasts gibt.
3: So, jetzt bleibt's aber auch wirklich mal trocken. Keine Regenwolke in Sicht in den nächsten Stunden, noch teilweise frisch. 7 Grad geht hoch bis 10 Grad. Und der Samstag, der wird dann wunderschön frühlings, fast vorsommerlich. Wenig Wolken, viel Sonne und Temperaturen um die 24 Grad.
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